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0: Die Baustelle mit dem Riesen.
1: An welcher Stelle stand früher dein Haus, Adelbert?
0: Dort, wo gerade die Sonne aufgeht.
1: Da steht jetzt die neue Schule. Adelbert, das ist dein Dach.
0: Ja?
1: Bald kannst du die Schulanfänger begrüßen.

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0: 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September. Dessau, Marienkirche, 18. 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
1: Halten Sie vom Tango.
0: Auferstehung der Ruinen.
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0: Steckbrief. Name: Hermann Anders.
1: Ja, das ist er.
0: Größe: 1,85 Meter.
1: Könnte er sein.
0: Haarfarbe: dunkelblond, Augenfarbe: blau. 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Wir haben alle Möglichkeiten ausgeschöpft, den Mann zu suchen, Obersturmbannführer.
2: Wir haben ihn nicht zu suchen, Obersturmbannführer Menge, sondern zu finden.

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Unwichtiges publiziert die Frankfurter Rundschau. Ein Nobelpreisträger warnt, das Überleben der Menschheit wäre unwahrscheinlich. David Gross, 85 Jahre, gegenüber dem Magazin Scientific American. Die Wahrscheinlichkeit, dass die Menschheit weitere 50 Jahre überlebt, ist sehr gering. Gefahr sieht er nicht im Klimawandel, sondern in einem nuklearen Krieg. Er wirkte in Princeton, in Harvard. Und weiter lese ich, aktuelle Rüstungsverträge wurden aufgehoben, Länder rüsten sich atomar wieder auf und die Atommacht Russland befindet sich in einem offenen Angriffskrieg. Uff, ein Glück, das.

0: Der Herr Gross geht jetzt zurück auf sein Zimmerchen, nimmt seine Tabletten. Ich war gestern beim Kongress Frieden und Dialog zu Thüringen. Die Meldung des Tages überbrachte mir Rainer Braun, mit dem ich bei strahlendem Sonnenschein das Monatsgespräch aufzeichnete. Der deutsche Außenminister wartet wohl, trifft Sergei Lavrov in New York. Mein erster Kommentar: hat es eine Anweisung gegeben,
1: dass wir auch als Bundesregierung uns dazu äußern, aber dazu warten wir darauf, dass die USA, unsere Verbündeten, eine abschließende Stellungnahme uns übermitteln. Das ist zugesagt und dann werde ich mich auch zu dieser Frage öffentlich äußern.
0: Das erste bilaterale Treffen der Außenminister beider Länder seit Jahren. Wadefuhl redet gegenüber dem ZDF. Nein! Es war ein intensives Gespräch. Natürlich sind wir über wesentliche Punkte nicht einig geworden. Er, Wadefuhl, habe Lavrov angeboten zu deeskalieren, insbesondere auch mit Blick auf die Situation in der Ukraine. Aber das hat noch keine offenen Ohren gefunden. Wadefuhl sei wichtig gewesen, klarzumachen, dass Deutschland Dinge wie den Drohnenangriff in Leipzig nicht akzeptiert. Oha, gibt es da etwa jetzt Beweise? Und weiter, wenn Russland bereit ist, konstruktiv zu reden und vor allen Dingen, wenn Russland bereit ist, von seinem Krieg gegen die Ukraine abzulassen, wird man sicherlich sprechen können. Lavrov dazu: wenn man Berlins tägliche öffentliche Äußerungen betrachtet, habe ich nichts anderes gehört. Die PA zitiert Lavrov: sie hätten mich einfach anrufen und mir sagen können, lesen Sie meine Erklärung. Deutschland hat das Treffen in letzter Minute angefragt. Am Ende eines langen Berichtes, drum empfehle ich Ihnen, lesen Sie Berichte von hinten, wird noch geschrieben: Lavrov hielt seine Rede im Rahmen der Generaldebatte, warf darin den europäischen Staaten Kriegstreiberei vor, der Westen versorge die ukrainische Regierung mit Waffen und helfe Kiew dabei, Drohnen und Raketen auf Zivilisten und zivile Infrastruktur zu richten. Europäische Länder täten alles, um die Aussicht auf Friedensverhandlungen zur Ukraine zu vereiteln. Er betont, an Friedensverhandlungen wäre auch die Regierung von US-Präsident Donald Trump interessiert. Zum Krieg selbst, Zitat Lavrov: unser Kampf für Wahrheit und Gerechtigkeit wird bis zum Ende geführt. Das Treffen endete mit einem Handschlag beider Minister. Beim Kongress Frieden und Dialog zu Liebstädt in Thüringen nahm ich gestern mein Abendessen ein mit Klaus Hartmann vom Freidenkerverband. Der mit beeindruckendem Humor Ausgestattete kommentierte: Handschlag beider Minister, eine Ohrfeige von Lavrov wäre auch ein Handschlag gewesen.
2: What can we concretely do to help you to kill more Russians? More Russian soldiers, of course.
0: Das dürfte jedem Russen aus Deutschland in den letzten Wochen im Ohr hängen geblieben sein. Und jedem die Frage ohne Interpretationsmöglichkeit stellen: wäre es nicht besser gewesen, 1945 US-amerikanischen Vorstellungen hinsichtlich eines Morgenthau-Plans und kompletter Fremdverwaltung des verbliebenen deutschen Gebietes zu folgen? In mir wächst der Eindruck, man ist sich nun darüber einig. Dass Nazi-Enkel nach nur 80 Jahren Nazi-Scheiße erzählen, ist wohl ein Fehler der Geschichte. Am 27. September 2026 festgestellt, einem Sonntag. Und bitteschön, vergesst nicht, schickt Daniel James ein Video. Hands up!
3: Und die Risiken der KI-Verbreitung.
0: Na, was los, Svetlana? Schlecht geschlafen? Die Verbreitungsmöglichkeiten sogenannter künstlicher Intelligenz bemessen sich natürlich auch nach dem Vorhandensein tatsächlicher Intelligenz.
4: Alles für die Freiheit aufzugeben, das ist Freiheit.
0: Meine Analyse ist und bleibt fordernd:
5: keinen MDR mehr in Sachsen-Anhalt und damit auch kein MDR Sachsen-Anhalt heute. Das könnte passieren.
0: Günter Herd vom Fernsehen der DDR, mit dem ich vor über 10 Jahren einige Veranstaltungen absolvierte, wie es schon in den 70er Jahren wissen.
6: Wer auf ZDF und ARD angewiesen ist, der muss geistig zurückbleiben.
0: Hebe lobend hervor, dass Rainer Braun in seiner gestrigen Friedensrede auf dem Kongress Frieden und Dialog neben den üblichen Willy Brandt oder Helmut Schmidt auch Erich Honecker erwähnte.
7: Ich schlage vor, das Glas zu heben und zu trinken.
0: Sehr wichtig, Berichtungen meinerseits in den nächsten Wochen. UN-Generalversammlung: Mexiko spricht sich gegen ein US-Embargo gegen Kuba aus. Kuba kritisiert den Druck der USA und den drohenden Militäreinsatz, berichtet der ORF. In Madrid gab es eine Großdemonstration gegen die Migrationspolitik der Regierung. Quelle ORF, wie auch Ägypten, warnte Israel ebenfalls vor den 7. Oktober. Ich warne auch schon mal vor dem 7. Oktober. In der kleinen Audiodatei, da wird es ein Dossier geben mit einem Text von Markus Gelau, der sich mit den Möglichkeiten einer erneuten Trennung des Ostens vom Westen beschäftigt. Rund 175.000 Menschen wurden in über einem Dutzend Großstädten gezählt. bei Protesten gegen den Reformkurs der Merz-Regierung.
8: Billige Produkte aus China, hochentwickelte Produkte in die ganze Welt, billiges Öl aus Russland und Gas und die Sicherheit durch die Vereinigten Staaten von Amerika. Diese Zeit, dieses Geschäftsmodell Bundesrepublik Deutschland ist vorbei. Und das wird auch nicht wiederkommen.
0: In dieser zwingenden Logik, deutsche Autoindustrie, VW und Audi rufen weltweit 2 Millionen Autos zurück. Die Lenkung könnte ausfallen. Es berichtet das Kraftfahrtbundesamt, wozu Lenkung? In den Abgrund geht es doch kerzengerade. Der EU-Energiekommissar Dan Jorgensen empfiehlt bzw. droht Drosselung des Energieverbrauchs, empfiehlt das Sparen bei öffentlicher Beleuchtung. Reuters berichtet:
9: Deutschland bleibt ein sicheres Land.
0: Dann braucht es Licht nicht. EU-Abgeordneter Michael von der Schulenburg meint, die EU wird den Ukraine-Konflikt nicht überleben.
10: Give us a credit.
0: Vielleicht ein Kriegsziel.
10: Hundreds of thank you.
0: Verrückt gestartet, verrückt geendet. Nun auch Bill Gates. Künstliche Intelligenz, ich ergänze, sogenannte künstliche Intelligenz, könnte 1 Milliarde Todesopfer fordern. Gates spricht von Händen von Menschen mit böswilligen Absichten. Bitte auch dem Herrn Gates etwas Erbspüree und zurück aufs Zimmer mit dem Vermerk, die Witze hier in der kleinen Audiodatei mache ich.
3: Zum Abschluss unserer Sendung die Wetterinformation.
0: Katastrophe Bangkok, Überschwemmung, Ostküste, USA, Sturm, Deutschland heute Sonne, auch die kommenden Tage, ab Donnerstag Regen, von West Abkühlung.
11: Marcello, herzlichen Dank. Wünsche einen schönen

Aschbar-Musik aus der Hauptstadt. Nun Monika Rauf und Klaus-Dieter Henkler. Beständig für gute Laune im Arbeiter- und Bauernstaat.

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0: In Musik, die gefällt, am Sonntagmorgen eine Podiumdiskothek vom Jugendradio DT64. Am 17. Februar 1983 dabei Joe Cocker, Jennifer Warnes, Up Where We Belong, Loverboy, Walking for the Weekend, Schür das Feuer, Heinz-Jürgen Gottschalk, Phil Collins, The Cranberry Love, Dialog tief in mir, Madness, Our House und Alan Parsons Project. Auch Blutiger Sommer, Wolfgang Ziegler und wir.

0: Die Podiumsdiskothek, Ausgabe 242 vom 17. März 83. Musik, die gefällt, auf DDR 1. Mit dabei waren Motorock, Neues Jahr, American Woman, Kokos, Rick James, Dance With Me, Tomorrow's Just Another Day, Madness, Toto mit Afrika, Mona Lisa, heute Poison Arrow, ABC und Zeitmaschine von Pond.
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1: Aus einer Podiumdiskothek von Jugendradio DT64. Am 19. Januar 1984, I can't help myself, Eruption. Es gibt für mich kein fremdes Leid. Udo Freudenberg, Wolfgang Ziegler, Pipes of Peace, Paul McCartney, Paul Young, Come Back and Stay, Mitch Ryder, When You Were Mine, Bonnie Tyler, Have You Ever Seen the Rain, Miroslav Tschirpka, Dummes Gefühl und Die Erde lebt, Berlo.

dem Instrumental von Van Halen 1984 in einer Ausgabe der DT64 Podiumdiskothek aus dem Jahr 1984, Ausgabe Nummer 278 vom 16. August. Die startete mit FWH, heiße Musik, Fotoromanza war dabei, Gianna Nannini, Catch a Goo Goo, Turn Your Back on Me, Love Somebody, Rick Springfield, Real Life, Catch Me I'm Falling. Es gab Magnetic von Earth, Wind and Fire, Zebra, Du hältst mich viel zu fest, Laura Branigan, Self-Control als Instrumental, Believe Me Now, Electric Light Orchestra und CD und Ralle, Maschine war dabei, Tanzen durch die Stadt.

0: CD und Ralle. 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
1: Aus einer Podiumdiskothek von Jugendradio DT64. Am 26. Mai 1983 dabei, Flock of Seagulls, Modern Love is Automatic, David Bowie, Let's Dance, Michael Jackson, Beat It, Mad World, Tears for Fears, Ice House, Hey Little Girl, Bubi, Schulrock und FSB, Twerdeling und Ines Paulke, die Junge, Robert Robinson.

Das neue Leben, Ausgabe 3, 1988. Es geht über die Jugendweihe zum FDJ, Aufgebot DDR 40. Im Kino wurde wieder aufgeführt Die Abenteuer des Werner Holt. Internationale Musik mit Whitney Houston, Eric Clapton und David Bowie. DT64 startet 4 Uhr früh morgens mit dem Morgenrock. Ab 8 Uhr im Konzert oder auch die DT64 Podiumsdiskothek. 9 Uhr unter anderem Trend montags extra. Die Notenbude, Frühsport, Blues oder Reggae. Auch die Oldies Party. High Noon Musik, 12 Uhr, 13 Uhr DT64 direkt. Abends unter anderem Duett oder Konzerte und 20 Uhr 3 der Hit Globus, die Beatkiste, Mobil, aber auch der DT64 Ratgeber. Neue Lyrik gibt es mit Wenke Ferdinand. 1969 in Rheinsberg geboren. Ich lese Ende. Zärtlichkeit und Wärme wechseln nur mit Sehnsucht, suchte unsere Stille und fand nicht mal unser Schreien. Hab die Freude für Gegenmacht gehalten. Erst durchs Ende hat sich der Sinn unserer Liebe neu entfacht. Musikalisch im neuen Leben 3, 1988, Rosa Lilly, Süße Sünde.

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Musik, die gefällt, mit der Jahresauswertung 1985. Die 10, Rock'n'Roll ist mein Begleiter, die Pudis, City, mir wird kalt dabei auf der 9. Der Harlekin, Sternmeisen, die 8, Prinzip kommt zu mir auf 7. Hab den Mond, mit der Hand berührt, die 6, Karat. Starmädchen, Sternmeisen auf 5. Die Pudis, schlaf mit mir, die 4, Prinzip, Mama, die 3. Sternmeisen, mein Weg, die 2. Und 1, Perl, Zeit, die nie vergeht. Spielen wollen wir Jessica, Platz 24, mit Tino Eisbrenner und André Drexler. Halt mich nicht.

0: Musik, die gefällt. DDR1 am Sonntagmorgen. Jessica, halt mich nicht. E-Mail an uns, ddr1@web.de. 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Zurück in die DT64 Podiumdiskothek 1984, Ausgabe 279, 30. August, Bronzegebiet, waren dabei Small Town Boy, Feels Like Heaven, Fiction Factory, Thomas Lück, Elektrisiert, Cyndi Lauper, She Bop, Je Sie, die Shorts, Morgen soll's regnen, Wolfgang Lippert, Talking Loud and Clear, OMD und als Spezialinstrumental Ralf Kothe, Kleine Weiße Friedenstaube. Und jetzt wird besungen von Bernd Dewett, Der Zwiebelmarkt in Weimar. Auch dieser Titel war dabei.
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1: 1986, 1987, das waren die Jahre von Olaf Berger, zumindest in der Schlagerrevue von Radio DDR 1, an die wir erinnern, hier in der Sendung Musik, die gefällt. Wir schreiben das Jahr 1987, hier die Jahresauswertung. Platz 10, Lass die Blumen blühen, Regina Toss und Maria. Hartmut Eichler, Eine Sommernacht, Die Neun und Inka, Es ist Sommer auf der 8. Tränen der Nacht, Friederike Doreen, Die Sieben und Robbie Lind, Ich hab dich immer noch gern auf der 6. Olaf Berger, Es kommt so oder so, Die Fünf und Rosen für dich, Roland Neudert auf der 4. Auf der 3, Ein Augenblick, Uli Schwinge, Die Zwei, Rosen aus Sarajevo, Jupka Dimitrovska und die 1, Gefangen von Gefühlen, Olaf Berger aus Dresden, den spielen wir.
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0: Ihr neues Radio DDR 1, Erinnerungen an den Rundfunk der DDR. Schreiben Sie uns ddr1@web.de. Wir sind am Sonntagvormittag. Musik, die gefällt.
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0: In Musik, die gefällt, am Sonntagmorgen eine Podium-Diskothek vom Jugendradio DT64. Am 1. Februar 1984 Pat Benatar, Love is a Battlefield, Formel 1, da bleibt was von mir, Love, Helen Schneider, ELO, Four Little Diamonds, Secret Service, Flashback, Georg Kanzler, Trommeltanz, Was ist mit dir, M. Jones Band und Sternmeißen und die C, deine Augen.

Sonntagvormittag, Sie hören Musik, die gefällt. Das Jugendmagazin Neues Leben, Jahrgang 1979. Ausgabe Juni 1979. Christian Grashoff wird vorgestellt. Ein großer Bericht behandelt die Beatles. Es gibt die NL-Fahrradtour und auf der Rückseite Gabi Rückert. Aus dem Jahr 1983 hören wir Einerlei.

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Sonntagvormittag, Sie hören Musik, die gefällt. Das Jugendmagazin Neues Leben. Jahrgang 1979. Ausgabe August 1978. Vorgestellt wird der Fernsehfilm Die lange Straße. Auch ein Volkspolizist, der Grüne vom Stadtbezirk. Nur keinen Streit vermeiden. Ein Bericht aus Dresden von der Baustelle der Semperoper. Auf der Rückseite Katrin Sass. Einen großen Bericht gibt es über ungarische Künstler. Unter anderem dabei Shusha Konch.

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2: Am 20. Januar 1983 waren dabei Captain Sensible, What, ABC, The Look of Love, REO, Speedwagon, Keep the Fire Burning, Diane Warwick, Heartbreaker, Christine D, Hungrige Augen, Roxanne Music, Avalon, Wacky Play mit der Rollschuhbahn, Passmobil, Lucky Lucky, Mirror Man, Human League, Condor mit dem Urlaubslied und Henriette mit Keks.

Podiumdiskothek 1984, Jugendradio DT64, Ausgabe 283 vom 25. Oktober. Tina Turner startete Private Dancer, frag nicht, wie alt ich bin. Von Ohm aus Thüringen, Torture, die Jacksons, Lucky One, Laura Branigan, Limahl, Neverending Story, die Gypsy Band mit Marie, die Depeche Mode, Master and Servant und Ralf Kothe mit einem Instrumental und auch dabei Logo, meine Stadt.

0: am Sonntag 10 bis 12 Uhr Musik, die gefällt, auf ihrem DDR 1 zu bringen, in den Klang des Rundfunks und des Fernsehens der DDR zurück. 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DDR 1 erinnert an Rundfunksendungen der DDR. Die Podiumsdiskothek, Ausgabe 223, 10. Juni 1982. Kim Wilde war dabei. Few from a Bridge, das Duo Report Paradies. Der Besuch, das Orchester Honeck. Alvin Stardust, Weekend. Ebony and Ivory, Paul McCartney und Stevie Wonder. Human League, Don't You Want Me. Und Possenspiel, die verrückten Hänsel und Gretel.
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Sonntagvormittag, Sie hören Musik, die gefällt. Das Jugendmagazin Neues Leben, Jahrgang 1979. Ausgabe November 1979. Auf der Rückseite Gitter, Poster Jury Dari. Berichtet wird über die Fernsehserie Jockey Monika und über die Interpretenpreisverleihung 1979. Da ganz vorne dabei Veronika Fischer, Holger Biege, Karat und Peter und Paul. Die hören wir mit Die beiden Alten.

Jetzt eine Erinnerung an die Fernsehsendung Bong, genauer gesagt an eine bestimmte Ausgabe, an die vom 4. April 1985, das war die Sendung Nummer 25. Mit dabei Bärbel Naumann, Ich wähle 307, Prinzip mit Mama, Peter Tschernig, Mein bester Kumpel, Inka, Spielverderber, Arnold Fritsch, Du sollst mich haben, City, Mir wird kalt dabei, H&N, Wie ein Schrei und Andreas Holm, den wir jetzt spielen, Steinernes Herz.

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1: Sie hören DDR 1, die Jahresauswertung der Schlagerrevue 1985. Auf Platz 10, Schenk uns noch einmal ein, Regina Toss. Die Neuen, Zusammensein, Giso Beisbach. Hartmut Eichler, Lass dich mal verwöhnen auf der 8. Und ich komm immer wieder, Eckehard Göpelt, die 7. 6 für Taverne, Rauf und Henkler. Frank Schöbel, komm, wir bauen uns ein Zelt, die 5. Ich schlaf nicht ohne dich ein, Ina-Maria Fedorowski auf der 4. Wir fliegen mit dem Wind, wieder Frank Schöbel auf der 3. Eckehard Göpelt, Frag Frau Schmidt, jawohl, auf der 2. Und schön ein Zuhause zu haben, ist die 1. Roland Neutert. Wir spielen die 6. Taverne, Rauf und Henkler.

Für die Freunde des klassischen Schlagers gab es die Schlagerrevue auf DDR1, moderiert jahrzehntelang von Heinz Quermann. Aus dieser aus dem Jahr 1985 Hauff und Henkler Taverne. Sie hören DDR1 am Sonntagvormittag.

Auf DDR1 in die Jahreshitparade 1989 der Wertungssendungen. Unter anderem Schlagerrevue, das Schlagermagazin, DT Metronom, die Tippdisco, die Beatkiste, hier die ersten 10 1989. Die neuen Helden der Pudis auf 10, Pankow, gib mir ein Zeichen, 9. Petra Zieger, Übermut 8, IC, keine Lust 7, IC, Regenbogen die 6. Die verlorenen Kinder, Silly auf der 5, die Pudis mit kleiner Planet die 4, Schattenkreuze, Karussell auf 3, Lebensroulette, Ralf Bursi die 2 und mich zu lieben, Rockhaus die 1. Wir spielen auf der 29 Lucy mit Hey Little Girl.

Hey Little Girl, Lucy. Sonntagmorgen, das ist DDR 1. Vorstehenden 13. Weltfestspielen der Jugend und Studenten, das war Pyongyang, Nordkorea 1989, es gibt Luftaufnahmen der Stadt. Auch werden Baustellen gezeigt. Im Spielfilm wird vorgestellt Vorspiel von Peter Kahane. Victoria Herrmann gibt Tipps zum Stricken von Wollpullovern. Andreas Ulrich ist im Studio von DT64, er präsentiert seine neue Sendung Morgenrock. Aufgenommen wurde die Sendung im Jugendclub Trockendock Eisenhüttenstadt. Musik gab es mit Odyssee, Komm her. Die waren live im Club. Stern Meißen, Ich bin frei, Pet Shop Boys, Suburbia und NO55 mit Gala Gala, die Träume von gestern.

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Спасибо. Danke. Und war das beliebte Jugendmagazin des Fernsehens der DDR, zentrales Jugendobjekt der FDJ. Ausgabe 9 fand am 1. Dezember 1973 statt. Zu Gast im Studio waren Mitglieder der FDJ, die mit dem Ehrenbanner des ZK der SED ausgezeichnet wurden, Soldaten der Nationalen Volksarmee, Studenten, Schüler sowie junge Arbeiter aus verschiedenen Berliner Betrieben. Im Monat der antiimperialistischen Solidarität ging es um Chile. Wolfgang Heinz rezitiert aus Die Satrapen von Pablo Neruda. Musikalisch dabei Etta Cameron, Monika Hauf und Klaus Dieter der Henkler, Aurora La Casa, die Skalden und Bayon. Sie spielten ihr Sommerlied.

Sonntag 10 bis 12, Musik, die gefällt. Wir schauen in eine Ausgabe des Jugendmagazins Neues Leben. März 1983. Gefragt wurde, wie gut kennst du Karl Marx? Es gab ein NL-Preisausschreiben im Karl-Marx-Jahr. Berichtet wurde vom Film Die Schöne und das Tier. Vorgestellt wurde Annegret, die bereits in Julia von nebenan und Gelb ist nicht nur die Farbe der Sonne an der Seite von Horst Rinder spielte. Auf der Rückseite war Kim Wilde und einen großen Bericht gab es über Metropol, die keinen Schnee von gestern mehr spielen wollte.

Blick am 5. September 1988, das Jugendmagazin des DDR-Fernsehens für 13- bis 17-Jährige. In Musik, die gefällt, erinnern wir. Ein Thema in der Diskussion war sturmfreie Bude. Es gab einen Report aus dem Sommerlager für Arbeit und Erholung Galentin. Musikalisch dabei das Rock'n'Roll-Orchester Magdeburg. Die Band Let's Show. Es gab ein UNICEF-Musikvideo von Jan Anderson, Wang Chung, Everybody Have Fun Tonight und Berluk. Die spielen wir auch ganz nah.

0: In Musik, die gefällt, eine Podiumsdiskothek, die vom 4. Februar 1982. Precious Wilson war dabei, I Need You, Can't Turn You Loose, Aretha Franklin, das Geburtstagslied mit Fritzens Dampfer Band, The Way Life's Meant to Be, ELO, die Brothers Johnson mit Teaser, Metropol mit der Wahnsinnsbraut und It's Raining von Shaken Stevens und auch dabei aus Ungarn die Neoton-Familie.
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hören Musik, die gefällt. Sonntagvormittag 10 bis 12 Uhr auf DDR 1. Erinnerungen an Bonn, Sie erkennen es schon an der Unterlegmelodie. Ausgabe 46 fand statt am 12. März 1987 und in dieser Sendung zu sehen waren Hanna und Dana, Bleib heute Nacht bei mir, Olaf Berger, Es kommt so oder so, Inka, Es ist Sommer, Wakonda, Ohne Happy End, Peter Ehrlicher, Waren wir nicht doch noch Kinder, Bärbel Naumann, Herz N2 und Karat, Die Glocke 2000. Wir hören zu dritt, Herr Kommissar.

0: Ein zwingendes Trio, welches sich folgerichtig nannte, zu dritt, der Kommissar. Am Sonntagvormittag zwischen 10 und 12 Musik, die gefällt.
1: Einen wunderschönen guten Tag, liebe Hörer. Ich wünsche Ihnen, ja, alles Liebe und Gute. Vor allen Dingen viel Freude beim Hören der Musik. Tschüss, bis bald wieder, euer Hans-Jürgen Bayer.
0: Ja, das Jahr von Hans-Jürgen Bayer war 1974. Hier die Jahresauswertung Andreas Holm, ein Mädchen wie dich. Auf der 10, auf der 9, Lehrer Strand, Frank Schöbel, Ibiza Cevenci, Mädchen schenkt mir deine Liebe, die 8. Freunde gibt es überall, Frank Schöbel auf der 7, Jens Heller, die 6, immer unterwegs zu dir. Mein letzter Brief, Frank Schöbel, die 5, bis zum Horizont, Peter Albert auf der 4, Morgenrot, Abendrot. Das war Andreas Holm auf der 3, die Erinnerung bleibt, Chris Dirk auf der 2 und auf der 1, wie gesagt, Hans-Jürgen Bayer, Tag für Tag. Die Auswertung der Schlagerrevue 1974 auf DDR1 und Künstler wie Hans-Jürgen Bayer im Interview in der Sendung Was wäre wenn, Samstag und Sonntag, jeweils 18 bis 20 Uhr.

DDR1 erinnert an die Ausgabe Rund Nummer 50 vom 1. Oktober 1977 aus Erfurt. Mit dabei waren Karat, 2+1 aus Polen, das Ensemble Mehmet Ruhli, John Delhusa, Goldie Enns aus Österreich, Veronika Fischer, der Singleclub der EOS aus Neuhaus, Ergo mit Angelika Weitz, City, Günter Fischer und Slate am Piano, Karl-Eduard von Schnitzler. Wir spielen John Delhusa.

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0: Dass dieser Mensch hier vor meinem Mikrofon sitzt, das hat mir niemand an der Wiege gesungen. Es ist äußerst erfreulich und wir werden versuchen, hier 2 Stunden als alte Schwatzfässer miteinander klarzukommen. Er hat ja eine interessante, spannende Lebensgeschichte. Wir dröseln sie nach und nach auseinander, aber machen das, was an einem Pfingstsonnabend gemacht werden muss, nämlich Musik. Und die hier gehört auch zu ihm. Die Lords.
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1: DT64 Verkehrsservice, A4 Dresden in Richtung Eisenach, zwischen Stadt Roda und Jena Lobeda, 3 Kilometer Stau nach einem Unfall. A4 Eisenach in Richtung Dresden, zwischen Apolda und Schorba, 5 Kilometer Stau nach einem Unfall. B6 Dresden-Bischofswerda zwischen Weißig und Rossendorf, Vollsperrung nach einem Unfall. Und dann hätten wir noch die B93 Zwickau-Altenburg zwischen Zwickau und Merane, Stau in beiden Richtungen.
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1: mit Birgit Abromeit, hallo.

0: Pioniertreffen, Karl-Marx-Stadt, 1988.
1: Gestern wurde ja das 8. Pioniertreffen eröffnet. Und zwar an der Talsperre des Friedens in Sosa. Und seitdem sind die Mädchen und Jungen aus der ganzen Republik unterwegs. Auf Friedensmärschen durch alle Kreise des Bezirkes Karl-Marx-Stadt erkunden sie viel Wissens und Sehenswertes. Zum Beispiel auf der Augustusburg.
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Unwichtiges publiziert die Frankfurter Rundschau. Ein Nobelpreisträger warnt, das Überleben der Menschheit wäre unwahrscheinlich. David Gross, 85 Jahre, gegenüber dem Magazin Scientific American. Die Wahrscheinlichkeit, dass die Menschheit weitere 50 Jahre überlebt, ist sehr gering. Gefahr sieht er nicht im Klimawandel, sondern in einem nuklearen Krieg. Er wirkte in Princeton in Harvard. Und weiter lese ich, aktuelle Rüstungsverträge wurden aufgehoben, Länder rüsten sich atomar wieder auf und die Atommacht Russland befindet sich in einem offenen Angriffskrieg. Ein Glück, das.

0: Der Herr Gross geht jetzt zurück auf sein Zimmerchen, nimmt seine Tabletten. Ich war gestern beim Kongress Frieden und Dialog zu Thüringen. Die Meldung des Tages überbrachte mir Rainer Braun, mit dem ich bei strahlendem Sonnenschein das Monatsgespräch aufzeichnete. Der deutsche Außenminister wartet wohl, trifft Sergej Lavrov in New York.
1: New York!
0: Mein erster Kommentar: hat es eine Anweisung gegeben,
2: dass wir auch als Bundesregierung uns dazu äußern, aber dazu warten wir darauf, dass die USA, unsere Verbündeten, eine abschließende Stellungnahme uns übermitteln. Das ist zugesagt und dann werde ich mich auch zu dieser Frage öffentlich äußern.
0: Das erste bilaterale Treffen der Außenminister beider Länder seit Jahren. Wadefuhl redet gegenüber dem ZDF.
3: Nein!
0: Es war ein intensives Gespräch. Natürlich sind wir über wesentliche Punkte nicht einig geworden. Er, Wadefuhl, habe Lavrov angeboten zu deeskalieren, insbesondere auch mit Blick auf die Situation in der Ukraine. Aber das hat noch keine offenen Ohren gefunden.
3: Was muss ich?
0: Wadefuhl sei wichtig gewesen, klarzumachen, dass Deutschland Dinge wie den Drohnenangriff in Leipzig nicht akzeptiert.
4: Oha,
0: gibt es da etwa jetzt Beweise? Und weiter, wenn Russland bereit ist, konstruktiv zu reden und vor allen Dingen, wenn Russland bereit ist, von seinem Krieg gegen die Ukraine abzulassen, wird man sicherlich sprechen können. Lavrov dazu: wenn man Berlins tägliche öffentliche Äußerungen betrachtet, habe ich nichts anderes gehört. Die PA zitiert Lavrov: sie hätten mich einfach anrufen und mir sagen können, lesen Sie meine Erklärung. Deutschland hat das Treffen in letzter Minute angefragt. Am Ende eines langen Berichtes, drum empfehle ich Ihnen, lesen Sie Berichte von hinten, wird noch geschrieben: Lavrov hielt seine Rede im Rahmen der Generaldebatte, warf darin den europäischen Staaten Kriegstreiberei vor, der Westen versorge die ukrainische Regierung mit Waffen und helfe Kiew dabei, Drohnen und Raketen auf Zivilisten und zivile Infrastruktur zu richten. Europäische Länder täten alles, um die Aussicht auf Friedensverhandlungen zur Ukraine zu vereiteln. Er betont, an Friedensverhandlungen wäre auch die Regierung von US-Präsident Donald Trump interessiert. Zum Krieg selbst, Zitat Lavrov: unser Kampf für Wahrheit und Gerechtigkeit wird bis zum Ende geführt. Das Treffen endete mit einem Handschlag beider Minister. Beim Kongress Frieden und Dialog zu Liebstädt in Thüringen nahm ich gestern mein Abendessen ein mit Klaus Hartmann vom Freidenkerverband. Der mit beeindruckendem Humor Ausgestattete kommentierte: Handschlag beider Minister, eine Ohrfeige von Lavrov wäre auch ein Handschlag gewesen.
5: What can we concretely do to help you to kill more Russians? More Russian soldiers, of course.
0: Das dürfte jedem Russen aus Deutschland in den letzten Wochen im Ohr hängen geblieben sein und jedem die Frage ohne Interpretationsmöglichkeit stellen: wäre es nicht besser gewesen, 1945 US-amerikanischen Vorstellungen hinsichtlich eines Morgentauplans und kompletter Fremdverwaltung des verbliebenen deutschen Gebietes zu folgen? In mir wächst der Eindruck, man ist sich nun darüber einig. Dass Nazi-Enkel nach nur 80 Jahren Nazi-Scheiße erzählen, ist wohl ein Fehler der Geschichte. Am 27. September 2026 festgestellt, einem Sonntag. Und bitte schön, vergesst nicht, schickt Daniel James ein Video. Hands up!
6: Und die Risiken der KI-Verbreitung.
0: Na, was los, Svetlana? Schlecht geschlafen? Die Verbreitungsmöglichkeiten sogenannter künstlicher Intelligenz bemessen sich natürlich auch nach dem Vorhandensein tatsächlicher Intelligenz.
7: Alles für die Freiheit aufzugeben, das ist Freiheit.
0: Meine Analyse ist und bleibt fordernd.
8: Keinen MDR mehr in Sachsen-Anhalt und damit auch kein MDR Sachsen-Anhalt heute. Das könnte passieren.
0: Günter Herd vom Fernsehen der DDR, mit dem ich vor über 10 Jahren einige Veranstaltungen absolvierte, wie es schon in den 70er Jahren wissen.
9: Wer auf ZDF und ARD angewiesen ist, der muss geistig zurückbleiben.
0: Hebe lobend hervor, dass Rainer Braun in seiner gestrigen Friedensrede auf dem Kongress Frieden und Dialog neben den üblichen Willy Brandt oder Helmut Schmidt auch Erich Honecker erwähnte.
10: Ich schlage vor, das Glas zu heben und zu trinken.
0: Sehr wichtig, Berichtungen meinerseits in den nächsten Wochen. UN-Generalversammlung: Mexiko spricht sich gegen ein US-Embargo gegen Kuba aus. Kuba kritisiert den Druck der USA und den drohenden Militäreinsatz, berichtet der ORF. In Madrid gab es eine Großdemonstration gegen die Migrationspolitik der Regierung. Quelle ORF, wie auch Ägypten, warnte Israel ebenfalls vor dem 7. Oktober. Ich warne auch schon mal vor dem 7. Oktober. In der kleinen Audiodatei, da wird es ein Dossier geben mit einem Text von Markus Gelau, der sich mit den Möglichkeiten einer erneuten Trennung des Ostens vom Westen beschäftigt. Rund 175.000 Menschen wurden in über einem Dutzend Großstädten gezählt. Bei Protesten gegen den Reformkurs der Merz-Regierung.
11: Billige Produkte aus China, hochentwickelte Produkte in die ganze Welt,
1: billiges Öl aus Russland und Gas und die Sicherheit durch die Vereinigten Staaten von Amerika. Diese Zeit, dieses Geschäftsmodell Bundesrepublik Deutschland ist vorbei. Und das wird auch nicht wiederkommen.
0: In dieser zwingenden Logik, deutsche Autoindustrie, VW und Audi rufen weltweit 2 Millionen Autos zurück. Die Lenkung könnte ausfallen. Es berichtet das Kraftfahrtbundesamt, wozu Lenkung? In den Abgrund geht es doch kerzengerade. Der EU-Energiekommissar Dan Jorgensen empfiehlt bzw. droht Drosselung des Energieverbrauchs, empfiehlt das Sparen bei öffentlicher Beleuchtung. Reuters berichtet:
1: Deutschland bleibt ein sicheres Land.
0: Dann braucht es Licht nicht. EU-Abgeordneter Michael von der Schulenburg meint, die EU wird den Ukraine-Konflikt nicht überleben.
3: Give us a credit.
0: Vielleicht ein Kriegsziel.
3: Hundreds of thank you.
0: Verrückt gestartet, verrückt geendet. Nun auch Bill Gates. Künstliche Intelligenz, ich ergänze, sogenannte künstliche Intelligenz, könnte eine Milliarde Todesopfer fordern. Gates spricht von Händen von Menschen mit böswilligen Absichten. Bitte auch dem Herrn Gates etwas Erbspüree und zurück aufs Zimmer mit dem Vermerk: Die Witze hier in der kleinen Audiodatei mache ich.
6: Zum Abschluss unserer Sendung die Wetterinformation.
0: Katastrophe Bangkok, Überschwemmung, Ostküste, USA, Sturm. Deutschland heute Sonne, auch die kommenden Tage. Ab Donnerstag Regen von West, Abkühlung.
4: Marcello, herzlichen Dank. Ich wünsche einen schönen Wochenende.
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0: Das war das Neueste aus der DDR1 Nachrichtenredaktion. Nun schnell zurück zur Musik. Das ist Ihr Wochenende.

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Hören Sie uns am Sonnabend, dann gibt es danach Viktor Alders, Radio Nordsee International und Regina Toss und das Lied als Souvenir ab 16 Uhr. Die Tanzmusik ab 18 Uhr.

gibt es ab 14 Uhr unseren Kollegen Jürgen Eger, den Dichter, Sänger, unseren Kolumnisten und auch staubgewischt auf alten Platten seine musikalischen Erinnerungen. Aus dem Sendezentrum Stralsund meldet sich Peter Becker, 16 Uhr. 18 Uhr Hartmut König mit seinen Kolumnen. 19 Uhr die Lyrik mit Hans-Peter Körner und besinnlicher Musik. Und ab 21 Uhr die Nachrichten der Woche im Rückblick, die kleine Audiodatei der vergangenen 7 Tage.

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Sonntagmittag 13 Uhr, weiter hier auf Ihrem DDR 1 mit dem rhythmischen Dessert. Eine Stunde schwungvolle Musik und Mitschnitte aus dem Rundfunkarchiven als Eröffnung für unser Sonntagnachmittagsprogramm. Für die kommenden 60 Minuten wünschen wir gute Unterhaltung,

Das Neue Deutschland vom 24. September 1984 mit Elan und Tatkraft zum Jubiläum unserer Republik. Ehrenbanner wurden für herausragende Leistungen im Wettbewerb zum 35. Jahrestag der DDR verliehen. Viele Brigaden arbeiteten schon jetzt nach den Plankennziffern 1985 zitiert werden, Mansfelder Bestarbeiter. Auch das Baukombinat Leipzig. Eine Schriftstellerlesung gab es in der Berliner Kongresshalle. Unsere Kunst, Waffe im Kampf für Frieden und Sozialismus. Begrüßungsrede hielt Hermann Kant. Gegen den Konfrontationskurs der USA gab es wachsenden Widerstand. Aktionen fanden statt in New York, Hildesheim, Rom und West-Berlin. Erneut heftige Gefechte gab es im Norden El Salvadors. Aus Indien wurden 60 Hochwasseropfer gemeldet. Polen zählte 37 Millionen Menschen. 400.000 Besucher waren auf der IGA 1984 in Erfurt. Gewerkschafter aus Afghanistan weilten in der DDR. Wissenschaftler aus Belgien waren in Leipzig. Die Intersputnik-Tagung war beendet. Nordkorea wurde als 14. Mitgliedsland aufgenommen. Von einem kühlen Herbstanfang wird berichtet, von der Ostsee bis Thüringen. Griechenland setzte den Kurs der nationalen Unabhängigkeit fort. In Ungarn gab es ein Meeting zum 40. Jahrestag der Befreiung. Der Pilot einer mit 95 Passagieren besetzten Maschine erlitt auf einem Inlandsflug beim Landeanflug einen Herzinfarkt. Er konnte das Flugzeug noch sicher auf der Piste aufsetzen, bevor er tot im Cockpit zusammenbrach. Die Dimitrov-Pionierorganisation beging ihr 40. Gründungsjubiläum. Höhepunkt war das 8. zentrale Pioniertreffen in der bulgarischen Hauptstadt. Bei Razzien vor mehr als 150 Schulen in New York wurden 334 Personen wegen Verkaufs oder illegalem Besitz von Rauschgift verhaftet. Ein spürbarer Rückgang der Zahl von Schwerverletzten und Toten bei Verkehrsunfällen wurde in den ersten beiden Monaten nach Inkrafttreten der Gurtpflicht in Österreich festgestellt. Kunstwerke aus Bulgarien und der DDR wurden in Rotterdam gezeigt. Die 12. Tage des sozialistischen Films in Leipzig waren beendet. Das Liederfest fand rund um die Wartburg statt. Und der Blick aufs Fernsehen. Im ersten Plantagenstraße 19 ein Fernsehfilm, danach der Schwarze Kanal. Im zweiten Stopprock, danach Leidenschaft, der Teil 5. 22 Uhr die Sklavin der Liebe. Da war es wohl erotisch. Radio DDR 1, die Schlagerrevue, danach die schönen Stimmen von gestern und heute. DDR 2, Studio 80, der Berliner Rundfunk. Zwiesprache, Hörspiele und Features aus 35 Jahren. Rosa Rauch über dem Dach. Stimme der DDR, Hallo das Jugendjournal, danach die Zeitprobleme und das Tanzlokal der guten Laune.

Das neue Deutschland, 26. September 1989. Eine Partei- und Staatsdelegation der DDR führte in Peking politische Gespräche. Die Abordnung unter Leitung von Egon Krenz wurde in Peking herzlich begrüßt. Die 44. UNO-Vollversammlung begann mit einer Generaldebatte. Das Hauptthema: Gewährleistung von Frieden und Sicherheit. Am UNO-Sitz in New York trafen sich die Außenminister der sozialistischen Staaten. Die beiden sozialistischen Parteien Chiles haben in Santiago ein Wahlbündnis vereinbart. Die 33. Generalkonferenz der Internationalen Atomenergieorganisation fand in Wien statt. Man sprach sich für eine gemeinsame, sichere Nutzung der Kernenergie aus. Im International Berlin im Kino wurden die chinesischen Filmtage eröffnet. Die 7 führenden kapitalistischen Industriestaaten haben es auf der 44. Jahrestagung der Weltbank und des Internationalen Währungsfonds abgelehnt, weitreichende Schritte zur Verringerung der mittlerweile auf 1,3 Billionen Dollar angewachsenen Schuldenlast der Entwicklungsländer zu unternehmen. Erich Honecker akkreditierte Botschafter im Staatsrat der DDR. Ägyptische Gewerkschafter waren zu Gesprächen beim FDGB von Harry Tisch empfangen. Die DDR und Dänemark arbeiten beim Umweltschutz zusammen. Dr. Hans Reichelt sprach mit seinem dänischen Amtskollegen. Auch gab es Gespräche beim Friedensrat der DDR. Vereinbart wurde eine Städtepartnerschaft Wernigerodes mit Neustadt-Weinstraße. Verteidigungsminister Heinz Kessler hielt eine Rede vor Soldaten. Zur NATO. Politik und Militärstrategie im NATO-Block zielten nach wie vor auf Hochrüstung und militärische Überlegenheit, setzten auf atomaren Druck, auf politische Erpressung und Konfrontation. Die Meldungen vom 26. September.

Frau Hoppe-Hahnemann durch den Amtsrichter Alfred Müller. Das kennt man ja heute noch. Die Tagung des obersten Sowjets im Moskauer Kreml wurde eröffnet. Gefeiert wurden Tage der Freundschaft zwischen Bratislava und Halle. Die DDR und der Irak bauten ihre Zusammenarbeit aus. 4 Tage nachdem der Hurricane Hugo über den Südosten der USA hinweggerast ist, waren in den Bundesstaaten South und North Carolina noch immer hunderttausende Menschen ohne Elektrizität und Wasser. Der Bonner Korrespondent Werner Otto zeigte Schlagzeilen aus BRD-Zeitungen. Frankfurter Allgemeine, wenn Arbeitnehmer vermietet werden. Die Welt, Bonn, erleichtert Arbeitskräfteverleih. Die Frankfurter Rundschau, Arbeitsverleiher springen auf den Zug der Zeit. UZ, der Handel mit der gemieteten Arbeitskraft gedeiht prächtig. Leiharbeitsfirmen, das Thema 1989. Veröffentlicht wurde das Programm des neuen Gewandhaus Leipzig vom 30. September bis 12. Oktober 1989. Berichtet wurde von der 42. Wanderung mit dem neuen Deutschland. Das Fernsehprogramm. Im ersten der DEFA-Dokumentarfilm Stationen einer Freundschaft. Damals, vor 40 Jahren, im Anschluss, Zeitzeugen und Filmdokumente zur Geschichte der DDR. Das Tanzfestival Dresden 1989 nach 22 Uhr, 23.20 Uhr, noch der Fernsehfilm Anwalt des Vertrauens. Im zweiten die Fernsehserie 8 Jahreszeiten, danach Schatten auf der Sonne, der Fernsehfilm. Abends Boxen, die WM in Moskau. Radio DDR 1 spiel mir eine alte Melodie, danach der Funkmonolog Lichtwechsel. Radio DDR 2 der Dresdner Abend. Berliner Rundfunk, Lebenslinien und die Liederbühne, Stimme der DDR, das musikalische Preisrätsel, 21.30 Uhr und Jugendradio DT64, die Szene.

Das neue Deutschland für den 27. September 1980. Willi Stoph beendete seinen Freundschaftsbesuch in Ulaanbaatar. Man bekräftigt tiefe Verbundenheit. Eine Friedensinitiative in Wien wurde gewürdigt. Die Interkosmos-Besatzung ist mit Sojus 38 weich gelandet.

Endet. Die USA erhöhen die Militärhilfe für Israel. Die Berliner Festtage beginnen mit einem Eröffnungskonzert. Die Mitglieder der Parteiführung werden herzlich begrüßt. Die 26. Antarktis-Expedition der UdSSR steht vor ihrem Aufbruch. Saudi-Arabien erwidert die Glückwünsche der DDR. Der jemenitische Botschafter gab einen Empfang zum Nationalfeiertag Jemens. Französische Gäste besuchen Dresden. Der Oberbürgermeister Gerhard Schill empfängt. Die DDR und die Türkei erörtern einen Warenaustausch. Groß in der Innenpolitik das Beste zum 10. Parteitag, alles zum Wohle des Volkes. Hopfen wird vorgestellt, nicht nur zum Würzen des Bieres. Auf der Kulturseite ein Gespräch mit Dr. Peter Spahn. Das war der erste Sekretär des Verbandes der Komponisten und Musikwissenschaftler der DDR. Man sprach über die Verleihung des Hans-Eisler-Preises 1980. Das Volkstheater Rostock gastierte in Berlin mit dem Stück Humboldt und Bolivar. Regie Hans Anselm Perten. Erinnert wurde an Arthur Hoffmann. Der war aktiv im Widerstand als Roter Frontkämpfer. Ruth Werner gab eine Autogrammstunde in Berlin. Ausstellung mit Grafiken der DDR wurde in Beirut eröffnet. Rolf Reuter wurde an die Komische Oper Berlin berufen. Auf ihrem Versuchsgelände in Nevada haben die USA weitere 2 Kernwaffentests vorgenommen. Wie ein Sprecher des USA-Energieministeriums mitteilte, betrug die Sprengkraft der unterirdischen Kernwaffendetonationen zwischen 20 und 150 Kilotonnen. 12 Stunden nach den Kernwaffenversuchen sind aus der unterirdischen Testanlage radioaktive Gase ausgetreten. Das teilte laut Agenturen ein Sprecher des USA-Energieministeriums am Freitag mit. Eine Serie antisemitischer Attentate gab es in Paris. Die katholische Weltsynode war in Vatikanstadt eröffnet. Ein Bericht aus München, der Einsatz von Gaswagen zur Tötung von jeweils 40 bis 50 Delinquenten war für mich nicht so welterschütternd, dass ich mich noch erinnere, wie oft ich dabei gestanden bin. Mit dieser zynischen Aussage ist der ehemalige SS-Obersturmbannführer Christmann am Freitag vor dem Schwurgericht München aufgetreten. Er ist angeklagt an der Ermordung von mindestens 105 Männern, Frauen und Kindern in okkupierten Gebieten der UdSSR beteiligt gewesen zu sein. Erst nach 18-jähriger Verzögerung war der Prozess gegen ihn eröffnet worden. Der Minister für Auswärtige Angelegenheiten der DDR, Oskar Fischer, sprach vor der UNO-Vollversammlung. Der Frieden muss als erstes Menschenrecht verlässlich und dauerhaft gesichert werden. Im Blickpunkt wird vorgestellt die Autobiografie Erich Honeckers Aus meinem Leben. Die 9. internationale Wiener Eissportwoche endete mit Erfolgen der beiden DDR-Eiskunstläufer Katharina Witt, SC Karl-Marx-Stadt und Falk Kirsten, SC Einheit Dresden. Katharina Witt überzeugte mit einer souveränen Kür mit 3 Dreifachsprüngen. Das Ganze 1980. Blick aufs Fernsehen noch. Im ersten, die Polizei klagt an, der Geheimdienst tötet. Ein spannender italienischer Kriminalfilm. Im zweiten eine italienische Nacht. Radio DDR 1, Neumann, zweimal klingeln, danach der Tanz bis Mitternacht. DDR 2, der Traum zu wandern. Walter Werner liest. Berliner Rundfunk, Geschichte, Geschichten und Musik und danach aus dem Moskauer Musikleben. Die Stimme der DDR übertrug das Wartburg-Konzert.

Unwichtiges publiziert die Frankfurter Rundschau. Ein Nobelpreisträger warnt, das Überleben der Menschheit wäre unwahrscheinlich. David Gross, 85 Jahre, gegenüber dem Magazin Scientific American. Die Wahrscheinlichkeit, dass die Menschheit weitere 50 Jahre überlebt, ist sehr gering. Gefahr sieht er nicht im Klimawandel, sondern in einem nuklearen Krieg. Er wirkte in Princeton, in Harvard. Und weiter lese ich, aktuelle Rüstungsverträge wurden aufgehoben, Länder rüsten sich atomar wieder auf und die Atommacht Russland befindet sich in einem offenen Angriffskrieg. Uff, ein Glück, das.

0: Der Herr Gross geht jetzt zurück auf sein Zimmerchen, nimmt seine Tabletten. Ich war gestern beim Kongress Frieden und Dialog zu Thüringen. Die Meldung des Tages überbrachte mir Rainer Braun, mit dem ich bei strahlendem Sonnenschein das Monatsgespräch aufzeichnete. Der deutsche Außenminister wartet wohl, trifft Sergej Lavrov in New York. Mein erster Kommentar: hat es eine Anweisung gegeben,
1: dass wir auch als Bundesregierung uns dazu äußern, aber dazu warten wir darauf, dass die USA, unsere Verbündeten, eine abschließende Stellungnahme uns übermitteln. Das ist zugesagt und dann werde ich mich auch zu dieser Frage öffentlich äußern.
0: Das erste bilaterale Treffen der Außenminister beider Länder seit Jahren. Wade Fuhl redet gegenüber dem ZDF. Nein! Es war ein intensives Gespräch. Natürlich sind wir über wesentliche Punkte nicht einig geworden. Er, Wade Fuhl, habe Lavrov angeboten zu deeskalieren, insbesondere auch mit Blick auf die Situation in der Ukraine. Aber das hat noch keine offenen Ohren gefunden.
2: Was muss ich?
0: Wade Fuhl sei wichtig gewesen, klarzumachen, dass Deutschland Dinge wie den Drohnenangriff in Leipzig nicht akzeptiert. Oha, gibt es da etwa jetzt Beweise? Und weiter, wenn Russland bereit ist, konstruktiv zu reden und vor allen Dingen, wenn Russland bereit ist, von seinem Krieg gegen die Ukraine abzulassen, wird man sicherlich sprechen können. Lavrov dazu: wenn man Berlins tägliche öffentliche Äußerungen betrachtet, habe ich nichts anderes gehört. Die PA zitiert Lavrov: sie hätten mich einfach anrufen und mir sagen können, lesen Sie meine Erklärung. Deutschland hat das Treffen in letzter Minute angefragt. Am Ende eines langen Berichtes, drum empfehle ich Ihnen, lesen Sie Berichte von hinten, wird noch geschrieben: Lavrov hielt seine Rede im Rahmen der Generaldebatte, warf darin den europäischen Staaten Kriegstreiberei vor, der Westen versorge die ukrainische Regierung mit Waffen und helfe Kiew dabei, Drohnen und Raketen auf Zivilisten und zivile Infrastruktur zu richten. Europäische Länder täten alles, um die Aussicht auf Friedensverhandlungen zur Ukraine zu vereiteln. Er betont, an Friedensverhandlungen wäre auch die Regierung von US-Präsident Donald Trump interessiert. Zum Krieg selbst, Zitat Lavrov: unser Kampf für Wahrheit und Gerechtigkeit wird bis zum Ende geführt. Das Treffen endete mit einem Handschlag beider Minister. Beim Kongress Frieden und Dialog zu Liebstädt in Thüringen nahm ich gestern mein Abendessen ein mit Klaus Hartmann vom Freidenkerverband. Der mit beeindruckendem Humor Ausgestattete kommentierte: Handschlag beider Minister, eine Ohrfeige von Lavrov wäre auch ein Handschlag gewesen.
3: What can we concretely do to help you to kill more Russians? More Russian soldiers, of course.
0: Das dürfte jedem Russen aus Deutschland in den letzten Wochen im Ohr hängen geblieben sein. Und jedem die Frage ohne Interpretationsmöglichkeit stellen: wäre es nicht besser gewesen, 1945 US-amerikanischen Vorstellungen hinsichtlich eines Morgenthau-Plans und kompletter Fremdverwaltung des verbliebenen deutschen Gebietes zu folgen? In mir wächst der Eindruck, man ist sich nun darüber einig. Dass Nazi-Enkel nach nur 80 Jahren Nazi-Scheiße erzählen, ist wohl ein Fehler der Geschichte. Am 27. September 2026 festgestellt, einem Sonntag. Und bitteschön, vergesst nicht, schickt Daniel James ein Video. Hands up!
2: Und die Risiken der KI-Verbreitung.
0: Na, was los, Svetlana? Schlecht geschlafen? Die Verbreitungsmöglichkeiten sogenannter künstlicher Intelligenz bemessen sich natürlich auch nach dem Vorhandensein tatsächlicher Intelligenz.
4: Alles für die Freiheit aufzugeben, das ist Freiheit.
0: Meine Analyse ist und bleibt fordernd:
5: keinen MDR mehr in Sachsen-Anhalt und damit auch kein MDR Sachsen-Anhalt heute. Das könnte passieren.
0: Günter Herd vom Fernsehen der DDR, mit dem ich vor über 10 Jahren einige Veranstaltungen absolvierte, wie es schon in den 70er Jahren wissen.
6: Wer auf ZDF und ARD angewiesen ist, der muss geistig zurückbleiben.
0: Hebe lobend hervor, dass Rainer Braun in seiner gestrigen Friedensrede auf dem Kongress Frieden und Dialog neben den üblichen Willy Brandt oder Helmut Schmidt auch Erich Honecker erwähnte.
7: Ich schlage vor, das Glas zu heben und zu trinken.
0: Sehr wichtig, Berichtungen meinerseits in den nächsten Wochen. UN-Generalversammlung: Mexiko spricht sich gegen ein US-Embargo gegen Kuba aus. Kuba kritisiert den Druck der USA und den drohenden Militäreinsatz, berichtet der ORF. In Madrid gab es eine Großdemonstration gegen die Migrationspolitik der Regierung. Quelle ORF, wie auch Ägypten, warnte Israel ebenfalls vor dem 7. Oktober. Ich warne auch schon mal vor dem 7. Oktober. In der kleinen Audiodatei, da wird es ein Dossier geben mit einem Text von Markus Gelau, der sich mit den Möglichkeiten einer erneuten Trennung des Ostens vom Westen beschäftigt. Rund 175.000 Menschen wurden in über einem Dutzend Großstädten gezählt. Bei Protesten gegen den Reformkurs der Merz-Regierung.
8: Billige Produkte aus China, hochentwickelte Produkte in die ganze Welt, billiges Öl aus Russland und Gas und die Sicherheit durch die Vereinigten Staaten von Amerika. Diese Zeit, dieses Geschäftsmodell Bundesrepublik Deutschland ist vorbei. Und das wird auch nicht wiederkommen.
0: In dieser zwingenden Logik, deutsche Autoindustrie, VW und Audi rufen weltweit 2 Millionen Autos zurück. Die Lenkung könnte ausfallen. Es berichtet das Kraftfahrtbundesamt, wozu Lenkung? In den Abgrund geht es doch kerzengerade. Der EU-Energiekommissar Dan Jorgensen empfiehlt bzw. droht Drosselung des Energieverbrauchs, empfiehlt das Sparen bei öffentlicher Beleuchtung. Reuters berichtet:
9: Deutschland bleibt ein sicheres Land.
0: Dann braucht es Licht nicht. EU-Abgeordneter Michael von der Schulenburg meint, die EU wird den Ukraine-Konflikt nicht überleben.
10: Give us a credit.
0: Vielleicht ein Kriegsziel.
10: Hundreds of thank you.
0: Verrückt gestartet, verrückt geendet. Nun auch Bill Gates. Künstliche Intelligenz, ich ergänze, sogenannte künstliche Intelligenz, könnte 1 Milliarde Todesopfer fordern. Gates spricht von Händen von Menschen mit böswilligen Absichten. Bitte auch dem Herrn Gates etwas Erbspüree und zurück aufs Zimmer mit dem Vermerk: Die Witze hier in der kleinen Audiodatei mache ich.
11: Zum Abschluss unserer Sendung die Wetterinformation.
0: Katastrophe Bangkok, Überschwemmung, Ostküste, USA, Sturm. Deutschland heute Sonne, auch die kommenden Tage. Ab Donnerstag Regen von West ab Kühlung.
12: Marcello, herzlichen Dank. Wünsche einen schönen Wochenende.
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0: Zurück von der kleinen Audiodatei, das rhythmische Dessert. Ab 14 Uhr geht es weiter mit den Kolumnen von unserem Kollegen Jürgen Eger. Ab 15 Uhr Micha Landmann mit den Wortefaltern, die Hommage an die deutschen Textdichter. 16 Uhr staubgewischt auf alten Platten, Jürgen Eger, und 17 Uhr der Amiga Schallplattenteller. Ab 18 Uhr dann die Lyrik mit Hans-Peter Körner und ab 20 Uhr die Audiodateien der vergangenen Woche. Ad libitum schließt sich dann nahtlos an.
14: Die

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0: Und zur Krönung dieser Mahlzeit hol ich Cognac her.
1: Das gibt ein Geschrei.
0: Und dann spar ich mir die Windeln, werd es plank.

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1: Oh, wir sind empört!
0: Wenn er lieb ist, darf er spielen mit Muttis Armbanduhr.
1: Nein, das ist...

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1: Der Marabu bringt den Schulenbruch, der referiert das Recht des Stärkeren, das nun wieder herrsche. Dass genau dieses seit Ende 1989 gegen uns DDR-Bürger praktiziert wird und ihn das nicht störte und bis heute nicht stört, vergisst er. Auch vor 1990 wurde dieses Recht schon praktiziert gegen uns in der DDR, von der Brit aus, von den USA aus, zum Beispiel mit der Comic-Con-Liste, mit verschiedenen Boykotten und so weiter, verglichen mit dem heutigen zwar abgeschwächt und kamoufliert. Schulenburg meint, die Menschenrechte und Ähnliches seien eine Erfindung der Amis gewesen. Das ist Blödsinn. Die Menschenrechte sind, so wie wir sie heute kennen, eine europäische Erfindung, aber zu Beginn der USA waren die weißen Nordamerikaner Protagonisten einiger Aspekte. Gegenüber den Ureinwohnern und den Negern waren sie hinsichtlich der Forderung nach den und Durchsetzung der Menschenrechte immer sehr nachlässig. Das ist allerdings verharmlosend formuliert. Abschließend kündigt der Marabu Altweiber-Sommertage an. Warum meint er, das Wort Weib, also dessen Plural, noch benutzen zu dürfen? Neulich habe ich schon den Robert Gläser gefragt, da er einen Auftritt bei irgendeinem Altweiber-Sommerfest anzeigte. Ach, Marabu, ach, Robert.
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0: Eine Marianne meint, der Osten sei beseitigt worden. Ach Mädels, der Osten wurde doch nicht beseitigt. Die Himmelsrichtungen sind doch dieselben geblieben und immer noch anerkannt. Die DDR wurde besiegt, zerschlagen, beseitigt. Statt DDR der Osten zu sagen, ist Unterwerfung unter die Besatzer Sprechdiktate. So kommen Falschaussagen zustande, wie Adolf Hitler sei ein Linksradikaler gewesen, wie die Weidel gerade wiederholte, dass die ehrlichen Wissenden nicht auf die Idee kommen, die AfD sei, wie sie sich nennt. Die Denunziationen der Linken beweist, Weidel und Co. sind die Fortsetzung des Totalitarismus-Quatsches unter anderem scheinalternativem Namen. Und womöglich war Gorbatschow auch gutgläubig, kann ja sein, aber hat er uns geglaubt? Nein, hat er nicht. Also kann er nur sehr selektiv gutgläubig gewesen sein und nicht einfach gutgläubig ohne jeglichen Zusatz, ohne Einschränkung. Auch dem Erich gegenüber war er nicht gutgläubig und schon gar nicht gutsagend. Mit Gutgläubigkeit kann man den Verrat nicht erklären, denke ich, und den Verrat nicht nennen, ohne falsch zu sprechen, denn uns hat er nicht gut geglaubt. In der aktuellen Staatspropaganda und deren Nachplapperungen wird die Zustimmung zur AfD Huldigung genannt. Ich frage, was wäre an der Zustimmung vieler zur AfD Huldigung? Adolf Hitler ist der größte Popstar der GEZ-Sender seit etlichen Jahrzehnten, größer als Elvis und Michael zusammen und sogar größer als der derzeitige Chef der Brit-Philosophie Roland Kaiser. Das ist Huldigung. Auch die Adenauer und Erhard und Brandt und so weiter Huldigungen, die seriell im GEZ-TV gebracht werden und auf dem Visagenbuch wiederholt werden, sind solche, ob Lob des Kniefalls oder Vergessenmachung der Kriegsverbrechen Schröders, von wegen er habe beim Irakkrieg nicht mitgemacht, oder. Aber die Zustimmung zur AfD-Politik und zum Personal ist nicht Huldigung, sondern Anhängerschaft, Zustimmung, hoffnungsmotiviert und so weiter. Merke, falsche Wörter werden ausgegeben, da falsche Wörter Falschdenken lenken und die Nachplapperer sind dann eben falsch gelenkt und lenken ihrerseits falsch. Alice Weidel wird gebracht, Adolf Hitler sei ein Linksradikaler gewesen und Erich Honecker sei stolz auf das Wahlergebnis, gemeint ist wohl die pseudolinke schnellsprechhübsche Elif. Ein Politikwissenschaftler, Korte, labert darüber und wirft auch mit falschen Wörtern nur so um sich. Falsch für Aufgeklärte, richtig für die Karriere. Es ist schön, dass Weidel unser einen immer wieder mal deutlich erinnert, da man es ohnehin weiß, wes Geistes Kind die AfD-Führerinnen so sind.
1: Die Scharfmacher in ihren eigenen Reihen schwadronieren fern jeder Realität noch immer vom Sieg der Ukraine über Russland, ohne dazu zu sagen, dass das ohne einen dritten Weltkrieg nicht zu haben wäre und mit einem dritten Weltkrieg schon gar nicht.
0: Die Weidel bescheinigt neuerdings dem Hitler wiederum ein Linker gewesen zu sein, ein Kommunist gar. Damit denunziert sie die Kommunisten, also die primären Mordopfer der Hitleristen. Sie seien dasselbe gewesen wie ihre Mörder. Analog zu den gysiistischen Denunziationen, Stalin sei einfach ein Verbrecher gewesen. Analog zu den Gysiisten, die die alten Genossen aus der SED warfen ab Ende 1989. Und der Gysi hat über Kohl oder Adenauer oder über Schröder oder über Schmidt-Schnauze nie gesagt, dass die einfach Verbrecher gewesen seien. Ich denke hingegen, Hitler als Linken zu verkaufen, ist letztlich auch logische Fortführung des Totalitarismus-Quatsches, der seit den 1950ern in der Brit nicht zuletzt mit Hilfe der jüdischen Karte Arendt durchgesetzt wurde und wird. ist also inhaltlich nicht neu, nur die jetzige bisher finale Steigerung. Besonders schizo wird das Ganze, wenn der deutsche Faschismus einerseits zu einer Art linkem Sozialismus umerzählt wurde und wird, andererseits aber ein Antifaschismus propagiert wird, für den niemand erklärt, wogegen der eigentlich Anti gewesen sein soll. Wenn es doch 1933 bis 1945 gar keinen Faschismus gab. Denn der soll ja ein Sozialismus gewesen sein, der allerdings die kapitalistischen Eigentumsverhältnisse gar nicht antastete, mit der kleinen Ausnahme jüdischen Eigentums. Damals gehörte aber zum Kern sozialistischer Anschauungen die Vergesellschaftlichung der Produktionsmittel und der Wohnungen, der Wälder, Schlösser und so weiter, wie es in der DDR dann durchgeführt wurde und Realität war. Nichts davon haben die Hitleristen gewollt, nicht propagiert und nicht praktiziert. Weidels Gerede über Hitler ist keine Alternative für Deutschland, sondern die Weiterführung des Altbekannten in Steigerung. Amen. Und ansonsten, naja. Auf die auf dem Visagenbuch vorgezeigte Behauptung, Linke lehnten die Demokratie ab und seien zudem auch noch antisemitisch, was gerade wieder sehr en vogue ist, meine Antwort: Blödsinn. Linke lehnen weder teilweise noch sonst Demokratie ab, aber sie erkennen die Diktatur der Kriegstreiber nicht als Maßstab für Demokratie an und Linke kennen vernünftige Definitionen von Demokratie und Diktatur und die sind längst schon außer Dienst gestellt in den öffentlichen Diskursen. Und nein, Antisemitismus ist Tabu für Linke. Und bezogen auf die heutigen Rings-Lechts-Diskurse füge ich hinzu, was links ist oder nicht, kann im Extrem nicht ins Gegenteil gewendet werden, gewendet sein. Jedenfalls nach den früher gegolten habenden Ansichten davon, was links und was rechts sei. Der Michael fragt auf dem Visagenbuch, was schlimm am Massenimport von Menschen sei. Er benutzt aber nicht das Wort Massenimport. Ich meine, da gibt es mehreres. Erstens, sie folgen damit den Vorgaben der Westweltherrschenden, die den Massenimport wollen und betreiben. Zweitens, schlimm daran ist, dass sie die Schnauze halten über die Motive und Gründe der Herrschenden und Importeure. Drittens, schlimm daran ist, dass das Kümmern um die Importierten fest verbunden ist mit dem Verrat an den Ureinwohnern. Viertens, schlimm daran ist, dass sie jede Menge Judaslohn kassieren für diesen miesen Service. Fünftens, schlimm daran ist, dass mit diesem Service und Betrug systematische, unendliche Verblödung propagiert und praktiziert wird. Sechstens, schlimm daran ist, dass der Massenimport von Menschen fest verbunden ist mit den kriegerischen Strategien der Westweltimperialen. Auch wenn die Pläne nicht immer so aufgehen wie gedacht, der Massenimport von jungen Syrern diente unter anderem auch der Wehrlosmachung Syriens. Der Massenimport sowjetgeborener intellektueller Verarmung einerseits, Bereicherung andererseits und so weiter. Siebtens, schlimm daran ist, dass die Importierten gegen die Einheimischen in Stellung gebracht werden, als Konkurrenten und die sich bringen lassen auf dem Mietenmarkt und auf dem Arbeitsmarkt. Mieten nach oben, Löhne nach unten. Achtens, schlimm daran ist der Gruppenegoismus und dessen immer weitere Propagierung. Wir brauchen die syrischen Ärzte. Aha, und die syrischen Kriegsopfer? Neuntens, schlimm daran ist, je mehr Ausgebildete importiert werden, desto geringer die Bildungschancen für Ureinwohner. Zehntens, schlimm daran ist, dass die Importierten eingesetzt werden für Lügen gegen andere Länder, Regierungen, Völker und ihre zumeist dunklere Haut der höchste Beweis für die Wahrhaftigkeit der Lügen ist. Siehe Kamina, der diesen Dienst mit heller Haut tut und mächtig witzig und so weiter. Und komisch, nichts davon in den massenmedialen Diskursen.
2: Sie haben es geschafft, den politischen Diskurs zu prägen mit dem Wort Remigration. Wir haben es geschafft, darüber zu sprechen, dass wir millionenfach abschieben müssen.
0: Auf Tagesschau 24 wird resümiert, die AfD sei nun überall stärkste Partei in MacPom, nur nicht in den größeren Städten. Sie vergessen, was allerdings der Marabu angemerkt hat, dieser hässliche Vogel, der Marabu. Die Staatsprivilegierten, die sind in den großen Städten konzentriert. Der Marabu am Freitag beweist einmal mehr die Falschheit des Satzes, den er oft o-tönig bringt, von wegen es sei journalistisch falsch, sich mit einer Sache gemein zu machen. Er bringt nämlich mehrere Wahlkrampfstimmen, solche, die in den GEZ-Sendern kaum vorkommen und ansonsten unfair erzählt werden. Er ist selbst ein Aktivist des Friedens, journalistisch unterwegs in der Sache des Friedens und nach meiner Ansicht entspricht er mit seinem Tun seinem Anspruch. Das ist heute auch nicht mehr selbstverständlich. Er widerlegt damit die von so vielen Westidioten hochgehaltene Blödideologie, die gern und oft mit dem Hajo Friedrichs begründet wird, der wohl im nordwestdeutschen Rundfunk Maßstäbe des Brit-Journalismus gesetzt habe, eine Ikone der Scheinfreiheit bzw. später bei ZDF und Tagesschau. Der war doch nur ein Brit-Spießbürger, von dem sich auch viele DDRler dessen Blödsinn haben einreden lassen in Sachen des Vietnamkriegs super neutral, super objektiv. Ich verteidige hingegen die kommunistisch-sozialistisch aufklärerische Auffassung von Journalismus. Parteilichkeit ist nichts Böses, Negatives. Es kommt aber darauf an, wofür und wogegen und über welchen Gegenstand man redet. Die der Friedrichse hingegen ist verlogen, indem die Parteilichkeit der spießbürgerlichen Journalie für die Kriege der Herrschenden, die nach innen und die nach außen, als Nichtparteilichkeit ausgegeben wird.

0: Die GEZler reden über Putin-Kriegsschiffe. Ich frage, gibt es auch Trump-Kriegsschiffe und Steinmeier und oder Merz-Kriegsschiffe? Wenn nicht, dann ist mit dieser Propaganda was faul.
1: Put.

dass der Putin den Krieg begonnen hat, erwähnen die meisten Russen in Russland nicht, sagen die Tagesschau 24ler. Warum sollten Russen etwas erwähnen, nämlich als ihre Meinung, was eine westliche Verblödung ist? Mit dieser Methodik beweisen die Westler immer schon das angeblich Falsche der DDR, da früher viele, viel mehr als heute, anderes sagten, als die Brit-Propaganda vorgab. Zur Präsidentschaft des Wladimir Wladimirowitsch Putin, von wegen, ihm sei die Macht von Jelzin überreicht worden, ergo sei seine Präsidentschaft die Verlängerung der Jelzinschen und Putin selbst habe das Machtwort gesprochen, meine ich. In den oberen Bereichen der russischen Gesellschaft ist die Sackgasse erkannt worden, die Jelzin hieß. Einiges, was ich gelesen und gehört habe, verweist auch auf lichte Momente und ein Einsehen beim damaligen Chefsäufer selbst. Und der Preis für den friedlichen Übergang war dann die Straffreiheit für die Familie Jelzin. Es gab wohl zwei Kandidaten damals und die Wahl fiel dann auf Wladimir Wladimirowitsch. Da konnte der das Machtwort noch nicht gesprochen haben. Erst ab dann. Putin habe von Jelzin gelernt, denunziert einer den Putin. Meines Erachtens hat Putin vor allem gelernt, wie man es nicht machen darf.

0: Barb meint, seit 2020 seien die bürgerlichen Freiheiten abgeschafft worden. Ich meine, für uns DDR-Bürger wurden die relativen westlichen Freiheiten 1989, 1990 abgeschafft. Zunehmend. Auch in der Hitlerei geschahen die Einschränkungen gegenüber den früheren Kanzlern nicht insgesamt von einem Tag auf den anderen. Das war ein längerer Prozess. Über Jahre. Der Unterschied, die Westler, die heute jammern, waren bis 2020, 30 Jahre lang einverstanden, haben teils mitgemacht. Gegen uns. Und es ist für uns DDR-Bürger ziemlich wurscht, welche Westler in welchen Parteien oder Grüppchen sich versammelt haben. Ihnen allen ist der Inländerhass gegen uns DDR-Bürger gemeinsam. Einige wenige individuelle Ausnahmen ausgenommen. Ich wurde 1994 beim MDR genauso rausgeworfen. Das war ein CSU-Sender, wie 4 Jahre später beim ND. Das war ein gysiistisches Blatt. Ist es heute noch. Beide Westler beherrscht. In die junge Welt bin ich nie reingekommen. Die Westler, Elsässer und Koschmieder haben sich 1997 gezankt, wer das Sagen habe, und Koschmieder hat gewonnen. Und auch bei den sogenannten Freidenkern sind wir DDR-Bürger die Juden, die nicht mitreden dürfen. Es sei denn, einige handzahme Auserwählte, die genau das quatschen, was die Westler wollen, wie woanders auch. Wie auch in den diversen frei-linken Kanälen auf Telegram und anderswo. Naja, auch auf RT diktieren Westler das und was wir DDR-Bürger nicht sagen oder sonst dürfen. Ich gucke die aktuelle Kamera von Steimle. Der hat jetzt 196.000 Folger. Vor 2-3 Jahren waren es so 143.000. Er bedankt sich bei der Staatsanwaltschaft, dass das Verfahren eingestellt sei. Für ihn sei das der Beweis, dass die Brit anders sei als die DDR. Das musste wieder sein bei Steimle, denn in der DDR wäre das nicht so ausgegangen, sagt der Steimle. Ich würde dem entgegenhalten, in der DDR hätte er einen solchen Blödsinn gar nicht gesagt, also hätte es ein solches Verfahren erst gar nicht gegeben. Ob der Steimle auch nur ein Beispiel weiß für einen DDR-Prozess solcher Art ab den 1960ern, sagen wir mal? In den 1950ern hat es Fälle gegeben, dass faschistische Propaganda hart bestraft wurde nach dem Diktat der Sieger vom 8.5.45, meines Erachtens notwendigerweise. Die hat es im Westen übrigens auch gegeben. Steimler erwähnt, die letzte Sendung hätten 400.000 geguckt. Offensichtlich hat der Vorfall in Dessau Zulauf gebracht. Any Press is good Press. Das Übliche in diesem System. Interessant noch, die Antifa hätte ihn angezeigt und ranghohe Pfaffen. Das ist mir neu. Welch Karriere. Übrigens, was wäre an einer Verfahrenseinstellung dankenswert? Wertet Steimle das als eine Großzügigkeit oder als eine Manipulation zu seinen Gunsten? Jedenfalls ist es eine Bekundung der Unterwürfigkeit, der Konformität, meine ich. Bei Elsässer oder Kellner kam dergleichen nach meiner Erinnerung nicht vor. Der Marabu spricht mit dem Lajos Orban. Das Ganze ist hörenswert, weil der Sprech des Orban sowohl DDR als auch heutige Politrealitäten erzählt, die sonst und anderswo nicht massenmedial sendbar sind. Beim Marabu, wie seine Hörer wissen, ist es möglich und wird es praktiziert. Der Orban kennt Willy Brandt und Willy Wimmer und zitiert diese. DDR-Köpfe fallen ihm eher nicht ein. Immerhin hat eines seiner Bücher aber ein Egon Krenz Vorwort. Orban findet, BSW sei deutsche Friedensstimme, mit dem russischen Angriffskrieg als Denunziation wohl eher nicht. Ich war ja vor 2 Jahren bei der Friedens- Demo am 3.10., zu der die Wagenknechten aufgerufen hat, mit dem Kriegshetzer Stegner. Dem Marabu ist offenbar wichtig, eine Aussage des Orban zu betonen, der Staatsbürgerkundelehrer der DDR hatte doch recht. Er bringt ja oft seine eigene Lehrerin, war es Geschichte oder Stabü, die ihm dieselbe Botschaft mit auf den Lebensweg gegeben hat, die des Zusammenhangs zwischen Kapitalismus und Krieg, zwischen der Friedensbewahrung der sozialistischen Staaten und dem relativen Frieden bis 1990. Interessant also auch, was Orban erzählt über sein Betreiben der Beschleunigung seiner Ausreise aus der DDR. Das entspricht ja meinen jahrzehntelangen Predigten und Hinweisen, die allerdings seit 36 Jahren kaum sonst erzählt werden, die sehr hoch tabuisiert sind hierzulande und heutzutage. Er nennt das Kontaktieren von ausländischen Schleuserorganisationen nicht gewollt, nicht gern gesehen oder ähnlich. Seitens der DDR, da er bekennt, genau das betrieben zu haben, also solche Kontakte gesucht und hergestellt zu haben. Das war sicher so, dass das nicht gern gesehen war. Was er nicht sagt, es war auch verboten. Es war strafbewehrt. Aber die Genossen, die selbstverständlich die Aufgabe hatten, dergleichen aufzuklären, konnten ihm die Straftaten nicht nachweisen, also geschah ihm nichts weiter als die Befragungen. Und die seien korrekt gewesen, schreibt und sagt der Lajosch. Während er im ersten Teil erzählt hatte, er habe sich vor Polizisten ausziehen müssen und einer habe ihn mit einem Besenstiel irgendwie bedroht, was sich allerdings nicht korrekt anhört. Ich habe es aber so verstanden, es war eine Unterdrucksetzung und keine Folter. Es war etwas, was in seriellen Krimis der Amis und der Brittler als das Normalste und Richtigste von der Welt erzählt wird. Zwar nicht das Ausziehen, aber das andere, nämlich das Unterdrucksetzen. Das Ausziehen selbst dürfte etwas relativ Normales sein für Inhaftierte, zumal es ja im konkreten Fall um Informationen ging, die zum Teil auch in Körperöffnungen transportiert werden oder im Schambereich. Auch bei Drogendelikten müssen Inhaftierte sich der allgemeinen Kenntnis nach immer mal wieder ausziehen, damit die Polizisten gucken können oder Ärzte gucken können, ob in irgendwelchen Körperhöhlen irgendwas transportiert wird. Das mit dem Besenstiel ist mir zumindest grenzwertig, aber kaum strafbar nach dem, was tatsächlich erzählt wird. Naja, aber den Staatsmedien wird ein wenig Futter gegeben, ob sie wohl anbeißen.
1: Viktor Alders.
0: Der Marabu spricht am Donnerstag wieder einmal mit dem Kollegen Alders aus Holland. Und sie sprechen und er spielt wieder einmal holländischen Pop. Nun bekomme ich nicht sonderlich viel Pop der hiesigen Sender mit. Immerhin bin ich einigermaßen sicher, dass der holländische Pop hierzulande kaum bis gar nicht gespielt wird in den hier empfangbaren Sendern. Groß sind die Unterschiede ja nicht wirklich. Das war mal ein bisschen anders in den 1980ern, als eine Erscheinung wie Herman van Veen im Fach Chanson bzw. Schlager-Chanson in den Medien vorkam, in denen der Brit wie auch in unseren in der DDR

RBB ein Bericht über eine Stockhausen-Werkaufführung in Brandenburg. Der Westler wird aufgeführt in Ostdeutschland, also gehen die Tantiemen in Richtung Westen. Wann würden DDR-Komponisten im Westen aufgeführt? Westkunst, also viel Pseudokunst. Als Maßstab für alle DDRler, DDR-Kunst hat es nie gegeben, in den GEZ-Sendern allerhöchstens Ostdeutsche der Oppositionellen. Und eine praktikable, praktizierte Definition, was Kunst sei, hat es scheinbar nie gegeben.

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0: damit sowas nie mehr geschieht.
1: 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Herzlich willkommen. Sonntag 16 Uhr, staubgewischt auf alten Platten. Es begrüßt Sie Jürgen Eger aus der Hauptstadt.

Ich habe mich neulich, Dezember 2021, auf dem Visagenbuchkonto von Vera Lengsfeld, frühere Wollenberger, umgeschaut. Dort fand ich ihren Jubel auf Äußerungen von Nina Hagen anlässlich des Abspielens des berühmten Farbfilms durch das Zapfenstreichorchester. Toll, was Nina zu Merkels Wahl sagt, fand die Vera. Zitat: Beim großen Zapfenstreich der Bundeswehr für Angela Merkel spielte die Kapelle unter anderem den populären Song der Punk-Sängerin Nina Hagen »Du hast den Farbfilm vergessen«. Das Lied wurde 1974 zum Hit und erfreute sich in der DDR größter Beliebtheit. Nina Hagen war überrascht von der Liederwahl der Kanzlerin, so wie viele Ostdeutsche vor einigen Wochen von Merkels spätem Bekenntnis überrascht waren. Demzufolge die Kanzlerin mit dem westdeutschen Establishment immer gefremdelt habe. Nina Hagen schreibt auf Facebook, dass sie die Entscheidung zunächst nicht glauben konnte. Das ist ein Song mit Texten von Kurt Demmler und dass jedoch der Kurt Demmler ein DDR-Staatsdichter mit Sonderprivilegien war und später ein wegen systematischem Kindesmissbrauchs verurteilter Sexualstraftäter, der im Gefängnis Selbstmord beging, wird ihr hoffentlich bekannt sein, zitierte die Vera die Nina, und beide badeten sich in ihrer denunziatorischen, volksverhetzenden Selbstgerechtigkeit. Nina Hagen war 1974 keine Punktusse und Kurt Demmler war zur Zeit der Liedkreation ein junger, aufstrebender Liedermacher und Rocktexter und wurde nicht wegen systematischen Kindsmissbrauchs verurteilt. Er lebte ein recht durchschnittliches Leben eines freischaffenden DDR-Bürgers, mit dem Unterschied zu anderen DDR-Bürgern, dass er gelegentlich mal in West-Berlin auftrat und dass er mehr Geld hatte als die meisten DDR-Bürger. Jedenfalls in den 1980ern. Unter anderem auch im letzten DDR-Jahrzehnt Kfz westlicher Produktion fuhr, das taten Handwerksmeister auch und Arbeiter ebenfalls. Die Vera gibt die Lügen der Nina redundant wie diese selbst aus. Einmal genügt ihr nicht und so plappert es dann, Zitat: Mein Publikum kann und soll alle Zusammenhänge kennen, sich vor der Wahrheit verstecken, wäre feig. Sowas ist mir ein Greuel. Fakt ist, dass der Textdichter dieses Songs, Kurt Demmler, ein hochprivilegierter Künstler war in der DDR, ein staatstreuer Liedermacher, und besonders nach dem Fall der Mauer beging er schweren systematischen Kindesmissbrauch, und dass er sich dann in der Untersuchungshaft im Knast Moabit erhängte und sich sang- und klanglos aus dem Staub machte, schmerzt umso mehr. Zitat Ende. Erstens. Gerade das darf auch Ihr Publikum nicht wissen, wie auch alle anderen Publikümer. Es darf eben nur die falschen angeblichen Zusammenhänge kennen, die die Blödzeitung ausgegeben hat und die sie nun wiederholt. Zweitens, sie versteckt sich sehr wohl vor der Wahrheit bzw. versteckt diese hinter dem nochmaligen verbalen Nachtreten. Drittens, den schweren Kindsmissbrauch haben nicht einmal Blödzeitung und Anklageschrift behauptet, jedenfalls anfangs. Viertens, wenn dieser Notausgang, also sich aufzuhängen, sang- und klanglos sich aus dem Staub machen ist, dann haben sich ab 1933 einige hundert oder tausend Juden sang- und klanglos aus dem Staub gemacht. Die Zahl solcher ab 1938 in Österreich mit nicht einmal 10% der Bevölkerung des Hitlerreichs 1933 wird mit 6000 angegeben. Kurt Demmler, er war hochdepressiv und ihm wurden die angemessene medizinische Versorgung verweigert. Aber ein heute gemeines, verlogenes,

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0: Der Rest von diesen Träumen ist ein merkwürdiges DDR-Lied. Es geht um Kindheitserinnerungen und Jugenderinnerungen und darum, wie der und die Erwachsene, längst aus den kleineren Schuhen herausgewachsene Mensch, das heute mit den Erinnerungen von damals vergleicht. Wer hätte das nicht des Öfteren gedacht? Ich war 2019 in der Schulaula, in der meine Einschulungsfeier stattgefunden hat, als ich 6 war, und fand sie in der Mitte meiner 60er Jahre auch wesentlich kleiner als in meiner Erinnerung. Die Liedästhetik finde ich merkwürdig. Der Text erinnert mich an DDR-Singgruppen, von denen einige von Schulhöfen sangen, insbesondere die Gruppe Spartakus, die an der Pädagogischen Hochschule Potsdam beheimatet war. Die musikalische Gestaltung erinnert eher an DDR-Schlager der 60er und 70er. Die Sängerin scheint mir noch recht gefangen in der Aufgabe.
3: Groß

Unwichtiges publiziert die Frankfurter Rundschau. Ein Nobelpreisträger warnt, das Überleben der Menschheit wäre unwahrscheinlich. David Gross, 85 Jahre, gegenüber dem Magazin Scientific American. Die Wahrscheinlichkeit, dass die Menschheit weitere 50 Jahre überlebt, ist sehr gering. Gefahr sieht er nicht im Klimawandel, sondern in einem nuklearen Krieg. Er wirkte in Princeton, in Harvard. Und weiter lese ich, aktuelle Rüstungsverträge wurden aufgehoben, Länder rüsten sich atomar wieder auf und die Atommacht Russland befindet sich in einem offenen Angriffskrieg. Uff, ein Glück, das.

0: Der Herr Gross geht jetzt zurück auf sein Zimmerchen, nimmt seine Tabletten. Ich war gestern beim Kongress Frieden und Dialog zu Thüringen. Die Meldung des Tages überbrachte mir Rainer Braun, mit dem ich bei strahlendem Sonnenschein das Monatsgespräch aufzeichnete. Der deutsche Außenminister wartet wohl, trifft Sergei Lavrov in New York.
1: New York!
0: Mein erster Kommentar: hat es eine Anweisung gegeben,
2: dass wir auch als Bundesregierung uns dazu äußern, aber dazu warten wir darauf, dass die USA, unsere Verbündeten, eine abschließende Stellungnahme uns übermitteln. Das ist zugesagt und dann werde ich mich auch zu dieser Frage öffentlich äußern.
0: Das erste bilaterale Treffen der Außenminister beider Länder seit Jahren. Wade Fuhl redet gegenüber dem ZDF.
3: Nein!
0: Es war ein intensives Gespräch. Natürlich sind wir über wesentliche Punkte nicht einig geworden. Er, Wade Fuhl, habe Lavrov angeboten zu deeskalieren, insbesondere auch mit Blick auf die Situation in der Ukraine. Aber das hat noch keine offenen Ohren gefunden. Wade Fuhl sei wichtig gewesen, klarzumachen, dass Deutschland Dinge wie den Drohnenangriff in Leipzig nicht akzeptiert. Oha, gibt es da etwa jetzt Beweise? Und weiter, wenn Russland bereit ist, konstruktiv zu reden und vor allen Dingen, wenn Russland bereit ist, von seinem Krieg gegen die Ukraine abzulassen, wird man sicherlich sprechen können. Lavrov dazu: wenn man Berlins tägliche öffentliche Äußerungen betrachtet, habe ich nichts anderes gehört. Die PA zitiert Lavrov: sie hätten mich einfach anrufen und mir sagen können, lesen Sie meine Erklärung. Deutschland hat das Treffen in letzter Minute angefragt. Am Ende eines langen Berichtes, drum empfehle ich Ihnen, lesen Sie Berichte von hinten, wird noch geschrieben: Lavrov hielt seine Rede im Rahmen der Generaldebatte, warf darin den europäischen Staaten Kriegstreiberei vor, der Westen versorge die ukrainische Regierung mit Waffen und helfe Kiew dabei, Drohnen und Raketen auf Zivilisten und zivile Infrastruktur zu richten. Europäische Länder täten alles, um die Aussicht auf Friedensverhandlungen zur Ukraine zu vereiteln. Er betont, an Friedensverhandlungen wäre auch die Regierung von US-Präsident Donald Trump interessiert. Zum Krieg selbst, Zitat Lavrov: unser Kampf für Wahrheit und Gerechtigkeit wird bis zum Ende geführt. Das Treffen endete mit einem Handschlag beider Minister. Beim Kongress Frieden und Dialog zu Liebstädt in Thüringen nahm ich gestern mein Abendessen ein mit Klaus Hartmann vom Freidenkerverband. Der mit beeindruckendem Humor Ausgestattete kommentierte: Handschlag beider Minister, eine Ohrfeige von Lavrov wäre auch ein Handschlag gewesen.
4: What can we concretely do to help you to kill more Russians? More Russian soldiers, of course.
0: Das dürfte jedem Russen aus Deutschland in den letzten Wochen im Ohr hängen geblieben sein. Und jedem die Frage ohne Interpretationsmöglichkeit stellen: wäre es nicht besser gewesen, 1945 US-amerikanischen Vorstellungen hinsichtlich eines Morgenthau-Plans und kompletter Fremdverwaltung des verbliebenen deutschen Gebietes zu folgen? In mir wächst der Eindruck, man ist sich nun darüber einig. Dass Nazi-Enkel nach nur 80 Jahren Nazi-Scheiße erzählen, ist wohl ein Fehler der Geschichte. Am 27. September 2026 festgestellt, einem Sonntag. Und bitteschön, vergesst nicht, schickt Daniel James ein Video. Hands up!
5: Und die Risiken der KI-Verbreitung.
0: Na, was los, Svetlana? Schlecht geschlafen? Die Verbreitungsmöglichkeiten sogenannter künstlicher Intelligenz bemessen sich natürlich auch nach dem Vorhandensein tatsächlicher Intelligenz.
6: Alles für die Freiheit aufzugeben, das ist Freiheit.
0: Meine Analyse ist und bleibt fordernd:
7: keinen MDR mehr in Sachsen-Anhalt und damit auch kein MDR Sachsen-Anhalt heute. Das könnte passieren.
0: Günter Herd vom Fernsehen der DDR, mit dem ich vor über 10 Jahren einige Veranstaltungen absolvierte, wie es schon in den 70er Jahren wissen.
8: Wer auf ZDF und ARD angewiesen ist, der muss geistig zurückbleiben.
0: Hebe lobend hervor, dass Rainer Braun in seiner gestrigen Friedensrede auf dem Kongress Frieden und Dialog neben den üblichen Willy Brandt oder Helmut Schmidt auch Erich Honecker erwähnte.
9: Ich schlage vor, das Glas zu heben und zu trinken.
0: Sehr wichtig, Berichtungen meinerseits in den nächsten Wochen. UN-Generalversammlung: Mexiko spricht sich gegen ein US-Embargo gegen Kuba aus. Kuba kritisiert den Druck der USA und den drohenden Militäreinsatz, berichtet der ORF. In Madrid gab es eine Großdemonstration gegen die Migrationspolitik der Regierung. Quelle ORF, wie auch Ägypten, warnte Israel ebenfalls vor dem 7. Oktober. Ich warne auch schon mal vor dem 7. Oktober. In der kleinen Audiodatei, da wird es ein Dossier geben mit einem Text von Markus Gelau, der sich mit den Möglichkeiten einer erneuten Trennung des Ostens vom Westen beschäftigt. Rund 175.000 Menschen wurden in über einem Dutzend Großstädten gezählt. Bei Protesten gegen den Reformkurs der Merz-Regierung.
10: Billige Produkte aus China, hochentwickelte Produkte in die ganze Welt,
1: billiges Öl aus Russland und Gas und die Sicherheit durch die Vereinigten Staaten von Amerika. Diese Zeit, dieses Geschäftsmodell Bundesrepublik Deutschland ist vorbei. Und das wird auch nicht wiederkommen.
0: In dieser zwingenden Logik, deutsche Autoindustrie, VW und Audi rufen weltweit 2 Millionen Autos zurück. Die Lenkung könnte ausfallen. Es berichtet das Kraftfahrtbundesamt, wozu Lenkung? In den Abgrund geht es doch kerzengerade. Der EU-Energiekommissar Dan Jorgensen empfiehlt bzw. droht Drosselung des Energieverbrauchs, empfiehlt das Sparen bei öffentlicher Beleuchtung. Reuters berichtet:
1: Deutschland bleibt ein sicheres Land.
0: Dann braucht es Licht nicht. EU-Abgeordneter Michael von der Schulenburg meint, die EU wird den Ukraine-Konflikt nicht überleben.
3: Give us a credit.
0: Vielleicht ein Kriegsziel.
3: Hundreds of thank you.
0: Verrückt gestartet, verrückt geendet. Nun auch Bill Gates. Künstliche Intelligenz, ich ergänze, sogenannte künstliche Intelligenz, könnte 1 Milliarde Todesopfer fordern. Gates spricht von Händen von Menschen mit böswilligen Absichten. Bitte auch dem Herrn Gates etwas Erbspüree und zurück aufs Zimmer mit dem Vermerk: Die Witze hier in der kleinen Audiodatei mache ich.
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0: Katastrophe Bangkok, Überschwemmung, Ostküste, USA, Sturm. Deutschland heute Sonne, auch die kommenden Tage. Ab Donnerstag Regen von West, Abkühlung.
10: Marcello, herzlichen Dank. Wünsche einen schönen Wochenende.
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12: Eger aus Berlin. Ihr Sonntag nach

Bettina Wegner wird nun filmisch erneut verheldet. Sie lügen in der RBB-Vortagesschau-Sendung. Sie sei sogar von der DDR ausgebürgert worden. Das ist ja heute Minimalstandard des DDR-Opferseins. Tatsächlich hatte sie ein 3-Jahres-Dauervisum mit der Maßgabe, sich nach diesen 3 Jahren zu entscheiden. Sie war extrem privilegiert damals. Und heute wird ihre extreme Privilegierung mit damaliger Hilfe der Westsender, also auch der Westdienste, zur Verfolgung umgedichtet. Sie entschied sich damals für die Brit-Staatsbürgerschaft und wurde deshalb aus der DDR-Staatsbürgerschaft entlassen. Beide Staatsbürgerschaften waren nicht möglich. Ihre Privilegierung darf nicht einmal erwähnt werden, geschweige denn kritisiert. Nicht die DDR hat sie irgendetwas, sondern sie hat sich entschieden. Ich wiederhole, ich mag diese Unehrlichkeit nicht, nicht ihre antikommunistische Widersprüchlichkeit, die sie als das Gegenteil verkauft. Sie nennt ihre Mutter gläubige Kommunistin, das ist Britsprech, das ist antikommunistische Anti-DDR-Propaganda. Die größte Lebenslüge scheint mir, sie stellte sich selbst dar als die eigentliche bessere Kommunistin, als die super ehrliche und tut dieses wohl auch heute noch. Sie habe die DDR verlassen, da sie ihr nicht sozialistisch-kommunistisch genug war. Sie ist eine der wenigen DDR-Bürger, die sich selbst für kommunistisch ausgaben, wofür ARD und ZDF sie seit den 1970ern lieben, wie Biermann. Tatsächlich hat die Bettina in der Brit erhebliche Einnahmen generiert. Die hätte sie, also die D-Mark, in die DDR-Staatsbank einzahlen und versteuern müssen, eigentlich nach Recht und Gesetz der DDR. Meines Wissens hat sie das eben nicht getan. Der DDR-Sozialismus wurde der Bettina einfach zu teuer, nachdem sie ihre Bildung und Ausbildung hier erfahren hatte. Die sozialistische Mark der DDR war es ihr einfach nicht wert, für sie in der Brit und in anderen deutschsprachigen Westgegenden gesungen zu haben, in Ösiland in der Schweiz. Statt das Haus in Frohnau in Berlin-West hätte es eines in der DDR-Hauptstadt in Köpenick oder Kaulsdorf oder Mahlsdorf oder sonst wo sein können. Es sollte aber Frohnau sein, dass sie für D-Mark kaufen musste und dass dann auch D-Mark wert war. Und heute noch ist. So kommunistisch war sie damals schon, aber das hat sie weder selbst irgendwann mal erzählt, noch durfte das jemals im Interview besprochen werden, denn Parteilichkeit und Zensur gab es in den DDR-Medien und Schönredenerei sowieso. Das war für fast alle DDR-Künstler, die ins NSW reisen durften, die Frage der Fragen, insbesondere für diejenigen mit kommerziellem Erfolg. Bin ich bereit, das Westgeld an den Staatshaushalt abzuführen, wie jeder DDR-Betrieb, der etwas ins NSW verkaufte? Die meisten waren es. Der Wolf, die Bettina, Kunert und Panach, Froni, Bartsch und so weiter waren es nicht. Einige davon taten super sozialistisch und verdeckten doch nur ihre D-Mark-Geilheit und mochten ihren Verrat an Volk und Publikum nie Verrat genannt haben und ihren Egoismus nicht Egoismus. Vielmehr erzählten sie ihr Hingezogensein zum Geld der Faschisten als reinsten Idealismus, als durch Gemeinheiten der DDR-Funktionäre verursacht. Nie durch Westberliner Hausträume und super Steuersparmodelle.

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2: 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Neokolonialer Dünkel. Hartmut König, keinsmal wertebasierte Herrschaftsfantasien, seine Kolumne, November 2023. Der kollektive Westen in moralischer Selbstüberhebung muss erleben, wie seine Wertebehauptungen im größeren Erdenrund als machtversessener Etikettenschwindel zurückgewiesen werden. Der Druck der US-geführten Westallianz, die Welt unipolar nach ihren Regeln auszurichten, erzeugt Gegendruck. Eine nach friedlichem, ökologisch, fairem und sozial gerechtem Ausgleich strebende Völkergemeinschaft entschließt sich zu selbstbewussteren Schritten. Dabei übersieht man im Nichtwesten keineswegs, dass die von den Oberlehrerstaaten mantraartig hergebetete Moral in deren Grenzen wie in ihren Beziehungen untereinander schwindsüchtig ist. Vor allem zeigen die leidvollen Erfahrungen von kolonial oder neokolonial invadierter Länder, dass alle Parolen der Westphalanx von Partnerschaft, Freiheit und Demokratie keinen Pfifferling wert sind, sobald geopolitische und wirtschaftliche Interessen bedroht scheinen. Im globalen Süden und anderswo gärt es, weil man die politischen und wirtschaftlichen Indoktrinationen, die gnadenlosen Boykotte und Embargos leid ist, die sich Washington, London oder Brüssel zur Disziplinierung unbotmäßiger Nationen ausdenken. Aktuell ziehen sich Länder in Lateinamerika lange an Uncle Sams Gängelband sowie Ex-Kolonien Frankreichs den Dorn imperialer Fremdbestimmung. Aus dem Fleisch, nicht aus der Erinnerung. Derlei Eruptionen verursachen westlichen Aufschrei. Jüngst in Afrika ein Putsch in Niger, Baku in Mali, Burkina Faso gefolgt. Emmanuel Macron zeterte am lautesten, die Epidemie von Putschen in der gesamten Sahelzone schwäche den Westen und verlange eine härtere Position, weil wir sonst nirgendwo mehr sind. Warum aber begrüßen die Sahelvölker ihre Putsche, wo doch Coups gegen Freiheit

Gewählte Regierungen wie seinerzeit in Iran, Guatemala, Brasilien oder Chile das Stigma des Verrats tragen. Weil im Gegensatz zu den CIA-gelenkten reaktionären Umstürzen dieser Hehlerhebungen ein Ende der westlichen Ausplünderung zum Ziel haben. Der EU-Abgeordnete Martin Sonneborn hat in der Berliner Zeitung vom 4. August 2023 vorgetragen, um welche Missverhältnisse es geht. Frankreich hat keine Goldmine, verfügt aber über die viertgrößten Goldreserven der Welt. Seine ehemalige Kolonie Mali besitzt 0 Tonnen Gold, obwohl in mehreren Dutzend Minen pro Jahr 70 Tonnen abgebaut werden. Von den Einnahmen der 60 Tonnen, die in Burkina Faso zum großen Teil in Kinderarbeit geschürft werden, gehen 90% an multinationale Goldgräberkonzerne. Aus Niger kommt ein Drittel der französischen Uranimporte. Über Geheimverträge erhalten so Frankreichs Kernkraftwerke billigen Betriebsstoff. Die Kaskade solcher Beispiele wäre endlos. Wie kann Afrika, das über so viel Reichtum verfügt, zum ärmsten Kontinent der Welt geworden sein, fragt Ibrahim Traoré, der 35-jährige Staatschef Burkina Fasos. Die Ursachen werden bewusster und die Alternativen sind attraktiv. Im BRICS-Staatenbund haben 5 Schwellenländer die Weichen in eine gerechtere Zukunft gestellt. Auf dem Johannesburger Gipfel zunächst um 6 Staaten erweitert ist die Allianz für weitere 40 Nationen relevant. Bereits heute repräsentiert BRICS Plus knapp die Hälfte der Weltbevölkerung und erwirtschaftet 37% des globalen Bruttoinlandsprodukts. Das G7-Konstrukt, das sich von Zeit zu Zeit als Weltregierung aufbläst, verliert an Bedeutung. Das Seitenstraßenprojekt schafft vorteilhaftere internationale Handelsbeziehungen. Eine De-Dollarisierung in der Weltwirtschaft könnte der US-Währung ihr erpresserisches Potenzial nehmen. Der Weg in die Multipolarität ist kein Linksruck. Aber er führt aus der Vormundschaft des Wertewestens, der den neokolonialen Dünkel als Kern seiner Herrschaftsfantasien nicht ablegt. Wer diesen Weg geht, verteidigt die Werte der Vereinten Nationen, damit die souveräne Gleichheit der Nationen triumphiert.

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2: Danke. Demnächst auf Radio Marabu auch über Ihr Buch. Die Nacht als Soldaten, Verkehrspolizisten wurden, gibt es noch eine deutsche Frage, erschienen im Westend Verlag. 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
3: Halten Sie vom Tango.
2: Auferstehung der Ruinen.
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2: Hartmut König, Oktober 2023. Das Aiwanger Syndrom, Spätfolgen eines Gründungsmakels. Der Ekel schnürt einem die Kehle zu. Freiflug durch den Schornstein von Auschwitz. Kostenlose Kopfamputation durch Fallbeil. Eine Nacht Aufenthalt im Gestapo-Keller, dann ab nach Dachau. Ein Flugblatt mit solchen Preisauslobungen hatte der Schüler Hubert Aiwanger in seiner Mappe. Der heutige Freie Wählerchef und bayerische Vizeministerpräsident, mit diesem Vorwurf konfrontiert, sprach angesichts der bevorstehenden Landtagswahl von einer Schmutzkampagne und schloss seinen Rücktritt aus. Schließlich war Bruder Helmut als Verfasser des Pamphlets ausgemacht, während Hubert die Jugendsünde soeben bereute und versicherte, dass er seit dem Erwachsenenalter die letzten Jahrzehnte kein Antisemit, kein Extremist, sondern ein Menschenfreund gewesen sei. Ministerpräsident Söder, der den benötigten Koalitionspartner auf dem Schleuderbrett sah, legte seinem Vize zum Zeitgewinn einen Fragebogen ins Beichtgestühl und begründete sein anschließendes Festhalten an ihm mit Augenmaß. Schließlich sei in den 35 Jahren seither nichts Vergleichbares in Aiwangers Vita vorgefallen, da muss Bavaria aber aufgeatmet haben. Die Entrüstung einer konsequent antifaschistisch eingestellten Öffentlichkeit über die Causa selbst mischt sich nun Entsetzen, dass die Partei des so mäßig Abgewatschten plötzlich deutlich höhere Umfragewerte erhält. Der düpierte Söder tut das als Fieberkurven aus Solidarität ab. Er wird nicht bedacht haben, dass Fieberkurven

Krankheit signalisieren. Die Art, in der die Vorgänge um die bayerische Flugblattaffäre abgewiegelt werden, zeigt über das Lokale hinaus das aktuelle Symptom einer verschleppten, nie ausgehalten, zu graduellen Rückfällen neigenden Malaise bundesdeutscher Geschichte. Diese chronisch gewordene Krankheit halbherziger bis verlogener Antifaschismus war schon als Gründungsmakel der BRD zu beklagen und zieht sich mit Spätfolgen bis ins Heute. Jenseits der Nürnberger Prozesse unterblieb einst der einschneidende Bruch mit den braunen Eliten aus Politik und Wirtschaft, Banken und Presse, Geheimdiensten und Heer. Nachfolgeriegen mit ihrer geistigen Welt wurde der Zugang zur bundesdeutschen Parlaments- und Debattenkultur ermöglicht. Der Verfolgungsfleiß, den das unselige KPD-Verbot auslöste, verebbte hier mit Bedacht. Und die Geschichtsaufarbeitung duldet noch immer fatale Radierungen. Dass Hitler durch das große Kapital an die Macht gehoben wurde oder das bedeutende deutsche Geldvermögen der Jetztzeit aus östlicher Sklavenarbeit herrühren, liest man in keinem Schulbuch. Dafür sind Gaulands Fliegenschissvergleiche und Höckes profaschistische Böbeleien zu ertragen, während wir mit größter Sorge hören, wie die CDU über eine punktuelle Zusammenarbeit mit der AfD streitet, denn lauter wird auf Marktplätzen der Verdrängung wieder Schluss mit der Schraubzwinge historischer Schuld gerufen. Ergo, Aiwangers flugblättrige Jugendsünden in den Reißwolf des Vergessens? Ins Vergessen sowieso nicht. Verzeihen? Man muss verzeihen können, aber das setzt Katharsis voraus. Das widerliche Flugblatt wurde 1988 in der Schultasche eines Gymnasiasten gefunden. In dem Alter und zu jener Zeit darf eine versäumte Chance unterstellt werden, sich gegen von wem auch immer zugeraunte narzisstische und antisemitische Parolen geistig gewappnet zu haben. Ehrfurcht vor den Toten von Auschwitz und Dachau, vor den Opfern des Holocausts und des Widerstands gegen die Hitlerbarbarei sollten einem angehenden Abiturienten der Nachkriegsgeneration abverlangt werden. Nach dem Sakrileg wäre ein erkennbares Umdenken und Bedauern ethische Pflicht gewesen, ehe die Süddeutsche Zeitung in der Vergangenheit grub. Heute ist Aiwangers Widerrede der empathielose Versuch, die Chimäre einer politischen Hexenjagd in Wählervoten umzumünzen und sein Vorbehalt gegen die Verdachtsberichterstattung der Presse juristisch vorzugehen, setzt eher auf Zurückschlagen denn auf moralisch gebotene Demut. Der Politiker an sich ist mir Schnuppe, das Aiwanger-Syndrom nicht. Es frisst an dem fragilen antifaschistischen Selbstschutz der Gesellschaft.

Unwichtiges publiziert die Frankfurter Rundschau. Ein Nobelpreisträger warnt, das Überleben der Menschheit wäre unwahrscheinlich. David Gross, 85 Jahre, gegenüber dem Magazin Scientific American. Die Wahrscheinlichkeit, dass die Menschheit weitere 50 Jahre überlebt, ist sehr gering. Gefahr sieht er nicht im Klimawandel, sondern in einem nuklearen Krieg. Er wirkte in Princeton, in Harvard. Und weiter lese ich, aktuelle Rüstungsverträge wurden aufgehoben, Länder rüsten sich atomar wieder auf und die Atommacht Russland befindet sich in einem offenen Angriffskrieg. Ein Glück, das.

0: Der Herr Gross geht jetzt zurück auf sein Zimmerchen, nimmt seine Tabletten. Ich war gestern beim Kongress Frieden und Dialog zu Thüringen. Die Meldung des Tages überbrachte mir Rainer Braun, mit dem ich bei strahlendem Sonnenschein das Monatsgespräch aufzeichnete. Der deutsche Außenminister wartet wohl, trifft Sergej Lavrov in New York.
1: New York!
0: Ein erster Kommentar hat es eine Anweisung gegeben,
2: dass wir auch als Bundesregierung uns dazu äußern, aber dazu warten wir darauf, dass die USA, unsere Verbündeten, eine abschließende Stellungnahme uns übermitteln. Das ist zugesagt und dann werde ich mich auch zu dieser Frage öffentlich äußern.
0: Das erste bilaterale Treffen der Außenminister beider Länder seit Jahren. Wade Fuhl redet gegenüber dem ZDF.
3: Nein!
0: Es war ein intensives Gespräch. Natürlich sind wir über wesentliche Punkte nicht einig geworden. Er, Wade Fuhl, habe Lavrov angeboten zu deeskalieren, insbesondere auch mit Blick auf die Situation in der Ukraine. Aber das hat noch keine offenen Ohren gefunden.
3: Was muss ich?
0: Wade Fuhl sei wichtig gewesen, klarzumachen, dass Deutschland Dinge wie den Drohnenangriff in Leipzig nicht akzeptiert.
4: Oha,
0: gibt es da etwa jetzt Beweise? Und weiter, wenn Russland bereit ist, konstruktiv zu reden und vor allen Dingen, wenn Russland bereit ist, von seinem Krieg gegen die Ukraine abzulassen, wird man sicherlich sprechen können. Lavrov dazu, wenn man Berlins tägliche öffentliche Äußerungen betrachtet, habe ich nichts anderes gehört. Die PA zitiert Lavrov, sie hätten mich einfach anrufen und mir sagen können, lesen Sie meine Erklärung. Deutschland hat das Treffen in letzter Minute angefragt. Am Ende eines langen Berichtes, drum empfehle ich Ihnen, lesen Sie Berichte von hinten, wird noch geschrieben, Lavrov hielt seine Rede im Rahmen der Generaldebatte, warf darin den europäischen Staaten Kriegstreiberei vor, der Westen versorge die ukrainische Regierung mit Waffen und helfe Kiew dabei, Drohnen und Raketen auf Zivilisten und zivile Infrastruktur zu richten. Europäische Länder täten alles, um die Aussicht auf Friedensverhandlungen zur Ukraine zu vereiteln. Er betont, an Friedensverhandlungen wäre auch die Regierung von US-Präsident Donald Trump interessiert. Zum Krieg selbst, Zitat Lavrov, unser Kampf für Wahrheit und Gerechtigkeit wird bis zum Ende geführt. Das Treffen endete mit einem Handschlag beider Minister. Beim Kongress Frieden und Dialog zu Liebstädt in Thüringen nahm ich gestern mein Abendessen ein mit Klaus Hartmann vom Freidenkerverband. Der mit beeindruckendem Humor Ausgestattete kommentierte, Handschlag beider Minister, eine Ohrfeige von Lavrov wäre auch ein Handschlag gewesen.
5: What can we concretely do to help you to kill more Russians? More Russian soldiers, of course.
0: Das dürfte jedem Russen aus Deutschland in den letzten Wochen im Ohr hängen geblieben sein. Und jedem die Frage ohne Interpretationsmöglichkeit stellen, wäre es nicht besser gewesen, 1945 US-amerikanischen Vorstellungen hinsichtlich eines Morgentauplans und kompletter Fremdverwaltung des verbliebenen deutschen Gebietes zu folgen? In mir wächst der Eindruck, man ist sich nun darüber einig. Dass Nazi-Enkel nach nur 80 Jahren Nazi-Scheiße erzählen, ist wohl ein Fehler der Geschichte. Am 27. September 2026 festgestellt, einem Sonntag. Und bitte schön, vergesst nicht, schickt Daniel James ein Video. Hands up!
6: Und die Risiken der KI-Verbreitung.
0: Na, was los, Svetlana? Schlecht geschlafen? Die Verbreitungsmöglichkeiten sogenannter künstlicher Intelligenz bemessen sich natürlich auch nach dem Vorhandensein tatsächlicher Intelligenz.
7: Alles für die Freiheit aufzugeben, das ist Freiheit.
0: Meine Analyse ist und bleibt fordernd.
8: Keinen MDR mehr in Sachsen-Anhalt und damit auch kein MDR Sachsen-Anhalt heute. Das könnte passieren.
0: Günter Herd vom Fernsehen der DDR, mit dem ich vor über 10 Jahren einige Veranstaltungen absolvierte, wie es schon in den 70er Jahren wissen.
9: Wer auf ZDF und ARD angewiesen ist, der muss geistig zurückbleiben.
0: Hebe lobend hervor, dass Rainer Braun in seiner gestrigen Friedensrede auf dem Kongress Frieden und Dialog neben den üblichen Willy Brandt oder Helmut Schmidt auch Erich Honecker erwähnte.
10: Ich schlage vor, das Glas zu heben und zu trinken.
0: Sehr wichtig, Berichtungen meinerseits in den nächsten Wochen. UN-Generalversammlung Mexiko spricht sich gegen ein US-Embargo gegen Kuba aus. Kuba kritisiert den Druck der USA und den drohenden Militäreinsatz, berichtet der ORF. In Madrid gab es eine Großdemonstration gegen die Migrationspolitik der Regierung. Quelle ORF wie auch Ägypten warnte Israel ebenfalls vor dem 7. Oktober. Ich warne auch schon mal vor dem 7. Oktober. In der kleinen Audiodatei, da wird es ein Dossier geben mit einem Text von Markus Gelau, der sich mit den Möglichkeiten einer erneuten Trennung des Ostens vom Westen beschäftigt. Rund 175.000 Menschen wurden in über einem Dutzend Großstädten gezählt. Bei Protesten gegen den Reformkurs der Merz-Regierung.
11: Billige Produkte aus China, hochentwickelte Produkte in die ganze Welt,
1: billiges Öl aus Russland und Gas und die Sicherheit durch die Vereinigten Staaten von Amerika. Diese Zeit, dieses Geschäftsmodell Bundesrepublik Deutschland ist vorbei. Und das wird auch nicht wiederkommen.
0: In dieser zwingenden Logik, deutsche Autoindustrie, VW und Audi rufen weltweit 2 Millionen Autos zurück. Die Lenkung könnte ausfallen. Es berichtet das Kraftfahrtbundesamt, wozu Lenkung? In den Abgrund geht es doch kerzengerade. Der EU-Energiekommissar Dan Jorgensen empfiehlt bzw. droht Drosselung des Energieverbrauchs, empfiehlt das Sparen bei öffentlicher Beleuchtung. Reuters berichtet:
1: Deutschland bleibt ein sicheres Land.
0: Dann braucht es Licht nicht. EU-Abgeordneter Michael von der Schulenburg meint, die EU wird den Ukraine-Konflikt nicht überleben.
3: Give us a credit.
0: Vielleicht ein Kriegsziel.
3: Hundreds of thank you.
0: Verrückt gestartet, verrückt geendet. Nun auch Bill Gates. Künstliche Intelligenz, ich ergänze, sogenannte künstliche Intelligenz, könnte 1 Milliarde Todesopfer fordern. Gates spricht von Händen von Menschen mit böswilligen Absichten. Bitte auch dem Herrn Gates etwas Erbspüree und zurück aufs Zimmer mit dem Vermerk: Die Witze hier in der kleinen Audiodatei mache ich.
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0: Katastrophe Bangkok, Ob-Überschwemmung, Ostküste, USA, Sturm. Deutschland heute Sonne, auch die kommenden Tage. Ab Donnerstag Regen, von West Abkühlung.
4: Marcello, herzlichen Dank. Wünsche einen schönen Wochenende.
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1: Ein bisschen Frieden ist immer etwas zu wenig, aber besser als gar nichts. Nicole singt ihren großen Hit noch einmal.

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Спасибо. Danke. Versailles spielt ja auch in der deutschen Geschichte eine wichtige Rolle. Die neue Single von Carly Rae Jepsen.

aus London, Fat Dog. Nee, falsch, aber habt ihr das mit der neuen Katzenart gehört, die kleiner ist als eine Hauskatze? Ich hab's ja eher mit großen Katzen. Ruhig, Leo. Da, ein Mainzelmann. Fass. Produziert von Tyrell Williams, das hört man auch, die neue John Legend.

Mit Jura 1984 hatte er mit Ultra Fox den Hit Dancing with Tears in My Eyes und Hazel Dean stand mit Sorchen in den britischen Top 10. 2026 schenkt sie uns Long Time Gun. So ist es.

0: Von Primadonna ist es nur ein kleiner Weg zu Madonna und Martin Garrix. Das ist der niederländische Remixer Bizarre.
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Madonna und Dati, Take Me There.

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0: Heinrich Heine über sich selbst. Das Licht der Welt erblickte ich an den Ufern jenes schönen Stromes, wo auf den grünen Bergen die Torheit wächst. Im Herbst gekeltert, in Fässer gegossen und ins Ausland geschickt wird. Ja, dort bin ich geboren und ich bemerke dies ausdrücklich für den Fall, dass einst nach meinem Tode sich 7 Städte, Schilda, Krewinkel, Polkwitz, Bockum, Dülken, Göttingen und Schöpperstedt um die Ehre streiten, meine Vaterstadt zu sein. Düsseldorf ist eine Stadt am Rhein. Die Stadt Düsseldorf ist sehr schön und wenn man in der Ferne an sie denkt und zufällig dort geboren ist, wird einem wunderlich zumute. Ich bin dort geboren und es ist mir, als müsste ich gleich nach Hause gehen. Und wenn ich sage nach Hause gehen, so meine ich die Bolkerstraße und das Haus, worin ich geboren bin. Dieses Haus wird einst sehr merkwürdig sein. Und der alten Frau, die es besitzt, habe ich sagen lassen, dass sie es beileibe nicht verkaufen solle. Denn für das ganze Haus bekäme sie jetzt kaum so viel, wie einst das Trinkgeld betragen wird, das die grünverschleierten vornehmen Engländerinnen dem Dienstmädchen geben, wenn sie ihnen die Stube zeigt, worin ich das Licht der Welt erblickte. Und die braune Tür, worauf mich Mutter die Buchstaben mit Kreide schreiben lehrte. Ach Gott! Wenn ich ein berühmter Schriftsteller werde, so hat es meiner armen Mutter genug Mühe gekostet.
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Kurt Tucholsky, versunkenes Träumen. Lieblich roter Busen auf dem Tisch jener Jungfrau, welche rosig ist und frisch. Ach, er ist so kugelig gerundet, dass er mir schon die Gedanken mundet. Heil und Sieg dereinst dem feinen Knaben, dem es frei steht, sich daran zu laben. Jener wird erst stöhnen und sich recken, aber nachher bleibt er sicher stecken. Heirat, Kinder und ein häusliches Francais, nichts von Liebesnacht und jenem Canapé. Ich hingegen sitz bei ihren Brüsten und gedanklich dient sie meinen Lüsten. Doch dann steh ich auf und schlendre froh mein Bein, schiebe ab, bin frei und lasse Jungfer Jungfer sein.

Erich Kästner, Rezitation bei Regenwetter. Der Regen regnet sich nicht satt, es regnet hoffnungslosen Zwirn. Wer jetzt eine dünne Schädeldecke hat, dem regnet es ins Gehirn. Im Rachen juckt's, im Rücken zerrt's, es blöken die Bakterienherden. Der Regen reicht allmählich bis ans Herz. Was soll bloß daraus werden? Seit Wochen rollen Wolkenfässer von Horizont zu Horizont. Der Neubau drüben mit der braunen Front wird von dem Regen täglich blässer. Jetzt ist er blond. Die Sonne wurde eingemottet, es ist, als lebte sie nicht mehr. Ach, die Alleen, durch die man traurig trottet, sind öd und leer. Man kriecht ins Bett. Es ist gescheiter, als dass man grau im Regen steht. Und das geht auf keinen Fall so weiter, wenn das so weitergeht.

Heinz Erhardt, Witzbolde. Es gibt eine Sorte von Menschen, von 20 sind es wohl mehr als 10, die fragen dich, wenn sie dich treffen, egal wo es ist, kennen sie den? Und dann erzählen sie Witze, Witze am laufenden Band. Die einen, die sind nicht zum Lachen, die anderen sind mir bekannt. Die besseren davon sind politisch, die meisten aber obszön. Du windest dich höflich und stammelst, wie lustig, wie köstlich, wie schön. Laut lachend verschwinden die Bolde, stolz über ihren Humor. Dabei besitzt sie keinen. Es kommt ihnen nur so vor.

0: Heike Gaida, erschöpft. Die Abendluft über der Stadt ist erschöpft, so erschöpft wie meine Gedanken. Ich laufe los in den Untergang eines glutroten Feuerballs hinein. In den Wald werfen sich Schatten der kommenden Nacht. In mir erwachen mit jedem Schritt Erinnerungen, Erinnerungen, welche für Augenblicke der Gegenwart überlegen scheinen. Und ich laufe und laufe der Wirklichkeit davon, sie läuft mir davon, kann sie nicht greifen, begreifen, ich sehe zu, wie sie mir entgleitet, schemenhaft stehen die alten knochigen Bäume, nackte Zweige verfangen sich in meinem Haar, Stille, so still, als würde sie mir zeigen wollen, komm zur Ruhe, verweile bei mir, lass das Vergangene ziehen. Im Spiegel des Weihers ahne ich mein Selbst, Kühle steigt vom Boden her auf, ich friere, doch ich nehme es in Kauf. Zu spüren, ich bin, ja, ich bin, schweift mein Blick über in das Schwarz des Himmels zu den Sternen und fühlend in allem liegt ein Sinn. Ich laufe weiter aus der Einsamkeit des Waldes nach Hause, dort, wo das Licht in meinen Fenstern mich willkommen heißt.
1: Sonderhandsbeet.

Erich Kästner, Lob der Volksvertreter. Man hält sie, wenn sie schweigen, für Gelehrte. Doch ist das Schweigen gar nicht ihre Art. Sie haben vor der Brust Apostelbärte und auf den Eisenbahnen freie Fahrt. Man sieht sie eilends in den Reichstag schreiten, das Wohl des Volkes fördert ihren Gang und würdet ihr sie noch ein Stück begleiten, dann merktet ihr, sie gehen ins Restaurant. Sie fürchten Spotts und nichts auf dieser Welt, und wenn sie etwas tun, dann sind es Fehler. Es ist zum Glück nicht alles Hund, was bellt, sie fürchten nur die Wahl und nicht die Wähler. Ihr Leben wäre circa 70 Jahre, und wenn es hochkommt, doch das kommt es nie. Das Volk steht auf bei jedem grauen Haare. Das Volk steht immer auf. Das wissen Sie.

Erik Kästner, Hotel Solo für eine Männerstimme. Das ist mein Zimmer und ist doch nicht meines. Zwei Betten stehen Hand in Hand darin. Zwei Betten. Und ich brauche nur eines, weil ich schon wieder mal alleine bin. Der Koffer gähnt, auch mir ist müde zumute. Du fuhrst zu einem ziemlich anderen Mann. Ich kenne ihn gut. Ich wünsche dir alles Gute. Und wünsche fast, du kämpfst niemals an. Ich hätte dich nicht gehen lassen sollen, nicht meinetwegen, ich bin gern allein. Und doch, wenn Frauen Fehler machen wollen, soll man ihnen nicht im Wege sein. Die Welt ist groß, du wirst dich drin verlaufen, wenn du dich nur nicht allzu sehr verirrst. Ich aber werde mich heut Nacht besaufen und ein bisschen beten, dass du glücklich wirst.

Heinrich Heine, aus seinem Nachlass sein letztes Gedicht, Was ist Liebe? Liebe macht hitzig und vergeht wie der Rauch im Wind. Der Appetit bleibt. Es geht am Ende, es ist kein Zweifel, der Liebe Glut, sie geht zum Teufel. Sind wir einmal von ihr befreit, beginnt für uns die bessere Zeit, das Glück der kühlen Häuslichkeit. Der Mensch genieße dann die Welt, die immer lacht fürs liebe Geld. Er speist vergnügt sein Leibgericht und in den Nächten wälzt er nichts schlaflos sein Haupt. Er ruht warm in seiner treuen Gattin Arm. Did you hear?

Robert T. Odemann auf einer einsamen Insel. Nach einem Schiffbruch voller Grauen vor einem fernen Inselstrand erretteten sich 6 schöne Frauen und auch ein Mann trieb auf den Sand. Das Eiland lag ganz weltvergessen mit seinem kleinen Palmenhain. Kein Völkerstamm hat hier gesessen, nur Affen oder Papageien. Nachdem der Nervenschock verwunden, die Katastrophe sich vergaß, geschah es zu gewissen Stunden, dass eine von den Frauen saß und heimlich nach dem Juden schielte, der ein Adonis rank und schlank und eine zarte Regung fühlte. Kurz, alle wurden liebeskrank. Die Älteste von ihnen sagte, die ökonomisch talentiert, obwohl es den anderen nicht behagte, jetzt wird der Bursche rationiert. Am Sonntag hat er seinen Schontag, das ist schon biblisch festgesetzt. Dann nehme ich ihn mir am Montag, Katrin kriegt ihn am Dienstag jetzt. Am Mittwoch hat ihn die Charmaine, am Donnerstag die schwarze Loh, freitags gehört er Madeleine, am Samstag küsst ihn die Dodo. Der Wochenspielplan wurde künftig in strikter Weise durchgeführt. Natürlich war das unvernünftig. Oft saß der Junge deprimiert und starrte nach dem Horizonte. Weit wünschte er sich von hier weg, weil er kaum noch schaffen konnte, dieweil er Mittel war zum Zweck. Da, eines Tages in der Brandung, da trieb auf einem blanken Stück ein Mann. Er half ihm bei der Landung, zog an den Strand ihn voller Glück. Umarmt ganz fest den Maskulinen, grüß Gott, tritt ein, bring Glück herein, erklärt ihm mit erlösten Mienen, jetzt teilen wir die Weiber ein. Ich kann wieder Kräfte sammeln, ein jeder von uns nimmt sich 3. Da fängt der andere an zu stammeln, erheblich ein klägliches Geschrei. Kommt mir nur eine in die Nähe, erklimme ich den höchsten Baum. Mir ist schon krank, wenn ich sie sehe, du Starker aber wärst mein Traum. Da ringt der Junge jäh die Hände und bricht am Strande in die Knie. Er jammert nur, das ist mein Ende. Jetzt ist mein Sonntag auch perdu.

Heinrich Heine am Teetisch. Sie saßen und tranken am Teetisch und sprachen von Liebe viel. Die Herren, die waren ästhetisch, die Damen von zartem Gefühl. Die Liebe muss sein platonisch, der dürre Hofrat sprach. Die Hofrätin lächelt ironisch und dennoch seufzet sie. Der Domherr öffnet den Mund weit. Die Liebe sei nicht zu roh, sie schadet sonst der Gesundheit. Das Fräulein lispelt, wieso? Die Gräfin spricht wehmütig, die Liebe ist eine Passion und präsentiert gütig die Tasse dem Herrn Baron. Am Tisch war noch ein Plätzchen, mein Liebchen, das du gefehlt. Du hättest so hübsch, mein Schätzchen, von deiner Liebe erzählt.

0: Erik Hessler, die Entwicklung der Menschheit. Einst haben die Kerls auf den Bäumen gehockt, behaart und mit böser Visage. Dann hat man sie in den Urwald gelockt und die Welt asphaltiert, aufgestockt bis zur 30. Etage. Da saßen sie nun, den Flöhen entflohen, in zentralgeheizten Räumen. Da sitzen sie nun am Telefon und es herrscht noch genau der gleiche Ton wie seinerzeit auf den Bäumen. Sie sehen weit, sie hören fern, sie sind mit dem Weltall in Fühlung, sie putzen die Zähne, sie atmen modern, die Erde ist ein gebildeter Stern mit sehr viel Wasserspülung. Sie schießen die Briefschaften durch ein Rohr, sie jagen und züchten Mikroben, sie versehen die Natur mit allem Komfort, sie fliegen steil in den Himmel empor, bleiben 3 Wochen oben. Was ihre Verdauung übrig lässt, das verarbeiten sie zu Watte. Sie spalten Atome, sie heilen Inzest und sie stellen durch Zieluntersuchungen fest, dass Cäsar Plattfüße hatte. So haben sie mit dem Kopf und dem Mund den Fortschritt der Menschheit geschaffen, doch davon mal abgesehen und bei Lichte betrachtet, bleiben sie immer noch die alten Affen.
1: Sonder Hans-Peter.

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Johann Wolfgang Goethe. Ratschlag an die Liebenden. Singet nicht in Trauertönen von der Einsamkeit der Nacht. Nein, sie ist ihr Holdenschönen zur Geselligkeit gemacht. Wie das Weib dem Mann gegeben als die schönste Hälfte zwar, ist die Nacht das halbe Leben und die schönste Hälfte gar. Könnt ihr euch des Tags erfreuen, der noch Freuden unterbricht? Es ist gut, sich zu zerstreuen, zu was anderen taugt er nicht. Aber wenn in nächster Stunde süßer Lampe Dämmerung fließt und vom Mund zum nahen Munde Scherz und Liebe sich ergießt, wenn der rasche, lose Knabe, der sonst wild und feurig eilt, oft bei einer kleinen Gabe unter leichten Spielen weilt, wenn die Nachtigall Verliebten liebevoll ein Liedchen singt, das Gefangenen und Betrübten nur wie Ach und Wehe klingt, mit wie leichtem Herzensregen horchet ihr der Glocke nicht, die mit 12 bedächtigen Schlägen Ruhe und Sicherheit verspricht. Darum an dem langen Tage merket ihr es, liebe Brust, jeder Tag hat seine Plage und die Nacht hat ihre Lust.

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Heinrich Heine, guter Rat. Lass dein Grämen und dein Schämen, werbe keck und fordre laut, und man wird sich dir bequemen, und du führest heim die Braut. Wirf dein Geld den Musikanten, denn die Fiedel macht das Fest. Küsse deine Schwiegertanten, denkst du gleich, hol euch die Pest. Rede gut von einem Fürsten und nicht schlecht von einer Frau. Knickere nicht mit deinen Würsten, wenn du schlachtest eine Sau. Ist die Kirche dir verhasst, Tor, desto öfter geh hinein. Nimm den Hut ab vor dem Pastor, schick ihm auch ein Gläschen Wein. Fühlst du irgendwo ein Jücken, kratze dich als Ehrenmann. Wenn dich deine Schuhe drücken, nun, so zieh Pantoffeln an. Hat versalzen dir die Suppe deine Frau, bezähm die Wut. Sage lächelnd, süße Puppe, alles, was du kochst, ist gut. Trägt nach deinem Schalverlangen deine Frau, dann kauf ihr zwei. Kauf ihr Spitzen, goldene Spangen und Juwelen noch dabei. Wirst du diesen Rat befolgen, du, mein Freund, genießest du einst das Himmelreich dort oben. Und du hast auf Erden Ruhe.

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0: Eike Geidar, Gedankenwurm. Der Gedankenwurm, man kann ihn nicht sehen, getarnt zieht er seine Bahn, man kann ihn nicht hören. Geräuschlos kriecht er sich ein, er liebt die Stille der Nacht. Er liebt es besonders, wenn du dich fühlst so allein. Dann lässt er dich spüren, ich bin hier, will jetzt bei dir sein. Der Gedankenwurm verbreitet schnell seinen Schleim, du kannst dich winden und drehen, er bohrt sich tiefer und tiefer. Was immer du auch versuchst, du wirst dich nicht von ihm befreien. Denn es ist die Stille der Nacht und du bist allein. So allein, du kannst ihn jetzt hören. Er muss nicht mal schreien, der Gedankenwurm ist ein Gaukler, ein Lügner und Betrüger, ein Bösewicht, Schurke und ein Dieb. Er kommt in die Stille der Nacht, ist einmal da, dann bist du um den Schlaf gebracht.
1: Sonderhandsbeer.

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Für den feinsinnigen Ästheten Heinrich Heine sind Essen und Trinken, Frauen und Politik die elementarsten Dinge des Lebens. Schon als kleiner Junge in Düsseldorf waren lieblich dampfende Apfeltörtchen seine Passion. Später bevorzugte er Liebe, Wahrheit, Freiheit und Krebssuppe. Mein Herz wird immer lieben, solange es Frauen gibt. Und erkaltet es gleich für die eine, so erglüht es sofort für die andere. Da wie in Frankreich der König nie stirbt, so stirbt auch nie die Königin in meinem Herzen. Die Königin ist tot, es lebe die Königin. Für sie, für die Liebe, gibt es kein Gestern und sie denkt an kein Morgen. Sie begehrt nur den heutigen Tag, aber diesen verlangt sie ganz, unverkürzt, unverkümmert. Sie will nichts dafür aufspüren für die Zukunft und verschmäht die aufgewärmten Reste der Vergangenheit. Apropos aufgewärmte Reste. Jedes Land hat seine besondere Küche und seine besonderen Weiblichkeiten und alles ist Geschmackssache. Der eine liebt gebratene Hühner, der andere gebratene Enten. Was mich betrifft, ich liebe gebratene Hühner und gebratene Enten und noch außerdem gebratene Gänse. Von hohem idealischen Standpunkt betrachtet, haben die Frauen überall eine gewisse Ähnlichkeit mit der Küche des Landes. Da sind die britischen Schönheiten nicht ebenso gesund, nahrhaft, solide, kunstlos und doch so vortrefflich wie Altenglands gute, einfache Kost. Hammelbraten, Gemüse in Wasser gekocht, Plumpudding mit Rosinenaugen, Rostbeefbusen. Da lächelt kein Frikassee, da seufzt kein geistreiches Ragout, da tändeln nicht jene tausendartig gestopften, gesottenen, aufgehüpften, gerösteten, durchzuckerten, pikanten und sentimentalen Gerichte, wie wir es in einem französischen Restaurant finden und die mit den schönen Französinnen selbst die größte Ähnlichkeit bieten. Merken wir doch nicht selten, dass bei diesen ebenfalls der Braten manchmal weniger wert ist als die Soße, dass hier Geschmack, Grazie und Eleganz die Hauptsache sind. Italiens gelbfette, leidenschaftsgewürzte, humoristisch garnierte und doch so schmachtend idealische Küche. Alles schwimmt in Öl, träge, zärtlich und trilliert Rossinis süße Melodien und weint vor Zwiebelduft und Sehnsucht. Den Macaroni musst du aber mit den Fingern essen und dann heißt er Beatrice. Und die deutsche Küche? Ich habe mir schon den Gedanken daran den Magen verdorben. Sie hat alle möglichen Tugenden und nur einen einzigen Fehler, ich sage aber nicht welchen. Da gibt's gefühlvolles, jedoch unentschlossenes Backwerk, verliebte Eierspeisen, düchtige Dampfnudeln, Gemütsuppe mit Gerste, Teltower Rübchen, Pfannkuchen mit Äpfeln und Speck, Sauerkohl, tugendhafte Hausklöße. Wohl dem, der das verdauen kann. Sonderhans.

Johann Wolfgang Goethe, neue Liebe, neues Leben. Herz, mein Herz, was soll das geben? Was bedränge dich so sehr? Welch ein fremdes, neues Leben. Ich erkenne dich nicht mehr. Weg ist alles, was du liebtest. Weg, warum du dich betrübtest. Weg dein Fleiß und deine Ruhe. Ach, wie kamst du nur dazu? Ja, fesselt dich die Jugendblüte, diese liebliche Gestalt, dieser Blick voll Treu und Güte mit unendlicher Gewalt? Ja, will ich rasch mich ihr entziehen, mich ermannen, ihr entfliehen, führet mich im Augenblick, ach, mein Weg zu ihr zurück. Und an diesem Zauberfädchen, das sich nicht zerreißen lässt, hält das liebelose Mädchen mich so wie der Wild fest. Ich muss in ihrem Zauberkreise leben nun auf ihre Weise. Die Veränderung, ach, wie groß. Liebe, Liebe, lass mich los.

Johann Wolfgang Goethe, rastlose Liebe. Dem Schnee, dem Regen, dem Wind entgegen, im Dampf der Klüfte, durch Nebeldüfte, immer zu, ohne Rast und Ruh. Lieber durch Leiden möchte ich mich schlagen, als so viel Freuden des Lebens ertragen. Alle das Neigen von Herzen zu Herzen, ach, wie so eigen schaffet sie Schmerzen. Wie, soll ich fliehen? Wälderwärts ziehen, alles vergebens, Krone des Lebens, Glück ohne Ruh, Liebe bist du.

Johann Wolfgang Goethe. Über allen Gipfeln ist Ruhe. In allen Wipfeln spürest du kaum einen Hauch. Die Vögelein schweigen im Walde. Warte nur, balde ruhest du auch.

Heinrich Heine, Stoßseufzer. Unbequemer neuer Glauben, wenn sie uns den Herrgott rauben, hat das Fluchen auch ein End. Himmel, Herrgott, Sakrament, wir entbehren leichtes Beten, doch das Fluchen ist vonnöten, wenn man gegen Feinde rennt. Himmel, Herrgott, Sakrament, nicht zum Lieben, nein, zum Hassen soll man uns den Herrgott lassen, weil man sonst nicht fluchen könnt. Himmel, Herrgott, Sakrament. Ich habe die friedlichste Gesinnung. Meine Wünsche sind eine bescheidene Hütte, ein Strohdach, aber ein gutes Bett, gutes Essen, Milch sehr frisch, vor dem Fenster Blumen, vor der Tür einige schöne Bäume. Und wenn mich der liebe Gott ganz glücklich machen will, so lässt er mich die Freude erleben, dass in diesen Bäumen 6 oder 7 meiner Feinde aufgehängt werden. Mit gerührtem Herzen werde ich ihnen vor ihrem Tode alle Unbill verzeihen, die sie mir im Leben zugefügt haben. Ja, man muss seinen Feinden verzeihen, aber nicht früher, als bis sie gehängt wurden.

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Heinz Erhardt, Kinder. Kinder haben es so leicht, haben keine Sorgen, denken nur, was mache ich jetzt, nicht, was mache ich morgen. Kinder haben es so schwer, dürfen niemals mäkeln und sich wie der Herr Papa auf dem Sofa räkeln. Kinder haben es so leicht, dürfen immer spielen, essen, wenn sie hungrig sind, weinen, wenn sie fielen. Kinder haben es so schwer, müssen so viel lernen und wenn was im Fernsehen kommt, sich sofort entfernen. Kinder haben es so leicht, naschen aus der Tüte, glauben an den lieben Gott und an dessen Güte. Kinder haben es so schwer, müssen Händchen geben und auf dieser blöden Welt noch so lange leben.

0: Erich Kästner, Präludium auf Zimmer 28. Du musst nicht gleich bei jedem Dreck erschrecken. Dass das da oben ist, merke ich am Schritt. Der geht vorbei, im Speisesaal zu decken. Du brauchst du nicht gleich alles zu verstecken. Ich kenne den Kerl, Schmitz heißt er, oder Schmidt. Die Freundin vor dir ging mir bis zum Knie. Da hatte ich, wenn ich den Mund aufmachte, im Handumdrehen das ganze Mädchen drin. Obwohl ich sonst nicht übelnehmisch bin, das war was, was mich zur Verzweiflung brachte. Als ich dich sah, schickte ich sie fort. Denn du bist groß, du hast Figur mit Pausen. Vom Kopf bis dahin und von da bis dort. Dein Körper ist ein toller Ausflugsort. Ich liebe dich von innen und von außen. Wozu sind Brüste von verschiedener Größe? Die rechte, siehst du, hält mehr auf Niveau. Links gibt es Pudding, sei nun nicht gleich böse. Deswegen gibst du dir doch keine Blöße, das war bis jetzt bei allen Frauen so. Die Hertha, doch du kennst die Hertha nicht, die ist und Adresse unbekannt verzogen. Die Hertha zeigte sich nie ohne Hemd bei Licht und machte stets ein heimliches Gesicht. Es ist verkehrt, da fühlt man sich betrogen. Nein, Frauen, die man lieb hat, muss man kennen. Was man nicht sehen darf, hat keinen Zweck. Dass du es weißt, ich lasse immer brennen. Die Dunkelheit benutze ich bloß zum Pennen. Der Spiegel steht ganz günstig über Eck. Nur später werden wir ein etwas drehen. Liegst du bequem? Warum fixierst du mich? Nun gut, mein Schatz, du wirst mich gleich verstehen. Erst will ich mit dem Mund spazieren gehen und dann, pardon, wie heißt du eigentlich?
1: DDR.

0: folgende Mitschnitt entstand am vorvergangenen Mittwoch auf dem Alten Markt in Stralsund. Nun wissen wir, 5%-Hürde verfehlt. Mehr Einschätzung gleich am 21. September 2026.
1: Liebe Freunde, ich freue mich sehr, dass Sie heute gekommen sind. Und wenn ich jetzt so sehe, wie die Wahlkämpfe laufen, wir haben das ja jetzt in Sachsen-Anhalt auch erlebt, wie auch viele Schmähungen, viele schlechten Prognosen, was wir alles erlebt haben als BSW, dass die Menschen sich davon nicht mehr so verunsichern lassen, dass sie sich auch nicht mehr so belügen lassen, dass diese Propaganda teilweise wirklich ins Leere geht. Ich finde das unglaublich ermutigend und ich finde, da zeigt eben auch sich mal wieder, im Osten denken die Menschen eigenständig. Sie glauben nicht das, was sie in den Abendnachrichten erzählt bekommen, weil sie haben ganz früher mal erlebt, da wird verdammt viel gelogen, wenn die Regierung es will. Und deswegen lassen Sie sich da bloß nicht verunsichern. Wir brauchen eine andere Politik in Deutschland und wir brauchen das BSW in Ihrem Landtag, damit sich endlich etwas bewegt für Frieden, für Meinungsfreiheit, für wirtschaftliche Vernunft und für soziale Gerechtigkeit.
2: Jawohl.
1: Und ich weiß ja nicht, wer von Ihnen, weil Sie haben sicher tagsüber anderes zu tun gehabt, aber vielleicht der ein oder andere hat möglicherweise verfolgt, was heute schon wieder im Bundestag stattgefunden hat. Da hat ein Friedrich Merz wirklich vor aller Augen wieder demonstriert, dass er nichts begriffen hat. Da stellt sich dieser Mann doch ehrlich hin und sagt wieder, es geht nur darum, dass man irgendwie den Menschen das besser erklärt. Und er hat jetzt sogar noch eine besondere Wendung. Also jetzt geht's nicht mehr nur ums Erklären. Man muss den Leuten also emotional nahebringen, dass seine Politik die tollste ist. Und da muss ich mal ehrlich sagen, was ist das für eine abgehobene Arroganz? Als ob der Wähler nur doof zu doof wäre, zu verstehen, dass Friedrich Merz ein toller Bundeskanzler ist. Nein, der Wähler ist nicht zu doof, sondern der Wähler ist intelligent und er weiß, dass diese Bundesregierung und dieser Friedrich Merz unser Land an die Wand fährt und uns möglicherweise sogar in einen großen Krieg führen könnte. Und deswegen will man, dass dieser Mann und diese Koalition aufhört. Und das finde ich absolut richtig. Und auch Sie haben hier die Chance, mit Ihrem Votum für das BSW dazu beizutragen, dass wir irgendwann nicht nur hier in Mecklenburg-Vorpommern, sondern auch in Berlin endlich mal wieder eine Politik für die Bürgerinnen und Bürger bekommen und nicht dieses Desaster, nicht das, was wir jetzt seit Jahren erleben, weil so kann es wirklich nicht weitergehen. Weil es ist doch teilweise zum Verzweifeln, wie die Entscheidungsfindung dieser Regierung ist. Also jeder normale Mensch kann eigentlich nur mit dem Kopf schütteln, zu welchen Entscheidungen die kommen. Also nehmen wir ein Beispiel, die Rentenpolitik. Wir haben die Situation in Deutschland, dass die Altersarmut seit Jahren wächst. Viele Menschen, die ihre Rentenpunkte anschauen und die Vorhersage dessen, was sie mal im Alter bekommen sollen, verzweifeln, weil sie sagen, das reicht vorn und hinten nicht zum Leben. Und viele alte Menschen in Deutschland, und das ist wirklich entsetzlich, die ihr Leben lang geschuftet haben, wissen nicht, wie sie über den Monat kommen, weil ihre Rente so schlecht ist. Viele müssen weiter arbeiten. Man sieht ja immer wieder oder immer mehr alte Menschen irgendwo an Ständen stehen, in Gastronomie noch weiter arbeiten, in unterschiedlichsten Bereichen. Und wenn man mit diesen Menschen spricht, dann sagen sie einem nicht, oh, ich mache das, weil mir zu Hause zu langweilig ist. Sondern sie sagen einem immer, ich muss das machen, weil meine Rente nicht reicht. So, das ist die Situation. Und in einer solchen Situation, was macht die Bundesregierung? Nicht etwa, sie macht sich Gedanken, was man gegen wachsende Altersarmut machen könnte, sondern sie kommt mit der nächsten Rentenkürzung. Sie kommt jetzt mit der Rente mit 70 und was ich besonders schlimm finde, sie plant sogar noch den Menschen die schmale Rente zu kürzen, die 45 Jahre geschuftet haben. Und das beschließen Politiker, die nach einer Wahlperiode in der Regel mehr Rente haben und mehr Pensionsanspruch als diese vielen Menschen, die 45 Jahre in der Pflege oder in unterschiedlichsten Berufen ihr Bestes gegeben haben. Und ich finde, wer so mit den Menschen umgeht, der muss sich doch nicht wundern, dass immer mehr wütend sind, dass immer mehr verzweifelt sind. Weil das ist doch wirklich eine Arroganz der Macht. Und es ist vor allem eben auch eine Politik, die ja kein Problem löst. Sie vergrößert die Probleme. Wer wirklich etwas gegen Altersarmut tun möchte, ja, der soll doch einen Blick nach Österreich richten. Da gibt es ein Rentensystem, wo ein langjährig versicherter Rentner 800 Euro mehr im Monat hat. Und die hat er nicht deshalb, weil die Rente auf der Börse verzockt wird, so wie das hier in Deutschland jetzt geplant wird, sondern die hat er, weil es dort ein Rentensystem gibt, wo alle einzahlen. Und das ist einfach das bessere und stabilere System. Und stattdessen kommen sie uns mit weiteren Rentenkürzungen. Auch die SPD ist ja wieder dabei, was ich ja schon nochmal auch hervorheben will, weil ehrlich gesagt, dass die SPD ein solches Rentenkürzungspaket, wie es jetzt auf dem Tisch liegt, durchwinkt, das ist wirklich eine Schande. Und ich finde, auch dafür hat sie auch hier in Mecklenburg-Vorpommern die Quittung verdient. Weil immer diese Show, dass dann gesagt wird, ja regional, wir sind ja dagegen, aber die Partei macht es trotzdem. Nein, das ist eine Politik gegen die Bürgerinnen und Bürger und eine Politik, die abgewählt gehört, hier in Mecklenburg-Vorpommern und damit indirekt eben auch auf Bundesebene. Und da schauen wir uns an die Gesundheitspolitik. Die Gesundheitspolitik ist ja auch ein solches Drama. Ich meine, wir haben tatsächlich in Deutschland, wir haben das zweiteuerste Gesundheitssystem der Welt, das stimmt ja. Also wir haben nicht zu wenig Geld im System, es ist ganz viel Geld da. Aber warum ist das so Gesundheitswesen so teuer? Doch nicht, weil die Versorgung der Menschen so üppig ist. Also viele Kassenpatienten können ein Lied davon singen, dass es ewig dauert, überhaupt einen Facharzt zu Gesicht zu bekommen. Im ländlichen Raum ist es an vielen Stellen so, wenn die Hausarztpraxis schließt, dann gibt's keine neue. Selbst Hausärzte muss man in Deutschland teilweise verzweifelt suchen, wenn man nicht schon einen hat und der noch weitermacht. Das ist doch eine Schande. An den Krankenhäusern wird immer mehr gekürzt, immer mehr Krankenhäuser müssen schließen, weil sie sich nicht rechnen, weil sie nicht profitabel genug sind. So, natürlich, woran liegt es dann, dass dieses Gesundheitssystem so teuer ist, obwohl eigentlich überall gekürzt wird, Krankenhäuser schließen, Arztpraxen fehlen? Ja, da kann man sich ja mal angucken, wie sich zum Beispiel die Medikamentenpreise entwickelt haben, wenn man wirklich was gegen steigende Kosten tun wollte. Wissen Sie, wie die Kosten für patentgeschützte Medikamente in Deutschland in den letzten Jahren explodiert sind? Das ist unglaublich, das ist in kaum einem anderen Land so. Also 2010 hat ein durchschnittliches patentgeschütztes Medikament 1.000 Euro gekostet. Immerhin auch schon ziemlich viel, ne? Also da waren schon auch Forschungsaufwendungen, alles war da drin und noch ein dicker Profit, 1.000 Euro. Wissen Sie, was heute der Durchschnittspreis für patentgeschützte Medikamente ist? 50.000 Euro. Das ist die Medikamentenpreisentwicklung. Und da muss ich doch nicht mehr überlegen, was passiert ist, warum die Kosten durch die Decke gehen, warum die Krankenkassen das alles nicht mehr bezahlen können. Aber was macht die Bundesregierung? Keiner hat das Rückgrat. Und Herr Lindemann hat ja zum Glück selber begriffen, dass er eigentlich eine völlige Fehlbesetzung ist, aber seine Vorgängerin war ja um nichts besser. Keiner hat das Rückgrat, mal etwas gegen diese schamlose Abzocke der Pharmakonzerne zu tun, sondern was die Bundesregierung macht, ist wieder Zuzahlungen erhöhen für die Kassenpatienten, zu kürzen. Beispielsweise wird jetzt auch noch gekürzt oder soll budgetiert werden bei den Vorsorgeuntersuchungen für Kinder. Das finde ich eine echte Schande. Da geht es ja um ganz elementare Untersuchungen. Mein Gott, was hat die DDR alles noch bezahlen können? Und dieses Deutschland heute kann das angeblich nicht. Was ist denn das für ein Irrsinn? Aber gleichzeitig wirft man diesem Pharmakonzern immer höheres, immer mehr Geld für ein Medikament in den Rachen. Da muss man doch sagen, so eine Bundesregierung hat abgewirtschaftet. Das sind lobbyistenhörige Leute und wir brauchen keine Politiker, die das machen, was die Lobbyisten wollen, sondern das machen sollen wir mal, was die Bürgerinnen und Bürger wollen. Da wären wir mal auf einem ganz anderen Weg. Und ich muss auch sagen, ich bin wirklich entsetzt, wenn ich mir diesen Haushaltsentwurf, der heute im Bundestag debattiert wurde, für das nächste Jahr ansehe. Wenn ich sehe, was für politische Prioritäten diese Regierung hat. Also Merz hat das ja auch ganz offen gesagt. Er will größte Militärmacht Europas werden. Deutschland ist wieder ganz groß als Militärmacht. Darauf hat die Welt ganz sicher gewartet. Ja. Und gleichzeitig bekommen wir wieder mal einen PISA-Test, wo ich sagen muss, da muss das, alleine das müsste im Grunde die ganze Berliner Politik durchrütteln und deutlich machen, dass es so nicht weitergeht. Der hat nochmal, ich meine, wir waren jetzt schon seit Jahren im Sinkflug. Seit Jahren hat sich gezeigt, das deutsche Bildungssystem, das deutsche Schulsystem ist nicht mehr in der Lage, allen Kindern auch nur elementarste Fähigkeiten beizubringen. Aber der jüngste Test, der ist ja nochmal dramatisch schlechter. Der hat nochmal gezeigt, selbst viele von den Kindern, von den 15-Jährigen, die können noch nicht mal einigermaßen richtig lesen, rechnen und schreiben. Das ist doch ein Irrsinn. Und was er vor allem auch gezeigt hat, es gibt nahezu kein anderes Land, wo der Lernerfolg der Kinder, der Bildungserfolg der Kinder so stark vom Geldbeutel und Einkommensniveau der Eltern abhängt wie in Deutschland. Und das zeigt doch schon, was wir für eine Gesellschaft geworden sind. Von einer Aufstiegsgesellschaft kann keine Rede mehr sein, wenn schon in der Schule der Bildungserfolg wirklich vom Elternhaus vorherbestimmt wird. Und dann reden die Regierungen von mangelnder Leistungsmotivation. Ja, für Leistungsmotivation muss ich ja auch eine Chance haben, mal irgendwie nach oben zu kommen. Muss es ja auch möglich sein, mit eigener Anstrengung, mit eigener Bildung, sich ein gutes Einkommen zu erarbeiten. Wenn aber Kinder aus ärmeren Elternhäusern in der Schule schlicht und ergreifend nichts mehr lernen, weil die Lehrer nicht da sind, weil man das ganze Bildungssystem so zugrunde gewirtschaftet hat, dann muss man sagen, das ist eine dramatische Fehlentwicklung. Und statt Unmengen an Waffen zu kaufen und Unmengen an Schecks für die Ukraine auszustellen, sollte man verdammt nochmal alles dafür tun, dass die Kinder in der Schule wieder was lesen, wieder was lernen, wieder lesen und schreiben können. Und das ist ja auch, wir haben ja immer wieder in der Öffentlichkeit auch eine riesige Debatte darüber, künstliche Intelligenz, das ist jetzt die Zukunft und wir müssen ganz viel in künstliche Intelligenz investieren. Und ich will ja gar nicht in Abrede stellen, es gibt Bereiche, wo künstliche Intelligenz ja auch sinnvoll ist und auch einsetzbar. Aber was viel, viel wichtiger ist als künstliche Intelligenz oder die Basis dafür, ist, dass wir wieder die natürliche Intelligenz unserer Kinder in den Schulen so entwickeln und fördern, dass sie als gut ausgebildete Menschen ins Leben starten können, dass sie tatsächlich auch eine Chance haben, dann gute Arbeitsplätze zu finden. Und genauso sieht man es ja auch in der Energiepolitik, dass diese Regierung wirklich nichts auf die Reihe kriegt. Es ist doch entsetzlich, wie man zuschaut, wie die Energiepreise durch die Decke gehen. Viele Menschen kriegen ja jedes Mal fast einen Kreislaufzusammenbruch, wenn man mal wieder eine Tankstelle anfahren muss. Und das müsste natürlich nicht so sein. Also warum sind in anderen europäischen Ländern die Spritpreise viel niedriger als in Deutschland? Der globale Ölpreis ist überall gleich. Aber es gibt Regierungen, die machen einen Preisdeckel. Die stoppen die schamlose Abzocke der Mineralölkonzerne. Ja, also wir haben ja jetzt seit Wochen oder seit Monaten, werden wir ja damit unterhalten, dass wir überall Drohnen haben, wo der böse Russe uns angeblich angreift. Nun weiß ich auch nicht, wer diese Drohnen steuert, logischerweise. Ich weiß auch nicht, wer die Drohne in Leipzig platziert hat. Man weiß es nicht. Ich meine, Leipzig hat sich ja dann herausgestellt, ist tatsächlich ein Umschlagplatz für sehr viel Waffen, für sehr viel Rüstung, die in die Ukraine gehen. Also theoretisch könnte es sein, klar, dass es auch von den Russen kam. Was mich ein bisschen wundert ist, dass bei all den Drohnen, die man Russland zuschreibt, eigentlich nie was passiert ist. Also ich meine, ich bin froh, dass nichts passiert ist, aber es fällt doch irgendwie auf. Also auch in Leipzig, die ist da stundenlang rumgesucht, bis ein Busfahrer sie gesehen hat und hat ihr einen Fußtritt gegeben. Wenn ich einen Anschlag planen würde, würde ich es anders machen. Und ich meine, man kann es anders machen. Wir haben ja einen echten Anschlag erlebt in Deutschland. Einen, der wirklich was in die Luft gesprengt hat. Einen, der uns ein wichtiges Stück unserer elementaren Energieinfrastruktur zerstört hat. Nur für diesen Anschlag, nämlich auf Nord Stream 2, waren nicht der böse Russe verantwortlich, sondern dafür waren unsere angeblichen Freunde in der Ukraine verantwortlich. Und da frage ich mich auch, ja, wo ist eigentlich da die Reaktion der Bundesregierung? Die Reaktion der Bundesregierung war ernsthaft, der Ukraine den nächsten Milliardenscheck auszustellen. Noch ein Gaskraftwerk kriegt sie jetzt noch obendrauf geschenkt, zum Dank dafür, dass sie uns die Energieleitung weggesprengt hat. Was ist denn das für eine irre Politik? Und nein, Diese Art Politik hilft nicht, einen Krieg zu beenden. Sie verlängert diesen Krieg. Und das finde ich eigentlich mit auch das Schändlichste und das Verlogenste. Weil man uns jetzt seit 3 Jahren erzählt, seit 4,5 Jahren, das sei eine Solidaritätshandlung mit der Ukraine. Also, dass wir immer mehr Geld hinschicken, dass wir immer mehr Waffen hinschicken, das sei ja eine Solidarität. Weil die Ukraine ja unsere Werte verteidigt. Würde ich mal sagen, ein Land, in dem fast alle Oppositionsparteien verboten sind, in dem die Presse gleichgeschaltet ist, in dem Minderheiten unterdrückt werden. Also ob die unsere Werte verteidigen, ich weiß nicht, was für Werte die haben, die das sagen. Also meine Werte sind das nicht. Aber es ist auch ganz praktisch so. Natürlich ist die Ukraine durch unsere Waffenlieferungen nicht in die Lage versetzt worden und wird auch nicht in die Lage versetzt werden, diesen Krieg zu gewinnen. Das Einzige, was man dadurch erreicht, ist, dass der Krieg immer weitergeht. Weil die Russen natürlich auch sich festgefahren haben. Es ist ja ein Stellungskrieg. Aber genau das ist doch eine enorm zynische Politik. Weil dieser Krieg hätte verhindert werden können. Dieser Krieg hätte schon zigmal beendet werden können. Und ausgerechnet die deutsche Regierung gehört zu denen, die alles torpediert haben, was an möglichen Friedensbemühungen da war. Die nicht einmal eine eigene diplomatische Initiative gestartet hat, wo tatsächlich offenbar Leute das Sagen haben, die, das hatte man ja in der Presse gesehen, offenbar die Meinung haben, dass es Frieden doch nicht sich lohnt. Das sind ja auch die Rüstungskonzerne, die profitieren ja auch enorm davon und die nichts, nicht einen Schritt dafür tut, dass Frieden kommt. Und ich muss ehrlich sagen, so eine Politik ist menschenverachtend, weil sie nimmt in Kauf, dass dort jeden Tag hunderte junger Menschen sterben. Und so eine Politik ist auch ein klarer Bruch des Grundgesetzes, denn im Grundgesetz ist ein Friedensgebot verankert. Das heißt, die deutsche Politik ist nach dem Grundgesetz darauf verpflichtet, sich um Frieden zu bemühen und alles dafür zu tun, dass nie wieder Krieg nach Deutschland kommt. Aber indem wir das gemacht haben, was Friedrich Merz gemacht hat, er hat ja im Grunde umgesetzt, was Kiesewetter, dieser verrückte Politiker, vor Jahren gefordert hat, nämlich den Krieg nach Russland zu tragen. Wir haben mit deutschen Waffen, mit deutschem Geld, mit deutscher Technologie tatsächlich den Krieg nach Russland getragen. Wir haben heute die Situation, dass Moskau mit deutschen Waffen

0: wo soll denn das enden? Wenn man nicht mehr miteinander redet, wenn man keinen Austausch mehr hat, dann, und wenn man gleichzeitig ein wahnsinniges Wettrüsten anheizt, so eine Situation endet immer, hat immer historisch im Krieg geendet. Und das darf nicht sein. Und deswegen ist es so wichtig, dass das BSW als Friedenspartei in den Landtag einzieht, weil wir wirklich diese gefährliche Entwicklung stoppen müssen. Und ich finde wirklich gut, dass gerade auch bei dieser Frage von Krieg und Frieden, wo die Medien eine unglaubliche Propaganda machen. Ich meine, der Russe ist ja jetzt wieder unser Feind. Und immer, wenn man Nachrichten anguckt, irgendwas ist immer, was der Russe wieder angestellt hat. Sie heizen ja wirklich ein Feindbild auf und versuchen das zu reaktivieren, wo ich mich frage, warum das in den alten Bundesländern, offenbar ist da noch ein Nährboden dafür, weil es da eben teilweise auch ankommt. Aber ich finde so wichtig und so gut, dass das im Osten nicht funktioniert. Dass sich die Menschen nicht auf Feindbilder einlassen. Dass sie selber nachdenken, dass sie selber hinterfragen und dass sie sich auch bewusst dessen sind, dass es eine Beleidigung der Intelligenz der Menschen ist, wenn man ihnen erzählt, wenn wir jetzt nicht Milliarden und Abermilliarden in ein neues Wettrüsten verpulvern, dann stünde Putin morgen vom Brandenburger Tor. Umgekehrt ist die Wahrheit. Wenn wir diesen Weg jetzt weitergehen, dann droht ein Krieg mit Russland. Und deswegen müssen wir umkehren, deswegen brauchen wir einen anderen Weg. Und Sie haben es ja am letzten Wochenende erlebt. Wir sind in Sachsen-Anhalt in den Landtag eingezogen, nachdem uns vorher wochenlang alle totgesagt haben, nachdem wir auch diffamiert wurden. Wir haben ja immer wieder gehört, wir seien die Steigbügelhalter der AfD.
1: Sarah kommt.
2: Na, nicht wirklich. Am Ende hatte ich mit meiner Unkerei um die 5% dann doch recht behalten, auch wenn es in Sachsen-Anhalt geklappt hat. Berlin nicht, Mecklenburg-Vorpommern nicht. Letzteres fast noch peinlicher, da hier die AfD nicht wirklich eine Chance zur absoluten Mehrheit hatte. Zum Wahlabend, 5 Minuten nach 18 Uhr, Friedrich Merz schaltet sich aufs Fernsehen.
3: Deutschland schreckt ab.
2: Beleidigt die Zuschauer.
3: Sind Sie eigentlich auch an Sachthemen interessiert?
2: Deutlicher geht nicht. Die, für die Merz regiert, haben nichts mit dem deutschen Volk zu tun.
4: It's both a pleasure and a privilege.
2: Manuela Schwesig, SPD.
5: Das ist richtig.
2: Absurd, kantig. In jedem Interview die Wähler hätten sie zu über 60% als Ministerpräsidentin haben wollen. Tja, aber nicht gewählt. Wie uns das Remigrationslähnchen Lena Cotré aus Schwerin mitteilt.
6: Liebe Freunde, was für ein Ergebnis. Ich bin gerade in Schwerin bei der Wahlparty der AfD. Die Stimmung ist natürlich super. Die AfD ist stärkste Kraft in Mecklenburg-Vorpommern geworden und Schwesig hat abgewirtschaftet.
2: Was die Leute eigentlich gewählt haben, ist eine Koalition SPD-AfD bzw. Zusammenarbeit mit einer Manuela Schwesig als Ministerpräsidentin. Dieser eigentliche Wählerwille wird wohl nicht kommen. Interessanter Blick aufs Land. AfD deutlich vorn, 38.2, SPD 35.5, Linke 6.5, Grüne 5.7, CDU und BSW und FDP nicht drin. Von den kleineren noch mit riesigen Plakaten nichts erreicht, Team Freiheit und 0.08% ganz hinten am Ende, die KPD. Spannend die Wahlkreise. SPD eigentlich nur noch in den Städten, wo die gut versorgten Staatsdiener logieren und im äußersten Westen, der schon zum Einzuggebiet Hamburg zu rechnen ist, der Rest tiefblau. Interessant finde ich auch die Tourismusorte an der Ostsee, in denen es ja noch Infrastruktur gibt. Usedom, Rügen, daraus ableitbar mit dem Tourismus scheint es auch nicht mehr so weit her zu sein. Oder die, die noch am Tourismus verdienen, wählen in anderen Teilen Deutschlands, um mich höflich auszudrücken. Im Wohnort meiner Freundin siegt die AfD mit 53.83%. Weiter südlich, Drechow, geht es weit rauf an die 70%. Auch an der polnischen Grenze über 60% AfD. Linke erfolgreich in Berlin, da kann man gratulieren. Das Thema Miete. Frieden stand bei den Linken nicht auf der Agenda. Somit mir keine linke Partei mehr. Und RTL berichtet, Clanchef Issa Remo hat eine Wahlparty der Linken in Berlin-Neukölln besucht. Die Linke als Vertretung für das migrantisch geprägte organisierte Verbrechen. Mehr kann man das Erbe nicht schänden. Medial auffällig mir ARD-Mann Jörg Schönenborn, der schon rechtzeitig darauf hinwies, der Abend wird noch spannend, als ob er das Endergebnis schon kannte. Aber nein, ich will nicht unken, sicherlich seine große Erfahrung. Er ist ja auch schon in den 60ern. Apropos Erfahrung, die für uns vielleicht wichtigere Wahl, die Duma-Wahl in Russland. Parteigeeintes Russland, für die Wladimir Putin antritt, 57.5% der Stimmen. Auf jeden Fall weniger, 2/3 Mehrheit noch nicht ganz klar. Zugelegt die Kommunisten, mittlerweile wieder 13.6% und die LDPR, eine eher rechtere Partei, mit 9.2%. Die ARD hetzt, nur Kreml-treue Parteien stünden zur Wahl.

0: Dennoch, eine Wahl ist es schon. Nochmal macht sich die ARD lächerlich mit der Jabloko-Partei, die nicht zugelassen war, die 5% aber in keinem Fall erreicht hätte. Zuletzt Wahlbeteiligung mit 56% in Russland etwas höher als 2021. Die Ukraine empfahl sich mit Drohnenattacken auf Moskau. Die Wahlbeteiligung auch in Mecklenburg-Vorpommern und Berlin deutlich höher als beim letzten Mal, was man systemisch als Bereicherung für die Demokratie bewerten sollte.
1: Die Panzertruppen.
0: Hoffen wir nicht, liebe Svetlana, auch allen jungen Zuhörern wünsche ich, dass die in dieser Hinsicht sorgenfreie Linke richtiger in ihren Einschätzungen liegt als ich.
1: Was bleibt uns letztendlich? Wasser predigen und Wein trinken.
0: So lassen wir es uns schmecken am 21. September 2026, der Montag in der kleinen Audiodatei. Russland verstärkt nun auch Angriffe auf Kiew. Ansprache des slowakischen Ministerpräsidenten Fico. Für den Ukraine-Krieg sind Milliarden immer da, für Entlastungen bei hohen Preisen nie. China stößt US-Staatsanleihen ab. Nun sind sie so tief wie noch nie. Es publiziert der chinesische Finanzdienstleister Wind. Und noch ein bisschen Krieg. Bloomberg berichtet, die USA haben Verbündete gewonnen. Lieferung wichtiger Raketensysteme verzögert sich um Jahre, das Arsenal leer. Die Washington Post schreibt, im Iran gibt es mehr tote US-Soldaten als der Pentagon eingesteht. Den Nahen Osten machen wir morgen. Sonne, Wolken, Wind, zunehmend sonniger, Donnerstag Regen, ab Wochenende mildes Herbstwetter.
2: Marcello, vielen Dank für die Nachricht.

0: das Völkerrecht wollen wir ringen im heutigen Dossier der kleinen Audiodatei.
1: Und nun das Dossier.
0: Für das BSW, welches in Berlin beinahe die 5% und in Mecklenburg-Vorpommern noch beinahe die 5% erreicht hätte, sitzt Michael von der Schulenburg im Europäischen Parlament. Sein Büro veröffentlicht nun einen Text zur Feinstaatenklausel, der im Mittelpunkt des heutigen Dossiers stehen wird. Aber es gibt auch einen aktuellen Aufsager: Sorge vor einer Kriegseskalation in der Ostsee.

0: Ostsee soll ein Meer des Friedens sein, fantasierte unsere Regina Toss 1973 in Zeiten, als es noch Staaten in Europa gab, die für Frieden eintraten. Lernen mit Schlager. Heute scheint die Ostsee zu stehen für Krieg, Krieg und Krieg.
1: Macht Nord Stream 2 auf.
0: Dafür auch noch, wie free wir doch sind. Michael von der Schulenburg.
2: Ja, wir stehen heute in Europa vor der größten Kriegsgefahr seit dem Ende des Zweiten Weltkrieges. Nach 4,5 Jahren eines schrecklichen Krieges in der Ukraine sieht es jetzt so aus, dass wir keine Lösung haben, sondern eher die Ausweitung des Krieges auf ganz Europa. Nach Analysen amerikanischer Sicherheitsberater ist die Ostsee heute das gefährlichste Gebiet in Europa. Wenn es einen Krieg gibt, der ganz Europa erfasst, dann wird er mit großer Wahrscheinlichkeit in der Ostsee beginnen. Und wenn wir einmal Krieg haben, dann ist die Wahrscheinlichkeit, dass dieser Krieg auch nuklear wird, sehr, sehr hoch. Die Gefahr kommt doch nicht nach Mecklenburg, nur von außen. Es kommt ja auch von innen. Die Bundesregierung unternimmt jetzt entscheidende militärische Interventionen in Mecklenburg-Vorpommern. Das bedeutet, dass auch Mecklenburg-Vorpommern als Land Ziel des Krieges sein wird. Ganz klar. Wir bauen Flughäfen aus, wie in Patscham. Wir bauen Häfen aus. Wir haben jetzt ein NATO-Hauptquartier, um das alles in der Ostsee zu koordinieren. Wir nennen es nicht mal ein NATO-Hauptquartier, aber es ist eins. Und das ist natürlich ausgesprochen gefährlich. Wir müssen uns dagegen wehren. Wir alle zusammen. Sonst verlieren wir nicht nur Geld, sondern eventuell sogar unser Leben. Denn der nächste Krieg wird schrecklicher als der Zweite Weltkrieg. Also am besten, wir tun etwas, um ihn zu verhindern.
0: Auf YouTube ein Wahlkampfclip für das BSW Mecklenburg-Vorpommern. Er schloss noch an, man möge dort das BSW wählen, das taten zu wenige. Entweder fehlt die Angst vor einem Atomkrieg.
3: Sind Sie eigentlich auch an Sachthemen interessiert?
0: Oder man vertraut anderen Parteien.
4: Liebe Freunde, was für ein Ergebnis. Ich bin gerade in Schwerin bei der Wahlparty der AfD. Die Stimmung ist natürlich super. Die AfD ist stärkste Kraft in Mecklenburg-Vorpommern geworden. Und Schwesig hat abgewirtschaftet.
5: Hallo, hier ist Patrick Barb und ich grüße die Hörer von Radio Marabu.
0: Auch Barb sprach in diesem Jahr mehrfach mit Michael von der Schulenburg.
6: Aber ich möchte vielleicht mal was viel Grundsätzliches sagen. Wir können es von zwei Sachen beurteilen. Einmal vom internationalen Recht her. Und dadurch ist das ein Krieg, der illegal ist, meiner Ansicht nach ein Verbrechen ist. Denn es wurde ja verhandelt. Man hat also Verhandlungen dazu benutzt, um diese Enthauptungsschlacht zu machen. Also man hat eine Fortschritt. Da muss man ins Mittelalter bei uns gehen, um vergleichbare Kriegsvorbereitungen zu machen. Das ist ja völlig, ich meine, es ist eine wahnsinnige Geschichte, wenn man sich überlegt, wenn die Amerikaner das und die Israelis machen, dann können doch die anderen das auch machen.
0: Nicht? Einen beeindruckenden Monolog bemüht von der Schulenburg das Mittelalter.
7: Einen ganzen Tag über saßen wir der berühmtesten Hellseherin des westdeutschen Mittelalters Auge in Auge gegenüber.
0: Die DEFA-Filmemacher Heinowski und Scheumann 1967 in dem Dokumentarfilm Geisterstunde aus der Zukunft ins Mittelalter umzugehen haben wir damit. Lernen mit Schlager Time Passages, die Zeiten im Wandel, der wunderbare Geschichtenerzähler Al Stewart.
6: Was passiert in diesen beiden Kriegen, ist doch, dass wir selbst zerstört haben, was wir aufgebaut haben. Fangen wir mal erstmal mit dem Ukraine-Krieg an. Der Ukraine-Krieg ist natürlich eine lange Entwicklung bis dahin, aber der Ukraine-Krieg ist doch Symbol für die Zerstörung einer friedlichen Welt, die wir geglaubt haben, die wir gewonnen haben und geglaubt haben, aufbauen zu können nach dem Ende des Kalten Krieges. Noch sind wir in der Lage, jetzt den Krieg zu beenden. Wir wollen ihn sogar noch, also gerade die Europäer wollen ihn sogar noch weiter ausführen, weil sie meinen, irgendwie aus irgendwelchen Gründen würde dann eines Tages Russland in die Knie gezwungen und so weiter. Was sie dabei vergessen natürlich, ich bin ja im Parlament, da wird ja ständig da von der Weiterführung des Krieges gesprochen. Also was sie dabei vergessen ist natürlich, dass ohne die USA Europa doch gar nicht die finanziellen und militärischen Mittel hat, diesen Krieg weiterzuführen. Wir haben es doch gar nicht. Das ist ja alles nur Schaumschlägerei, das wir da so hören von einem Merz, von einem Macron, Starmer. Das ist doch, ich meine, es ist unglaublich, was da alles gesagt wird, was überhaupt nicht völlig unrealistisch ist.
8: Das Dossier.
6: Und das heißt, wir werden eine kollabierte Ukraine haben. Das ist das Ergebnis unserer europäischen Politik. Also der EU-Politik, Europa ist ja natürlich viel größer. Es ist im Grunde genommen ein Verbrechen, das wir hier begehen. Wir wollen die Realitäten nicht anerkennen und das bedeutete Tausende, vielleicht sogar Hunderttausende Menschen leben, die wir auf dem Gewissen haben mit dieser Sache.
0: Gleich ein Text zur Feindstaatenklausel aus dem Büro von der Schulenburg herausgegeben. Mit diesem Thema habe ich mich in etwa vor 3 Jahren auch schon mal ausführlich hier in der kleinen Audiodatei befasst. Von Wert, aber zuvor nochmal der Diplomat im O-Ton.
6: Und bei dem Irankrieg ist es ja viel schlimmer. Das, der größte Verlust durch den Irankrieg ist es, dass das Ende einer internationalen Ordnung, die sich auf der UNO-Charta aufbaut. Die gibt es jetzt nicht mehr. Der Krieg ist in einer Form entschieden worden von einem Mann, der sogar das eigene Gesetz in Amerika ignoriert hat. Einfach von einem Tag zum anderen hat er einen Krieg angefangen. Wir wissen noch nicht mal genau, was seine Ziele sind. Die ändern sich ja auch ständig, nicht? Oder? Also es ist das Ende einer auf Regeln aufbauenden, und ich möchte nochmal betonen, hauptsächlich der UNO-Charta aufbauenden globalen Ordnung. Trump sagt auch, mich interessieren Verträge nicht, das alles interessiert mich nicht. Viel schlimmer finde ich noch den Premierminister von Kanada, der sich sogar darüber freut, sagt, endlich mal diese ganzen Regeln, das ist sowieso alles ideologischer Quatsch. Es geht alles nach der Stärke. Also wir haben es ersetzt mit dem Recht des Stärkeren. Jetzt ist nur die Frage für den Westen. Denn es ist ja unser System, das da zerstört wird. Wir haben es doch aufgebaut. Die UNO-Charta stammt von den Amerikanern. Die Menschenrechte stammen von den Amerikanern. Das war ein Beitrag zur Menschheit, den die Amerikaner gemacht haben. Heute zerstören sie das. Und damit zerstören wir, glaube ich, auch uns selbst. Wir zerstören uns selbst, indem wir das aufheben. Wenn wir von einem Recht des Stärkeren reden, dann ist doch die Frage, ob wir dazugehören. Wir hören ja nicht dazu. Wir verlieren ja gerade diese beiden Kriege. Also offensichtlich sind wir ja gar nicht die Stärkeren. Also sollten wir uns auch 100-mal überlegen, ob wir wirklich sowas aus dem Fenster rauswerfen und keine Regeln mehr haben und so weiter. Also ich glaube, wir machen uns mit diesem Krieg, da weit über was im Iran passiert oder Israel passiert, machen wir uns im Grunde genommen zu den Gefangenen einer Politik, die uns selbst, unsere eigene Errungenschaften, das ist unser Beitrag zur Weltgemeinschaft gewesen, dass wir Regeln aufstellen, wie wir das machen. Das geht ja auf Kant zurück, das geht auf den Westfälischen Frieden, gerade aus Deutschland sehr viel da reingegangen, ist weg. Das hat sich natürlich vorher angezeigt, aber jetzt ist es nun total weg. Jetzt ist es Recht des Stärkeren. Wir haben die Waffen, wir machen den Krieg. Und das Dumme ist nur, wir werden diesen Krieg verlieren.
0: Mitschlager Roy Orbison und nun zum Text von
8: Michael von der Schulenburg.
0: Michael von der Schulenburg, ehedem Vereinte Nationen OSZE, Bedeutung der Feindstaatenklausel für Deutschland. Als die Alliierten des Zweiten Weltkriegs die Charta der Vereinten Nationen ausarbeiteten, wollten sie ein weltumspannendes System kollektiver Sicherheit schaffen. Sein Ziel sollte es sein, künftige Geschlechter vor der Geißel des Krieges zu bewahren. Mit der Annahme der UN-Charta verpflichteten sich dann auch alle Mitgliedstaaten, ihre Konflikte künftig ausschließlich mit friedlichen Mitteln und nicht mehr durch militärische Gewalt auszutragen, Entscheidungen über den Einsatz von Gewalt zur Wahrung oder Wiederherstellung des Friedens sollten nur noch kollektiv getroffen werden, zunächst von den 11 und heute 15 Mitgliedern des Sicherheitsrates der Vereinten Nationen. Allerdings enthält die UN-Charta eine heute weitgehend in Vergessenheit geratene Ausnahme, die sogenannte Feindstaatenklausel, in den Artikeln 53, 77 und 107. Sie räumt den ehemaligen alliierten Siegermächten das Recht ein, gegenüber den Feindstaaten der einstigen Achsenmächte auch ohne Mandat des Sicherheitsrates militärische Maßnahmen zu ergreifen, um eine erneute Aggression dieser Staaten gegen sie zu verhindern. Da der Sicherheitsrat hierbei ausdrücklich ausgeschlossen ist, könnte dies bedeuten, dass jeder der ehemaligen Alliierten selbst beurteilen darf, ob ein früherer Staat der Achsenmächte wieder eine aggressive Haltung einnimmt. Die mit Abstand wichtigsten Länder, auf das sich die Feindstaatenklausel bezog, waren Deutschland und Japan. Doch gilt diese Klausel auch mehr als 80 Jahre nach dem Ende des Zweiten Weltkriegs noch fort? Die Bundesregierung beantwortet diese Frage eindeutig mit Nein. Ganz so eindeutig scheint die Rechtslage jedoch nicht zu sein. Die Bundesregierung vertritt die Auffassung, die Feindstaatenklausel ist seit langem gegenstandslos, obsolet. Dabei verweist sie vor allem auf zwei Aspekte. Erstens auf eine Resolution der UN-Generalversammlung aus dem Jahr 1995 und zweitens auf den 2+4-Vertrag von 1990. Im Jahr 1995 stellte die Generalversammlung in einer angenommenen Resolution fest,
8: dass das wiedervereinigte Deutschland zu den friedliebenden Staaten gehöre und die Feindstaatenklausel daher überholt sei. Bereits zuvor, so die Argumentation der Bundesregierung, hätten die vier Siegermächte im 2+4-Vertrag auf ihre besonderen Rechte gegenüber Deutschland verzichtet und dies würde auch Rechte aus der Feindstaatenklausel einbeziehen. Doch tragen diese Argumente tatsächlich? Dazu einige Überlegungen. Erstens. Die Feindstaatenklausel wurde niemals aus der UN-Charta gestrichen. Die Generalversammlung stellte lediglich fest, dass die Klausel gegenüber einem friedliebenden Deutschland als gegenstandslos anzusehen sei. Im Wortlaut der Resolution wird allerdings nicht davon gesprochen, dass diese Klausel nun permanent hinfällig sei. Sollte Deutschland künftig nicht mehr als friedliebender Staat betrachtet werden, könnte die Feindstaatenklausel wieder angewendet werden. Eine eindeutige Antwort gibt es darauf wohl nicht. Zweitens. Beschlüsse der UN-Generalversammlung sind rechtlich nicht bindend. Resolutionen der Generalversammlung haben in der Regel empfehlenden Charakter. Verbindliche Entscheidungen können nach der UN-Charta grundsätzlich nur vom Sicherheitsrat getroffen werden. Eine Resolution des Sicherheitsrates zur formellen Aufhebung der Feindstaatenklausel hat es aber nie gegeben. Die betreffenden Bestimmungen befinden sich daher weiterhin im Wortlaut der Charta. Drittens, eine Streichung der Klausel würde eine Änderung der UN-Charta voraussetzen. Eine Streichung der Feindstaatenklausel würde ein formelles Änderungsverfahren nach den Regeln der Charta erfordern. Das würde wohl auch eine Ratifizierung dieser Änderung durch alle Mitgliedsländer erfordern. Nichts dergleichen ist passiert und die betreffenden Artikel bestehen daher weiterhin fort. Viertens, der 2+4-Vertrag kann die UN-Charta nicht ändern. Der 2+4-Vertrag ist zwar ein völkerrechtlich verbindlicher Vertrag, aber ein Vertrag zwischen Deutschland und den vier Siegermächten kann nicht über eine Änderung der Charta entscheiden. Einen Hinweis auf eine ausdrückliche Aufhebung der Feindstaatenklausel in der UN-Charta enthält der Vertrag auch nicht. Fünftens, Russland könnte eventuell den 2+4-Vertrag kündigen. Russland könnte geltend machen, dass Deutschland gegen den Geist und das Wort des 2+4-Vertrages verstoßen habe, etwa wegen der Beteiligung Deutschlands am NATO-Einsatz gegen Jugoslawien 1999, der Stationierung deutscher Truppen in Litauen oder der Einrichtung militärischer NATO-Strukturen auf dem Boden der ehemaligen DDR. Angesichts der zunehmenden Spannungen zwischen Deutschland und Russland könnte die Feindstaatenklausel politisch wieder an Bedeutung gewinnen. China hat dies im Falle Japans bereits getan. Wie die chinesische Botschaft in Japan auf X mitteilte, hätte China das Recht, direkte militärische Maßnahmen zu ergreifen, ohne die Genehmigung des UN-Sicherheitsrates einzuholen, sollte Japan Schritte in Richtung einer erneuten Aggression unternehmen. Russland könnte versuchen, die Feindstaatenklausel, wie bereits angedroht, als Rechtfertigung für militärische Operationen gegen deutsche Produktionsanlagen von Langstreckendrohnen für den Ukraine-Krieg heranzuziehen. Dabei könnte argumentiert werden, dass Deutschland durch seine Unterstützung der Ukraine faktisch Teil der Konfrontation geworden sei. Weiter könnte darauf hingewiesen werden, dass die Bundesregierung eine neue Militärstrategie entwickelt habe, die sich ausschließlich gegen Russland richtet. Erschwerend könnte angeführt werden, dass die letzte deutsche Militärstrategie im Jahr 1939 entstand und unmittelbar zum Zweiten Weltkrieg führte. Mit einer Anwendung der Feindstaatenklausel, auch schon mit dessen Androhung, könnte Deutschland von seiner Vergangenheit eingeholt werden. Ob die BRD in diesem Fall mit internationaler Unterstützung rechnen könnte, ist fragwürdig. Daher sollte die Bundesregierung die Möglichkeit einer Wiederanwendung der Feindstaatenklausel nicht einfach von der Hand weisen, sondern sich daran erinnern, dass Deutschland aufgrund seiner Vergangenheit eine besondere Verpflichtung hat, sich für eine friedliche Lösung des Ukraine-Krieges einzusetzen, Eskalationsrisiken zu vermeiden und politische Spannungen nicht weiter zu verschärfen. Gerade in einer Zeit, zunehmender militärischer Konfrontation wäre es daher sinnvoll, den Dialog zwischen Deutschland und Russland und nach Wegen der Deeskalation zu suchen.
6: Aber ich möchte noch ein paar andere Sachen dazu sagen. Also die zweite Sache, die da passiert, sind natürlich die Atomwaffen. Wir leben heute in einer Welt, wo wir zerstörerische Waffen haben, in der wir die gesamte Welt auslösen können. Und zwar in wenigen Minuten, das dürfen wir nicht vergessen, diese ganzen Atomwaffengeschichten. Wir haben uns immer darum bemüht, die Atomwaffen, das ist keine Ausweitung der Atomwaffen auf viele Staaten und so weiter, das ist nicht sehr gut gewesen, aber es ist immerhin, es gibt ja einen UNO-Vertrag dazu, der ist in diesem Krieg auch zerstört worden. Denn der Fakt allein, dass die Vereinigten Staaten und Israel in der Lage waren, den Iran militärisch anzugreifen, liegt ja nur daran, dass sie wussten, dass der Iran keine Atomwaffen hat, obwohl sie vorgeben, dass sie das verhindern wollen. Aber es ist, Iran hatte ja keine Atomwaffen. Deswegen konnten sie ihn nur angreifen. Die hätten ihn nie angegriffen, wenn sie welche hätten. Oder wenn sie kurz davor wären, welche zu bauen. Also, man hat ein Land angegriffen, eben weil es keine Atomwaffen hat. Und das ist natürlich eine Lehre für andere Staaten. Die sagen sich natürlich, naja, also wenn wir so der Gewalt ausgeliefert wurden, wo kein Recht mehr gilt, wo nur das Recht des Stärkeren, der plötzlich sagt, naja, wir haben dich nicht gerne und wir knallen deinen Präsidenten ab oder bringen ihn nach New York zum Gefängnis oder weiß ich was alles, dann ist natürlich die einzige Selbstbehauptung, so etwas wie Nordkorea zu werden.
9: 미국은 조성된 엄중한 사태 앞에서 심사숙고해야 한다.
6: Durch die Ermordung, und es war ja eine Ermordung, des Religionsleader Ali Khomeini, hat man ja den Mann in Iran ermordet, der gegen den Besitz von Atomwaffen für den Iran war. Er war der Garant, viele haben gesagt, man hätte es nicht machen sollen, er war der Garant, dass Iran keine Atomwaffen gebaut hat. Und es gibt ja sogar eine Fatwa, eine religiöse Charter, zu sagen, also es ist nicht vereinbar mit dem Islam. Und also auch diese islamischen Elemente in der Regierung, und es gibt ja sehr verschiedene, zu sagen, also wir alle, eine Atomwaffe werden wir nicht bauen. Man hat das also ausgenutzt und man hat auch noch diesen Mann umgebracht. Also man kann sich gar nicht mehr Irrationalität vorstellen. Ich gehe davon aus, dass der Iran in einer oder zwei Wochen eine Atomwaffe hat. Sie müssen es haben, denn Israel hat ja jetzt schon mehrmals angedeutet, dass sie eventuell einen Nuklearschlag vorbauen. Die einzige Abwehr, den der Iran dagegen hat, ist zu sagen, wir haben auch eine Atombombe.
8: Vor der ihnen nicht bang ist.
10: Deutschland schreckt ab.
8: Und kein Psychologe in Sicht. Oft hoffe ich, ob meiner Furcht vor einem großen Krieg, paranoider Choleriker zu sein. An der Seite von Leuten wie Michael von der Schulenburg oder Patrick Barb ist das zumindest intellektuell befriedigend. Das Dossier Mecklenburg-Vorpommern, CDU-Chef und Spitzenkandidat Peters tritt zurück. Es übernimmt Philipp Amthor. Have a dream. Irgendwann in 30 Jahren, Hungersnöte, Kältewinter in ungeheizten Wohnungen überstanden, erwischt es dann einen doch mit irgendwas. Man wird eingefahren in ein Krankenhaus, im Wartezimmer ein riesiger Bildschirm. Philipp Amthor wird Bundeskanzler. Was habe ich mich gefreut über die Mücken.
3: Sind Sie eigentlich auch an Sachthemen interessiert?
8: Dann wollen wir mal. Bundeskanzler Merz will an seinem Reformkurs festhalten.
11: Ein neuer Tag, ein neuer Grund für Kritik an Friedrich Merz.
8: Heute Zusammentritt der CDU-CSU-Bundestagsfraktion. SPD verlangt bei den Reformen Kurskorrekturen.
12: Das ist richtig.
8: Stärkste Kraft in Mecklenburg-Vorpommern, AfD. Wir werden dieses Land verändern, früher oder später. Wir werden dieses Land verändern, früher oder später. Die AfD ist gekommen, um zu bleiben. Die Themen sind Frieden, Russland, Wirtschaft. Das bestätigt im Gespräch mit Wladimir Sankin auch AfD-Vize Michael Kasch. Er erklärt, unsere Bürger wollen nicht kriegstüchtig werden.
13: Ich verspreche dem deutschen Volke, nichts unversucht zu lassen, um in wenigen Wochen die Heimat in jeder Beziehung kriegstüchtig zu machen.
8: Ist er wieder, der Begriff. Ich nehme die Originalversion aus gegebenem Anlass, weil es ja Medien sind, die einer Partei Rechtsextremismus gesicherten vorwerfen, die sich gegen eine solche Rhetorik wendet. Das zugelassen zu haben, wird man uns nicht verzeihen. So nehme ich einen kühnen Schwung zur Tagesschau. Diese macht heute auf. Trumps Streit mit den Medien eskaliert. CNN und andere wurden aus dem Weißen Haus verbannt. Die Betroffenen wehren sich juristisch, bekommen Unterstützung von anderen Medien, sogar von Fox News. Trump wiederholte seinen Vorwurf, die ausgeschlossenen Medien würden Falschnachrichten verbreiten. Zitat: Ich denke, diese Unternehmen haben eine Verpflichtung, fair zu sein, und wenn es Fake News sind, habe ich die Verpflichtung, sie nicht zuzulassen. Auch J.D. Vance äußert sich, 92% der Berichte dieser Medien über den Präsidenten und seine Regierung sind negativ. Das ist nicht repräsentativ für die amerikanische Bevölkerung und für die öffentliche Meinung. Juristen sind der Ansicht, der Ausschluss der Medien hat keinen Bestand. Eine klare Meinung von mir, Medienverbote gehen nicht, sind immer falsch. Dann aber, liebe Tagesschau, auch bei uns.
12: RTDE. Kritisch bleiben.
8: Wer einen Auslandssender verbietet, das nicht kritisiert, hat sich außerhalb der Demokratie gestellt, auch wenn man diesen als nicht demokratisch einordnet.
14: Ich habe immer gesagt, meine Zielgruppe ist die Friseuse.
8: Wer unkritisch zulässt, dass Büros oppositioneller Medien gestürmt werden, hat seine journalistische Ethik aufgegeben.
13: Meine deutschen Volksgenossen und Volksgenossinnen.
8: Wer einen Begriff zulässt wie kriegstüchtig, bewusst brachte ich ihn in der Original Version, hat sich gegen vieles, unter anderem Grundgesetz, gestellt. So schwierig das alles mittlerweile ist, kann ich in der Sache Donald Trump zum Teil hier verstehen. Ohne die Mittäterschaft der Medien wären die unschönen Entwicklungen der letzten doch eigentlich schon fast 20 Jahre nicht möglich. Das drückt uns auf allen Seiten unter Wasser. Nein, Kharkiv gibt es nicht. Die Stadt heißt Kharkov. Der gute Mann weiß das. Schauen Sie alte Auftritte auf YouTube. Der Wladimir. Der andere Wladimir, so Tagesschau, hat ein Wunschergebnis bei der Duma-Wahl. Bestes Ergebnis der Geschichte, 355 Sitze der insgesamt 450 Abgeordneten-Sitze nach vorläufigem Wahlergebnis. Die Tagesschau hetzt, Überraschungen wären im russischen Wahlsystem nicht vorgesehen. Ein weiteres Mal wird die Partei Jabloko berichtet, sie wird falsch als Antikriegspartei bezeichnet. Es ist eine neoliberale Partei, wahrscheinlich mit westlichen Mitteln finanziert. Das starke Wahlergebnis der Kommunisten wird im aktuellen Tagesschau-Bericht nicht erwähnt. Gezielte Desinformation, da gerade diese Partei dynamisch ist. Und ehrlich, glaube ich die Zahlen nicht so richtig. Aber sie könnten uns weitere Wochen Frieden sichern. Wenn jemand den großen Krieg vermeiden will, dann ist es Wladimir Putin. Insofern gratuliere ich uns allen zu seinem Ergebnis am 22. September 2026. Die kleine Audiodatei, gestern versprochen, Nahost.
11: Die Spannungen im Nahen Osten nehmen nicht ab.
8: Danke, beste Svetlana. Ein wegen Totschlag an einem Palästinenser verurteilter ehemaliger israelischer Soldat ist von Staatspräsident Herzog begnadigt worden, Bericht ORF.
15: How dare you?
8: Tote und Verletzte gibt es bei neuer Gewalt im Westjordanland. Der Sprecher der iranischen Revolutionsgarde, Generalmajor Hohebi, erklärt die Behauptung über Rettung eines US-Piloten zur Hollywood-Legende auf Irna, der iranischen Nachrichtenagentur. Auch meinte, die USA haben nicht den Mut, eine Niederlage im Krieg einzugestehen. Irans Außenminister Araghchi reist nach New York zur UN-Generalversammlung. UNO-Generalsekretär Guterres fordert Regeln für autonome Waffensysteme. Heute wird ein Grönland-Abkommen unterzeichnet und Donald Trump will Weißrussland Kali abkaufen. Die NATO baut ihre Präsenz in der Antarktis aus. Das bedroht Russlands Sicherheit, erklärt Wladislav Maslenikov, höchster Beamter Russlands im Arktischen Rat der Nachrichtenagentur RIA Novosti. Die russische Außenamtssprecherin Sacharowa erklärt, Microsoft, Google, Meta helfen ukrainischen Telefonbetrügern. Ebenfalls Quelle RIA Novosti. Polens Ex-Präsident Jaroslaw Kaczynski behauptet, die Ukraine wollte Polen zu engerer Einbindung in den Ukraine-Konflikt bewegen. Die polnisch-ukrainischen Beziehungen haben sich so verschlechtert. Er schränkt ein, historische Einordnungen solcher Überlegungen müssen erst noch vorgenommen werden. Tja, historische Zeiten. Der Kreml erklärt, das neue US-Sanktionsgesetz untergräbt die Friedensbemühungen für die Ukraine. Und Moskau warnt Armenien vor schwerwiegenden Folgen bei dessen weiterer EU-Ausrichtung. Italiens Ministerpräsidentin Giorgia Meloni kündigt ein Verbot von Burka und Niqab an. Der ORF zitiert sie, in der Schule zeigt man sein Gesicht. Und Nordkorea feiert nach Angaben von Südkorea zwei Geschosse ins Meer. Ich beschließe mit dem Ausspruch von heute, des Genossen Kim Jong-un. Ohne Vertrauen kann es weder Liebe noch Hingabe geben. Nordkorea feiert natürlich keine Geschosse, es feuert mit diesem schönen Versprecher für heute raus.
16: Herzlich willkommen im meteorologischen Herbst 2026.
8: Heute eine Mischung aus Sonne und Wolken. Nach einem ruppigen Donnerstag setzt sich Hochdruck durch und es folgen schöne Altweibersommertage.
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8: Zu einem zweiteiligen Dossier heiße ich willkommen in der kleinen Audiodatei Lajos Orban.
18: Ja, hallo Marcel, schön wieder hier zu sein.
8: Abgeordneter, Hanse-Fraktion Rostock, wir haben einige Male gesprochen. Heute soll es um deine Biografie gehen. Es gibt zwei Bücher, die wir besprechen wollen. Und Buch 1 ist ein sehr, sehr spannendes, sehr interessantes, welches demnächst auch in einer Neuauflage erscheinen wird, mit einem Vorwort von Egon Krenz. Herr Spinzig hatte doch recht. Und ich frage jetzt mal vor allem, wer ist Herr Spinzig?
15: Ja, Herr Spinzig war mein Staatsbürgerkundelehrer. Als Kind der DDR hatten wir noch Staatsbürgerkundeunterricht und ein sehr guter Lehrer.
8: Wenn du zu dem Resümee kommst, er hatte doch recht, zeigt das zum einen ein langes gelebtes Leben, aber auch eine Erkenntnis.
15: Ja, tatsächlich, nicht nur lang, also ein bisschen haben wir ja noch vor uns, aber gleichwohl muss man natürlich den politischen Sachverhalt sauber trennen von der wissenschaftlichen Analyse des Gesellschaftssystems. Und natürlich hat er gesagt, hat er uns die Dinge wirklich anschaulich näher gebracht. Damals haben wir es nicht geglaubt, aber im Nachhinein, deshalb jetzt 40 Jahre später, das Buch, Herr Spinzig hatte doch recht.
8: Du hast gerade gesagt, ein bisschen Leben haben wir noch, hoffen wir, bei den aktuellen Nachrichten. Du bist in den 60ern geboren, ich bin 71 geboren. Wir werden jetzt etwas Besonderes hören. Das ist eine journalistische Arbeit aus dem FDJ-Jugendmagazin Neues Leben 1983. Und da geht es um einen Robert O. Also, zuhören.
18: Und nun das Dossier.
8: Journalismus in der DDR aus der Jugendzeitschrift Neues Leben. Ausgabe April 1983. Ein Text von Karin Wendt. Wenn ein Junge von fast 18 Jahren einen einsamen Passanten in der Nacht bedrängt und zu Boden schlägt, und wenn das seine Entladung nach einer aufgeputschten Kumpanentour war, an deren Strecke schon andere Opfer sind, dann wird dieser Junge ins Gefängnis gesteckt. Ich habe über ähnliche Fälle hier schon schreiben müssen. Diese Gerichtsberichte endeten mit der Mitteilung über strafrechtliche Konsequenz und meiner Hoffnung für die, die nun verschwanden. Meist, da ich die, die furchtbar zugeschlagen hatten, zusammenzucken beim Strafantrag des Staatsanwaltes und aufgewühlt mit ihrer Fassung kämpfen, wenn der Rechtsanwalt die widrigen Umstände und die guten Seiten ihrer Entwicklung besonders ins Licht rückte. Zuvor hatten Mütter oder Väter und die Kollektivvertreter darüber gesprochen, wie das Fehlverhalten, Nachlassen in Pflicht und Leistung, wenig anregender Umgang, Alkohol, sich auswuchs. Nun war es am Richter zu urteilen. Er beachtete dabei zwei Dinge, die angemessene Strafe und die Entwicklung danach. Wenn ein Jugendlicher entlassen wird, soll er an dem Punkt seiner Ausbildung weitermachen, wo er sie abgebrochen hat. Er bekommt dafür die notwendigen gesetzlichen geschützten Möglichkeiten. Er bekommt eine Chance. Er kann sich wieder erfinden. Aus dem Tagebuch des Robert U. Donnerstagabend. Als ich heute Morgen aufwachte, fiel mir sofort die S-Bahn ein. Eine einfache, nichtssagende S-Bahn. Das war am ersten Verhandlungstag, als wir im Gerichtsgebäude die Treppen runtergeführt wurden. Da kamen wir an einem normalen Fenster vorbei und unten fuhr gerade eine S-Bahn lang. Da wurde mir ganz beklommen zumute. Mal wieder Straßen und Häuser sehen, an Menschen vorbeigehen. Heute war es geschafft. Ich bin Straßenbahn gefahren, habe Mädchen gesehen, Leute, die was vorhatten. Und dann meine Straße. Alles sieht noch genauso aus wie vor einem halben Jahr. Da traf ich einen, der ist auch ein Fan vom FC. Der fragte mich, wo ich so lange war. Aber dabei hatte er doch alles gewusst. Heute hatte er es schon vergessen. Mich vergessen. So schnell geht das bei den Fans. Man kennt kaum die Namen. Mein Bruder stand schon am Fenster und als ich hochkam, war unsere Oma vorbereitet. Na, mein Junge, zurück von Montage. Das ist die einzige Lüge, die ich gelten lasse, weil Oma so krank ist. Meine Mutter ist großartig, die hat sich so gefreut, auch mein kleiner Bruder. So ein Zuhause, das ist schon was Richtiges. Dann bin ich noch zum Treff. Die haben mich sogar mit Hallo begrüßt und mir erzählt, was inzwischen beim Fußball alles los war. Ich sollte auch erzählen. Ich habe aber gesagt, Jungs, das war nicht spannend. Das war so, dass du da nie wieder hin willst. Komisch, es ist nach 22 Uhr und ich bin noch auf. Sonntagabend. Morgen geht's nun los. Ich gehe wieder zur Lehrstelle, meine Kumpels haben nun ausgelernt. Ich hinke genau ein halbes Jahr hinterher. In der Ausbildung stand ich auf 3. Eine 3 genügt immer, hatte ich mir damals gesagt. Hab die Woche durchgezogen und das Wochenende, das war das Leben. Wenn ich meine Fanweste anzog, konnte ich lossingen und so richtig krakehlen mit den Massen. Da staunte mich keiner an. Auf die nächste Fanfahrt freute ich mich schon mächtig, obwohl auffällig werden in dem Gewühle oder im Fanzug, das darf mir nun nicht passieren. Ich muss mich raushalten aus jeder Rempelei und Gegnerbeschimpfung, das habe ich mir fest vorgenommen. Ist ja sowieso Unsinn, meine Mutter, ob sie mir das glaubt. Dabei weiß ich jetzt genau, was ich will, nämlich die Lehre gut beenden mit einem Zeugnis, das man auch in einem anderen Betrieb vorlegen kann. Ja, wenn ich das geschafft habe, einen guten Lehrabschluss, dann ist vieles erledigt und morgen geht es los. Montagabend. Ich habe es mir viel schlimmer vorgestellt, der Tag fing zwar verrückt an, aber er hörte ganz normal auf. Ich freue mich richtig auf morgen, denn ich weiß nun, wie es lang geht. Ich arbeite sogar mit ein paar alten Kumpels in der Werkstatt. Sie sind jetzt Jugendfacharbeiter. Die waren ganz offen und vertrauensvoll zu mir, so als ob sie denken, erledigt, der hat seine Sache abgesessen. Ich glaube, das ist der Sinn der Strafe, die anderen kommen wieder mit einem klar. Auch die Ausbilder und die Meister denken so, ich bin heute früh gleich in ihr Zimmer geplatzt. Das war nämlich früher unseres, die haben inzwischen umgeräumt, also gleich da hinein und es gab kein peinliches Schweigen und Anstarren, nur, ach ja, du warst ja für heute angesagt. Zu meinem Meister habe ich in der Mittagspause, als wir so nebeneinander gingen, gesagt, dass die Zeit nicht einfach so vorbeigegangen ist, dass ich nachgedacht habe, das ist gut, hat er geantwortet, dass du das von selbst angesprochen hast, dann kann's ja losgehen. Aber von Peter habe ich eine Bemerkung aufgefangen, ich soll nicht wieder den alten Umgang suchen, was der sich denkt. Erstens sind die noch ein Jahr drin und zweitens werden sie genau wie ich nicht wieder rückfällig werden wollen und wir haben ja gemeinsam was durchgemacht. Die will ich wiedersehen. Wir sind außerdem Fans desselben Vereins und wohnen in der Nähe. Was Peter sich da vorstellt, das ärgert mich richtig und vom Fußball hat er überhaupt keine Ahnung. Montagabend, 14 Tage später. Läuft alles prima. Die ersten Zensuren. Zwei, na bitte. Und am Wochenende waren wir in Leipzig zum Fußball, der ganze Zug voller Fans, das war eine Stimmung. Auf der Rückfahrt war ich von meiner ganzen Brüllerei so müde, dass ich eingeschlafen bin zum Glück, denn die Trapo musste sich auf dem Bahnsteig einige vorknöpfen, weil sie Bierflaschen blöde rausgeworfen hatten. Wenn ich nun zufällig neben diesen Fans gestanden hätte und wäre mit aufgeschrieben worden, da hätte ich mich aber warm machen können, bis das aufgeklärt gewesen wäre. Ich muss verflixt aufpassen. Ich habe auch mit Mutter wegen Peters Bemerkung gesprochen, sie meint dazu, keiner, der zum zweiten Male im Gefängnis sitzt, wollte wieder dahin, aber er ist reingeschlittert, weil er schwach war und in solchen Momenten, wo sowas seinen Lauf nimmt, nicht Nein sagen konnte. Am besten ist's, wenn man sich gar nicht mehr in so eine Situation bringt. Und dafür muss man auch seine Gewohnheiten überprüfen und ändern. Eine kluge Frau, meine Mutter, sie fragt mich trotzdem nicht aus. Die Journalistin ergänzend, dieses Tagebuch habe ich nach Gesprächen mit Robert O. aufgeschrieben. 3 Monate nach seiner Entlassung. Robert O. lernte ich durch die Staatsanwältin kennen, die ihn angeklagt hatte. Unter mehreren zurückliegenden Fällen wählte sie Robert O. aus, weil sie vermutet, dass Robert seinen Weg machen wird.
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8: Ja, soweit so gut. Dieser Robert O., vielleicht denkt ihr es schon, ist der Lajos O., das war dein Pseudonym.
15: Ja, in der Tat.
8: Du hast eingesessen in der DDR, das ging hieraus hervor. Der Bericht befasste sich im Grunde genommen mit der Wiederintegration in die Arbeitswelt. Entspricht das eigentlich weitestgehend so der Wahrheit oder war das mehr Fake?
15: Nein, also das, was sie geschrieben hat, auch im Nachhinein aus den Gesprächen heraus, das war in der Tat genau so, wie es gewesen ist.
8: Und das hast du damals auch gut gefunden und gerne gemacht mit der Journalistin oder wurde das aufgezwungen?
15: Nein, es war tatsächlich so, sie kam auf mich zu und hat mich gefragt gehabt, inwieweit ich bereit wäre, dass man sich mal unterhält, wie es denn eben nach der Haftentlassung so weiterging. Und ich fand es spannend und habe gesagt, ja, ist eine gute Sache, machen wir.
8: Ja, und das ist der Einstieg in dein Leben, welches dich dann später in die Politik getrieben hat, sozusagen. Linke, BSW, Hanse-Fraktion, aber darüber haben wir hier schon gesprochen und das kommt vielleicht dann morgen in unserem zweiten Teil des Dossiers. Jetzt musst du natürlich erstmal erzählen, warum du eingesessen hast und das ist eine ziemlich unangenehme Geschichte. Ich war auch geschockt, habe jetzt aber keine Angst, hier an deiner Seite zu sitzen. Ja, erzähl mal, was ihr getrieben habt.
15: Ja, es gehört nun mal zu meinem Leben, eine Erfahrung. Ich hätte auch sehr gerne drauf verzichtet. Aber ich finde, es gehört dazu und dann kann man auch darüber reden. Ja, wir waren natürlich Halbstarke mit 18 Jahren, nicht, waren unterwegs und hat nun zusammengefunden, war ein Bier trinken. Ja, und dann kam es eben so, wie es kommen musste. Ich kann nicht mal mehr genau sagen, was für Fans da auf einmal aufgeschlagen sind. Nicht? Aber ein Wort gab das andere. Dann kam es natürlich zu Handgreiflichkeiten. Und wir als Berliner in unserer Stadt, Anhänger des Berliner Fußballclubs Dynamo, haben uns das natürlich nicht gefallen lassen. Dann gab es eine kurze Rauferei, aus der wir siegreich hervorgegangen sind. Aber dann kam eigentlich das Fatale. Dann war, dann war man natürlich aufgeputscht und haben gesagt, oh, das müssen wir jetzt auswerten. Und das weiß ich noch wie heute. Wir sind dann von unserer Stammkneipe zur Friedrichstraße gezogen. Da gab es noch eine Wirtschaft, die länger auf hatte als 22 Uhr. Nicht? Und da haben wir dann natürlich noch Bier getrunken. Ja, und dann fing eigentlich das Fatale an. Dann kam noch einer auf die Idee und dachte, ach Mensch, komm, lass uns doch mal das öffentliche Pissoir besuchen. Und das bedeutete im Grunde genommen nichts anderes. Also das war ein bekannter Treffpunkt für Homosexuelle. Nicht? Und das hieß am Ende, kommt, lass uns ein bisschen Spaß haben. Wir gucken mal, was da los ist. Und so hat sich das leider entwickelt, dass wir dann eben auch Menschen dort angetroffen haben, nicht? Und dann kam zur Rauferei, beziehungsweise es war eigentlich ein unfairer Kampf gewesen, die hatten gar keine Chance und einer von meinen Kollegen hat dann blöderweise auch noch die Brieftasche geklaut oder aufgehoben, ich weiß es auch nicht mehr. Die Kollegen sind dann geflüchtet. Wir waren irgendwie stolz, froh und glücklich, bis es dann nächsten Morgen um 5 Uhr an der Tür klingelte. Dann kam das große Erwachen.
8: Also im Prinzip habt ihr Homosexuelle zusammengeschlagen?
15: Ja, keine Sache, auf die ich stolz bin, aber
8: vor allem auch grundlos, das ist ja interessant, weil man auch sieht, wie das kumuliert. Also ihr hattet vorher einen Kampf im Grunde genommen gewonnen, aus dem wahrscheinlich nicht mal was passiert wäre. Und dann aufgepitcht geht man einfach los und sucht sich grundlos welche zum Zusammenschlagen.
15: Ja, der erste Kampf war tatsächlich relativ schnell beseitigt oder erledigt und dann sind wir los und dann wurde es eben tatsächlich fatal. Nicht? Vorher konnte man ja auch sagen, okay, wir haben unsere Stadt verteidigt, wir haben unseren Verein verteidigt, aber hinterher andere Menschen zu schlagen und Gott sei Dank kam das auch nie wieder vor in meinem Leben.
8: Dass du dich dann heute für Frieden engagierst, ist gar nicht so unlogisch, weil daraus kann man ja viel lernen. Jetzt ist das Buch sehr interessant. Ich habe es wirklich mit Gewinn gelesen, weil du erlebst dann bei der Aufnahme deiner im Gefängnis eine unangenehme Situation, die dich tatsächlich auch über die DDR hat zweifeln lassen. Schilder diese mal bitte.
15: Ja, es war tatsächlich so. Also wie gesagt, früh um 5 war die Nacht dann vorbei. Dann kam die Volkspolizei und wir hatten bei uns im Kiez auch einen sehr bekannten Polizisten, der schon durch seine Größe auffiel. Nicht? Der hatte so überall den Spitznamen Riesenbaby. War zum Anfang natürlich sehr nett, aber kaum waren wir raus aus dem Haus. Nicht? Da war der Ton schon sehr militärisch. Rein in die Minna, wie man in Berlin sagte, und dann eben ab zum Polizeipräsidium und dann übergeben an die K. Ja, und dann kam es zur ersten Vernehmung und natürlich war ich auch etwas aufgeregt und dachte mir erstmal, naja, mal gucken, was jetzt passiert. Es haben wahrscheinlich die Vernehmer auch gemerkt, aber das war dann eben eine sehr unangenehme Situation, weil auf einmal sagte einer, ausziehen. Da stand ich irgendwann da mit Schlüpfer und Socken und der sagte, nee, ausziehen. Ja. Und der andere holte den Besenstiel und touchte damit meinen Kopf und fragte immer gleichzeitig, warum sind Sie hier? Die Frage liegt mir heute noch im Ohr, ist also auch nicht übertrieben, sondern es war tatsächlich so, warum sind Sie hier? Aber ich bin ja ein ruhiger und zurückhaltender Mensch und habe dann eben zum Ausdruck gebracht, dass ich nicht weiß, warum ich hier bin. Es hat ihnen auch nicht gefallen. Irgendwann war die Prozedur zu Ende und ich habe eben gewartet, mal sehen, wie es weitergeht. Oder wie es weiterging. Ja, also irgendwann konnte ich mich dann wieder anziehen, in den Raum hingehen. Aber die hatten ja die Kameraden, wir waren ja insgesamt 4 Leute, die haben sie natürlich auch geholt und jeden Einzelnen befragt. Und natürlich kam es am Ende raus, warum wir da waren, nicht? Und dann hatte ich ja zu dem Zeitpunkt immer noch gehofft, naja gut, hast Mist gemacht, da kommst wieder nach Hause, aber dann ging es eben nicht mehr nach Hause. Ja. Dann ging es erstmal in die Polizeiaufnahme, dann zum Haftrichter und dann ging es eben nach Berlin-Rummelsburg.
8: Warst ein halbes Jahr drin, den Rest haben wir ja vorhin in dem Bericht des Neuen Leben gelesen und du hast dich dann danach tatsächlich auch bemüht, die DDR zu verlassen. Das sage ich dazu. Trotzdem ist das Buch interessant, weil es ist kein Abrechnungsbuch mit der DDR. Trotz dieser Erfahrung, die du dort gemacht hast, das ist wirklich insofern interessant, weil das ja auch so ein Ticket sein kann, auf dem man heute sehr, sehr gut reiten kann. Hast du nicht gemacht, weil alles andere, was dir im Strafvollzug auch widerfahren ist, war dann durchaus korrekt. Es war de facto die einzige Geschichte dieser Art, die wahrscheinlich etwas fragwürdig war. Ob man den Begriff Folter verwendet, weiß ich nicht, aber es ist auf jeden Fall eine psychische Folter oder eine angestrengte Situation, nackt vor Verhörern zu stehen, die ja wahrscheinlich nicht nackt waren.
15: Ja, also sie selbst waren tatsächlich nicht nackt. Am Ende natürlich, wenn man Mist gemacht hat, muss man dazu gerade stehen, ist doch ganz klar. Und in einem Rechtsstaat, politische Sachen lassen wir jetzt mal beiseite, aber es gab ja trotzdem Recht und Gesetz und wenn man Mist macht, muss man am Ende dafür gerade stehen und letztendlich, ich kann mich entsinnen, ich glaube, ich war so 4 Monate in Untersuchungshaft und während der gesamten Zeit der Befragung, bis alles aufgeklärt wurde, haben sie wahrscheinlich auch erkannt, naja gut, der kann irgendwie im ganzen Satz reden und am Ende hat man sich tatsächlich vernünftig auch unterhalten und das führte auch dazu, dass auch das Gericht erkannt hat, ja, irgendwie ist er falsch abgebogen, weil die Strafe, die ich bekommen habe, war im Verhältnis zu den anderen Kameraden deutlich günstiger.
8: Ich stelle jetzt das Buch nochmal vor, das kann man bei Amazon kaufen, kommt aber jetzt nochmal in einer neuen Auflage etwas überarbeitet heraus. Egon Krenz hat was dazu geschrieben. Herr Spinzig hatte doch recht, der Rest des Besuches beschreibt dein Leben. Da haben wir hier schon mal drüber gesprochen und werden vielleicht im zweiten Teil unseres Interviews morgen ist das dann darüber reden, da geht es nämlich um aktuelle Konflikte, die allerdings nicht allzu viel Gewalt beinhalten, aber auch nicht unbedingt schön sind. Also du hast ein recht aufregendes Leben gelebt. Ich finde diese Geschichte sehr interessant, weil sie einen differenzierten Blick auf die DDR wirft. Übrigens dann auch auf den Journalismus, dass dann eine Journalistin, also manche werden geneigt sein zu sagen, da haben dann irgendwelche Leute sich irgendwas ausgedacht. Also das war dann doch eher Relotius beim Spiegel. Also in der DDR, das war eine Journalistin, die du auch kennengelernt hast und die auch einen anständigen Beitrag geschrieben hat. Lajos Orban, also ich danke dir für heute und morgen geht's weiter.
15: So machen wir es, Marcel. Freue mich auf morgen. Und
8: ich glaube doch am Beginn des Lifetiles, dass diese Schauergeschichte Beleg dafür sein muss, dass jeder, der keinen Ausreiseantrag aus der DDR gestellt hat, ein Verachter unserer Demokratie sein muss, deren Kanzler so offen und ehrlich zu den Regierten spricht.
19: Nutzen wir doch die Chance, die sich jetzt ergibt, indem wir sagen, ja, es war überfällig, dass wir jetzt mehr Verantwortung für uns selbst übernehmen. Seien wir doch ehrlich miteinander. Wir haben uns doch wohl gefühlt in dieser Arbeitsteilung. Billige Produkte aus China, hochentwickelte Produkte in die ganze Welt, billiges Öl aus Russland und Gas und die Sicherheit durch die Vereinigten Staaten von Amerika. Diese Zeit, dieses Geschäftsmodell Bundesrepublik Deutschland ist vorbei. Und das wird auch nicht wiederkommen.
8: Dann schreiben wir uns das mal hinter unsere dekadenten Ohren. Dieses alte Geschäftsmodell BRD ist vorbei. Niemand kann ihm Transparenz vorwerfen, unserem Kanzler. Auch nicht unsere Kommentatoren, die sich an gestern abarbeiten.
20: Sarah kommt.
8: Hörer Triple Delta. Was Sarah sagt, klingt ja immer gut, aber der Fehler steckt auch hier im Detail und verrät sich schon gleich am Anfang, als sie behauptet, dass die Menschen im Osten aus der Erfahrung schon früher vom Fernsehen belogen worden zu sein, die aktuellen Lügen besser erkennen als im Westen. Da ist er wieder, der dumpfe Antikommunismus. Aufzählung von Symptomen, aber nie eine Diagnose. Bildungssystem mit Geld heilen, Bertelsmann reibt sich Hände, siehe Schülerhilfe, ist halt gute Schülerin ihres Zuchtmeisters, er kann sich täglich auf die Schulter klopfen, wie er aus einer jugendlichen Kommunistin eine ältliche bürgerliche Demagogin transformiert hat. Und auch Hörer Roberto aus Berlin-Köpenick, nicht die Mineralölkonzerne bestimmen die Preise an der Zapfsäule, an Steuern und Abgaben verdient der sogenannte Staat.
21: Aber klar, Cancel Culture, Ausgrenzung von Antikriegsstimmen, Einschränkung der Meinungsfreiheit, das gibt's natürlich überhaupt nicht. Nun wäre das ja alles halb so schlimm, wenn die grünen Wähler und die Kriegsbegeisterten allein den öffentlich-rechtlichen Rundfunk finanzieren würden. Wer zahlt bestimmt, könnte man sagen. Aber genau dieses Prinzip wurde im deutschen Staatsfernsehen mal eben komplett ins Gegenteil verkehrt. Hier gilt, ihr seid alle verdonnert zu zahlen, habt aber nichts zu melden.
8: Im österreichischen Operettenstaatsfernsehen ist es nicht anders.
1: Ich bin ja generell froh, dass wir in unserem Operettenstaat noch über eine Vielzahl an klassischen Qualitätsmedien verfügen, die ein standhaftes Bollwerk gegen die Bedrohung von rechts und für die Demokratie
8: bilden. So Dr. Ferdinand Wegscheider von Servus TV.
1: Das hat jetzt auch der designierte ORF-Generaldirektor Clemens Pick in einem hauseigenen Interview unterstrichen, in dem er erklärt hat, dass der ORF ein letzter Schutzwall gegen hybride Kriegsführung und Desinformation sei.
20: Mit Schutzwall werdet nicht passieren.
8: Preisen wir sie, die Schutzwelle, am 23. September 2026, einem Mittwoch. Hier ist die kleine Audiodatei von Radio Marabu.
22: Die Spannungen im Nahen Osten nehmen nicht ab.
8: Keinem Glied soll es an Spannung mangeln. Der Iran verschärft sein Vorgehen gegen Staatsgegner. Vermögen von fast 400 Menschen wurden beschlagnahmt, mehr als 2000 Konten gesperrt. Auch betroffen iranische Journalisten im Ausland. Es berichtet die Nachrichtenagentur Tasnim. US-Präsident Donald Trump erwartet ein Iran-Abkommen nach den Midterms. Er sprach vor den Vereinten Nationen. Es berichtet die Tagesschau. Der Iran schließt das französische Kulturzentrum.
23: Emmanuel, hier ist Brigitte.
8: Es berichtet die iranische Nachrichtenagentur Misan. Dann schauen wir noch auf Irna. Der Sprecher der iranischen Streitkräfte, Mohebi, erklärt, Irans Revolutionsgarde ist auf langwierige Kriege vorbereitet. Der iranische Botschafter in Berlin, Majid Nili, erklärt, die Aggressoren müssen den Krieg gegen den Iran beenden. Der iranische Parlamentspräsident Ghalibaf, wir werden weder kapitulieren noch das Land zum Stillstand bringen. Der iranische Außenminister, der in den USA populäre, Abbas Araghchi, in einem Artikel in Israel Hayom für die USA, ist die Zeit gekommen, sich von den Fesseln Israel zu befreien. Katars Energieminister Al-Kaabi auf dem Qatar Economic Forum in New York. Die Straße von Hormuz ist nicht zu ersetzen. Und UN-Generalsekretär Antonio Guterres. Die Welt bewegt sich auf eine multipolare Ordnung zu.
22: Washington hat keine andere Wahl, als die Forderungen Teherans zu akzeptieren, die in dessen Vorschlag für einen Waffenstillstand dargelegt sind. Jeder andere Ansatz sei zum Scheitern verdammt. Das sind die Worte des Iran Parlamentspräsidenten Mohammad Bakir Ghalibaf.
8: Aber wisst ihr, Svetlana, hier spricht Teheran seit Monaten gegen eine Wand, was auf andere Konzepte schließen
24: Deutschland
8: lässt.
24: Deutschland schreckt ab.
8: Die Zusammenhänge sind selbst zu erarbeiten.
22: Bundeskanzler Friedrich Merz, 70 Jahre alt.
8: Gerne nochmal auf den Beginn des Live-Teils zurückspulen.
24: Sind Sie eigentlich auch an Sachthemen interessiert?
8: Es versachlicht sich dann stringent. Passend dazu, Wirtschaftsweise Grimm nennt den neuen Tankrabatt zynisch und opportunistisch, berichtet die Tagesschau. Der salzig-fischige Geruch des Opportunismus. ORF berichtet, die Linke Berlins hält an Enteignungen fest. Dafür wurde sie ja auch gewählt. Klarheit kann ihr niemand vorwerfen. Mashallah. Militärjet bei US Airbase Spangdahlem abgestürzt. Zur Drohne in Wunsdorf, Niedersachsen, finden Ermittler offenbar. So Tagesschau, Sprengstoff.
25: Die Situation ist auf jeden Fall ernst. Es ist aber leider in der Tat so, dass wir nicht allzu viel wissen.
8: Die deutsche Tugend des Nichtwissens will von Anfang an gelernt sein.
26: Meine deutschen Volksgenossen und Volksgenossinnen.
8: In Tradition der rumänische, ehemalige Präsidentschaftskandidat und Wahlsieger Calin Georgescu wurde erneut festgenommen. Betrugsverdacht. Xi Jinping besucht USA. UN-Generalsekretär Guterres meint, USA und China sollten bei KI zusammenarbeiten. Ich ergänze sogenannte KI. Zelensky in New York.
27: New York!
8: Nach Treffen mit Donald Trump, die Ukraine sei zu begrenzter Waffenruhe bereit.
27: Give us a credit!
8: Dmitri Medvedev bezichtigt Friedrich Merz des Neonazismus, lobt nachträglich Olaf Scholz.
28: Das ist richtig.
8: Das Weiße Haus ist besorgt über ukrainische Attacken auf Öltanker, die mit den USA in Verbindung stehen, erklärt Außenminister Marco Rubio. Financial Times berichtet. Und das lustige kleine Land Litauen hat 10 Jahre flüssig Erdgas aus den USA gesichert. Auch billigt das Parlament eine Verfassungsänderung. Massenvernichtungswaffen sollen nun in Litauen stationiert werden dürfen. Gegen wen sollten die gerichtet sein? Beim litauischen Volk kann man ja schlecht von einer Masse sprechen. Heute wenig bewölkt, im Nordwesten Regen abends möglich, morgen mehr Wolken, danach Altweibersommer.
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18: Und nun, das Dossier.
8: Und da sind wir wieder mit Lajos Orbán. Über das Buch Herr Spinzig hatte doch recht, haben wir bereits gesprochen. Ein neues Buch steht an, ist bereits geschrieben und kommt auch hoffentlich noch zum Ende des Jahres. Es gibt aber eine kleine Nachtragsgeschichte, die gut passt. Du hast dich ja dann bemüht, die DDR zu verlassen, gar nicht so aus politischen Gründen. Das war dann eher der gesamten Situation geschuldet und auch Kontakte in den Westen aufgenommen. Und das führte natürlich zu Ermittlungen gegen dich. Du würdest sie als emotionslos beschreiben. Worum ging es in den Ermittlungen von der Staatssicherheit?
15: Ja, im Grunde genommen, in meiner Naivität damals hatte ich gesagt, naja gut, wenn du einen Antrag auf Ausreise stellst, vielleicht kann man das etwas beschleunigen. Das hilft vielleicht, wenn die dementsprechenden Organisationen im Westen eben wissen, okay, der Lajos möchte auch in den Westen, ja, könnt ihr mir helfen? Und da habe ich Kontakte gesucht und auch Leute kennengelernt und auch anderen Ausreisewilligen geholfen, dass sie eben dranbleiben, aber das führte dann am Ende natürlich so, dass man da hineinwächst in solche Geschichten, nicht? Und ich hatte dann Kanäle organisiert und Kontakte geschaffen zum Internationalen Komitee für Menschenrechte und das war ja etwas unter anderem, was eben in der DDR gar nicht gern gesehen war, weil diese und ähnliche Organisationen galten ja als staatsfeindliche Organisation und ich so circa 10 bis 12 Monate, nachdem ich meinen Antrag gestellt hatte, hatte ich dann auch das erste Mal Kontakt mit Vertretern des Ministeriums für Staatssicherheit, die mir dann eben letztendlich auch ganz unmissverständlich erklärt haben, dass das natürlich kein Eierdiebstahl ist. Ja, aber damals hatte ich mir schon gedacht, naja gut, wenn dem so ist, du musst ihnen ja nicht entgegenkommen. Ja, du musst ihnen ja dann nicht helfen bei der Ermittlung. Und so habe ich mich dann tatsächlich immer sehr verschlossen gehalten und auch bis zum Schluss durchgehalten, dass sie am Ende eben festgestellt haben, ach ja, der Lajos, der weiß ja gar nicht, worum es geht, den können wir auch gehen lassen. Hört sich jetzt natürlich sehr einfach an, aber es war schon kein leichter Weg. Also es hat schon sehr viel Nerven gekostet. Aber du hattest ja vorhin nach der Korrektheit gefragt. Die kleine Geschichte will ich noch erzählen. Es war irgendwann mal tatsächlich in der Vernehmung, also beim Ministerium für Staatssicherheit, ich stellte zum x-ten Male fest, ich weiß gar nicht, warum ich hier bin, nicht? Und mit der Stasi kann man doch Pferde stehlen und, ja, Zucker, Brot und Peitsche, nicht? Aber auf einmal legt er seinen Stift nieder und sagte, möchtest du eine Bockwurst essen? Ich war innerlich richtig erschrocken, also dann gab es dann wirklich immer Kaffee und Bockwurst zur Mittagszeit. Dann haben die ihre Mittagspause gemacht, ich saß da rum, habe meine Bockwurst gegessen und dann ging es eben nach einer halben Stunde wieder weiter. Okay, jetzt fertig, Mittag und nächste, wo waren wir stehen geblieben? Also

0: sagen wir mal, ohne Wählerstimmen weiter betreibt, zum Teil mit fragwürdigen Finanzierungen, auch aus Steuertöpfen, aus Ministeriumstöpfen, wie jetzt damals diese Organisation finanziert gewesen war, wollen wir jetzt nicht rauskriegen. Könnte aber auch interessant sein. Ich denke, das hat sich gar nicht so viel verändert, nur ist es heute sichtbarer geworden und hat ein Ausmaß angenommen, was Kritik an diesen Sachen dann durchaus auch rechtfertigt. Wir sind ja jetzt in einer sehr aufgeladenen Spannung. Und das führt uns jetzt auch eigentlich zu deinem weiteren Leben. Du bist in die Linkspartei gegangen, warst dann auch Abgeordneter in Mecklenburg-Vorpommern und hast dann die Linkspartei für das BSW-Bündnis Sarah Wagenknecht verlassen.
1: Ja, als Sarah Wagenknecht und 9 weitere Abgeordnete damals die Linkspartei verlassen haben, dann war das für mich vollkommen klar, die Linkspartei schweren Herzens auch zu verlassen, weil eben der friedenspolitische Kurs und diese Verständigung miteinander, weil das ist etwas, die DNA einer linken Partei, miteinander reden.
0: So sehe ich das auch, ja.
1: Also das war ohne Zweifel und ich war auch ganz stolz, dass ich dann doch relativ zügig aufgenommen wurde.
0: Richtig, das war ja beim BSW Anfang gar nicht so. Ja,
1: ja, das hat leider im Nachhinein zeigt sich ja, sie hätten an der einen oder anderen Stelle noch wesentlich genauer hingucken sollen, also Stichwort Brandenburg oder Thüringen. Nicht? Sehr schade, dass ich denke auch, das hat auch sehr viel Stimmen gekostet. Gleichwohl ist es gut, dass es diese friedenspolitische Stimme gibt.
0: Jetzt bist du in Rostock aber in der Hanse-Fraktion. Was ist das?
1: Ja, wir sind ein kommunalpolitischer Zusammenschluss von am Ende fraktionslosen Abgeordneten gewesen. Also meine Kollegen kommen ehemals aus der AfD und ich komme aus der BSW-Fraktion. Leider sind wir ja zerbrochen. Und um kommunalpolitisch arbeiten zu können, brauchen wir eine Fraktion.
0: Du warst beim BSW ja auch in einer leitenden Position.
1: Ja, ich war der Fraktionsgeschäftsführer. Insgesamt brauchen wir, um Fraktionsstärke zu haben, 4 Personen. Wir waren 5. 2 sind zu den Linken gegangen. Damit war die Fraktion am Ende.
0: Ja, jetzt gibt es ein Ausschlussverfahren seitens des BSW wider dich. Womit hängt das zusammen?
1: Gut, da müsste man natürlich die Antragsteller fragen. Die haben da einen anderen Blick auf die Sache. Aber es hängt im Grunde genommen damit zusammen, dass ich ja, nachdem wir zerbrochen sind, eine andere Schlussfolgerung gezogen habe als der Antragsteller. Also aus meiner Sicht, ich habe es ja schon gesagt, haben sie eben, sie meine ich jetzt wirklich die Führung des BSW auf falsche Leute gesetzt. Das sagen die von mir natürlich auch, ohne Frage, aber dann ist es eben so. Leider will ich ausdrücklich sagen, weil was hätten wir mit einer starken BSW-Fraktion erreichen können?
0: Ohne Frage, mit dem Rückenwind von Sarah Wagenknecht, also 10-15% hätten in den ostdeutschen Bundesländern mindestens drin sein können, weil sie ist ja eigentlich, wenn man das auch sieht bei öffentlichen Auftritten, vielleicht sogar fast neben Ulrich Siegmund der einzige richtige Politstar, der einen Marktplatz füllt. Und da dann um die 5%-Hürde zu eiern, ist eine ziemliche Meisterleistung fast.
1: Ja, das ist wirklich sehr schade. Die ersten Hochrechnungen damals waren ja 16-17%. Nicht? Jetzt liegen wir vielleicht bei 5 oder 6%. Also wir haben ja Sonntag Wahl, da werden wir es ja genau sehen. Also ich denke schon, dass das BSW reinkommt. Und das ist mir auch wirklich wichtig zu sagen, auch wenn es jetzt Schwierigkeiten gibt, Stichwort Ausschlussverfahren oder so, aber es ändert ja nichts an meiner politischen Einstellung. Und ich bin auch froh und ich hoffe, dass das BSW die Linie durchhält mit allen Reden und ohne Kompromiss für den Frieden.
0: Das ist wichtig. Wir zeichnen am 15. September auf, sage ich gleich dazu. Das nächste Woche steht natürlich schon fest mit der 5%-Hürde. Wichtig für den Frieden ist das Gespräch mit denen, die man uns als Feindbild verkauft, wobei das nicht mal richtig ist, weil wir selbst ja mit Russland überhaupt nicht im Krieg sind. Es ist ein regionaler Konflikt offiziell zwischen Russland und der Ukraine, betrifft weder EU noch NATO noch uns, wenn man das mal genau nimmt. Du hast letztes Jahr Russland besucht zu den Feierlichkeiten zum Tag der Befreiung, wie das in Russland heißt natürlich auch, und hast dafür natürlich auch Kritik eingesteckt, sicherlich auch aus Reihen der BSW, vor allem die Ostsee-Zeitung hat dir einen größeren Artikel gewidmet, wie war der überschrieben?
1: Ja, als ich in Moskau war, habe ich dann auch einen Anruf bekommen und die Headline war: Was macht Lajos Orban bei Putins Militärparade in Moskau?

0: Moskau. Ich war gar nicht bei der Militärparade, wir haben es im Fernsehen gesehen, aber ich war auf jeden Fall in Moskau und das ist auch richtig. Man muss mit allen Leuten reden und es tut mir wirklich in der Seele weh, warum es unsere Politiker nicht schaffen und es hat gar nichts jetzt parteipolitisch zu tun. Man kann auch meinetwegen die politische Prominenz in Russland kritisieren, man muss sie vielleicht sogar kritisieren, aber man muss hingehen und reden.
1: Man kommt ja gar nicht mehr dazu, sie zu kritisieren. Die zum Teil jetzt ja auch immer extremer werdenden Äußerungen aus Russland, ja, man kann denen ja zum Teil gar nicht widersprechen, weil wir Vorlagen bieten, die ja gar nicht mehr anders interpretiert werden können in Russland. Ostsee-Zeitung, muss man doch mal parteilich aber dazu sagen, ist ja im Grunde genommen die SPD, was ja eigentlich noch viel entsetzlicher ist, wenn man dann auch diese Vereinfachung mit Putins Militärparade, als ob dort ein Alleinherrscher ist, der alleine eine Militärparade anordnet. Das sind aus meiner Sicht also schon Vereinfachungen, wie sie einer Partei wie der SPD und auch den angeschlossenen Presseorganen absolut unwürdig sind und eigentlich auch zeigen, warum auch diese Partei sich der 5%-Hürde nähert. Deine Erfahrungen in Russland hast du jetzt in einem zweiten Buch verfasst. Zwischen Bruch und Aufbruch, eine Reise gegen das Vergessen, Berlin, Kaliningrad, Moskau. Mal einen groben Einblick in das Buch.
0: Wir sind hingefahren, also wir sind haben uns dort getroffen. Wir kamen aus fast aller Herren Länder, hätte ich beinahe gesagt, also deutschlandweit. Und es ging auch gar nicht, dass alle die gleiche politische Ausrichtung haben, sondern wir sind hingefahren zur Konferenz der Antifaschisten. Das wurde eben organisiert von Kollegen in Moskau und vom Zongpoeten. Tino hat dort gespielt.
1: Tino Eisbrenner hat dort gespielt
0: und es war einfach eine spannende Sache. Und vor allen Dingen sind wir eben auch mit russischen Staatsbürgern ins Gespräch gekommen, gleich Abende organisiert, gemeinsame Essen organisiert. Und was mich da wirklich ganz erstaunt hat, dass ganz offen und ehrlich über die Situation gesprochen wurde. Also nicht militärische Sonderoperation, sondern da waren ja hohe Militärs da und sie haben wirklich vom Krieg gesprochen. Und das Entscheidende ist, dass der Krieg aufhören muss.
1: Ja, er läuft ja nun schon eine ganze Weile und ich verfolge ja wenigstens nebenbei russische Medien und nehme auch immer wahr, dass diese in den Talkshows zu einem nicht unerheblichen Teil aus deutschen Medien speisen, was es eigentlich auch schon recht klar macht, wenn wir so weitermachen wie jetzt und es irgendwann zu militärischen Aktionen kommen muss, wird das dann wohl auch auf unserem Gebiet oder um unser Gebiet herum stattfinden, wohl am ehesten. Das hat was mit der Geschichte zu tun, die ich immer gerne als Unregelmäßigkeit mit 30 Millionen Sowjetmenschen erzähle, die man bei uns offensichtlich großzügig ausblendet. Das hat sich sicherlich mit deinen Erfahrungen in Russland gedeckt.
0: Ja, absolut. Und vor allen Dingen, was extrem positiv war, wie offen die Leute waren, wie sie eben gesagt haben, schön, dass ihr da seid. Und wir waren ja keine Stars, außer Tino jetzt, aber ansonsten waren ja nur normale Leute da, also jetzt keine hochbezahlten Politiker. Nicht? Und ich hatte ja während meiner 9 Tage dort vor Ort einen Blog geschrieben gehabt und eben aus diesem Blog habe ich jetzt das Buch geschrieben, bin zurzeit beim Lektorat, hoffe, dass es bald rauskommen kann und das ist dann eben mein Beitrag zum Frieden.
1: Siehst du jetzt die Situation im Herbst 2026?
0: Im Augenblick kann man ja nur noch mit dem Kopf schütteln. Also wenn ich außerhalb Deutschlands leben würde, würde ich wahrscheinlich nur mit dem Kopf schütteln, wenn man sich überlegt, dass eine deutsche Regierung sich hinstellt und sagt, wir reden nicht mit denen. Ja? Und das ist etwas, was in meiner Welt nicht zu verstehen ist. Also egal, wie schlimm die andere Seite ist, ich muss doch mit den Menschen reden. Und niemand von uns oder niemand von der Politik kommt auf die Idee und sagt, ich rede jetzt nicht mehr mit Saudi-Arabien oder ich rede nicht mit Diktatoren sonst wo auf dieser Welt. Sondern wir müssen das Gespräch suchen, weil das ist das, wofür auch unsere Regierung oder die Regierung weltweit gewählt worden sind. Sie sollen ja die Interessen ihrer Leute vertreten. Und da machen wir uns ja nichts vor. Wir brauchen ja bloß an die Tankstelle gucken und dann wissen wir, was los ist.
1: Bei dem, was ich aus Russland wahrnehme, nehme ich auch zur Kenntnis, dass man dort trennt zwischen Regierungen und dem Volk an sich. Daraus lese ich ab, dass wenn es dann zum Schlimmsten kommt, sich man zumindest bemühen wird, strategische Punkte ins Visier zu nehmen, die jetzt vielleicht nicht gerade von vielen Menschen bevölkert sind. So ist es zu hoffen. Westliche Kriege sehen da oft anders aus, wenn ich an Gaza denke. Also diesen Krieg, da kann man das eindeutig sagen. Und auch ukrainische Terrorangriffe auf dem Gebiet von Russland stellen mir die Nackenhaare auf. Denkst du, es wird in absehbarer Zeit eine Lösung geben?
0: Ja, aus dem einfachen Grund, erstmal denken wir immer positiv, es wird eine Lösung geben müssen, weil wir erinnern an Willy Brandt regelmäßig, ohne Frieden ist alles nichts und die Weltpolitik muss abrüsten. Wenn du jetzt die aktuelle Politik anguckst, zum Beispiel im Nahen Osten, wenn jetzt auch noch die Wirtschaft abschmiert, ja, und so sieht es ja im Augenblick aus. Ich habe ja eben von der Tankstelle gesprochen. Das ist ja so ein Synonym, ja, nicht, für den Absturz. Da kann man wirklich nur hoffen und auch nachhelfen, Stichwort Wahl, Stichwort Friedensbewegung, dass wir zu einer kräftigen Stimme werden, glaubhaften Stimmen, die sich für die Friedenspolitik, für das Gespräch einsetzen. Das heißt ja nicht, dem anderen Recht zu geben, das heißt, wir unterhalten uns miteinander und versuchen, über diesen Weg eine Lösung zu finden. Neben Krone Schmalz oder Ulrike Gyro und andere Organisationen, die sich einsetzen. Aber von der Seite, glaube ich, ist die Stimme gehört oder wird die Stimme gehört und das ist auch gut so.
1: Sergej Lavrov hat sich neulich geäußert, der russische Außenminister, in Bezug auf das Schließen der Konsulate oder auch des russischen Hauses. Hat er bereits von einer Art Vorkriegsstimmung, beziehungsweise er ist noch weitergegangen, hat schon gesagt, das sind eigentlich schon Kriegshandlungen. Tja, wie wichtig ist es, weiter dran zu bleiben für den Frieden?
0: Ja, es ist extrem wichtig und es ist auch gut, gerade weil du es angesprochen hast, das russische Haus, dass eben die Leute auf die Straße gehen, dass dort demonstriert wird. Und ich will mal eine ganz andere politische Persönlichkeit von der CDU, Willy Wimmer. Er hat ja ein dickes Buch geschrieben, Die Schlafwandler. Wie konnten wir in die Weltkriege oder in den Ersten Weltkrieg reintaumeln? Nicht? Und so ist es heute auch. So fängt es an. Wir schließen, wir reden nicht, wir schmeißen sie gegenseitig raus. Das ist natürlich Propaganda. Auf allen Seiten gibt es ja auch klar, aber dieser Kreis muss durchbrochen werden.
1: Da kommen wir wieder zum ersten Buch zurück. Herr Spinzig hatte doch recht. In der Staatsbürgerkunde wurde nämlich erklärt, Kriege werden geplant durchgeführt, wenn der Kapitalismus seine ihm innewohnenden Probleme nicht mehr lösen kann, dann ist halt der Krieg, das Suchen im Außen, das nötige oder das gebotene Mittel, unter Umständen auch der Faschismus und übrigens auch das, was meistens Rassismus genannt wird, wenn wir von Menschenrassen ausgehen, aber dass man dann feindliche Menschengruppen sucht und schafft. Und all das können wir ja jetzt erleben. Zum Teil sind wir Ostdeutschen da auch mit im Visier, weil diese ganzen Aktionen gegen Russland treffen irgendwo auf den Osten auch zu, weil der Osten wird noch stärker gegen Krieg sein als der Westen aus der historischen Erfahrung heraus. Ich wünsche viel Erfolg mit den Büchern. Ich sag's nochmal, Herr Spinzig hatte doch recht. Und Zwischenbruch und Aufbruch, das erste ist schon zu haben, demnächst mit Vorwort von Egon Krenz und das zweite kommt dann im Ende des Jahres.
0: Ja, Marcel, genau so machen wir es. Also vielen Dank wieder für die nette Runde und auch für deine Arbeit. Alles Gute.
2: Nach dem Wahlsieg der Linken in Berlin kündigt die Bundesregierung ein Gesetz an, das Enteignungen großer Immobilienkonzerne verhindern soll. Die Linke hält an ihren Plänen zur Vergesellschaftung großer Wohnungsbestände fest.
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4: Ich heiße Howard Carpendale.
5: Der MDR berichtet Howard Carpendale. Nach Auszeit meldet er sich zurück. Er habe sich eine Pause von Social Media gegönnt und die Zeit mit seiner Familie genossen. CSU-Chef Markus Söder hat dem Land Berlin mit finanziellen Konsequenzen gedroht, sollte die Linke mit Kandidatin Elif Eralp an der Spitze die Regierung in der Hauptstadt übernehmen. Söder meint, man solle dann deutsche Finanzsysteme auf den Prüfstand stellen. Er meint den Länderfinanzausgleich.
6: Glockenklang in
4: der Ferne.
5: Ich erlaube mir, den bayerischen Regenten daran zu erinnern, dass auch sein Bayern sehr lange ein Nehmerland war bis Mitte der 80er Jahre. Und allen Wählern muss auch an diesem Beispiel klar sein, ihr habt falsch gewählt, da müssen sie halt reagieren, die sich unsere Demokraten nennen. Beim MDR lese ich nichts, dafür beim Kompaktmagazin.
6: Ich habe immer gesagt, meine Zielgruppe ist die Friseuse.
5: Da gehe ich mal davon aus, dass da was dran ist. Die Regierung in Thüringen wackelt. Björn Höcke hat einen Plan, um Neuwahlen einzuleiten.
7: Mario Vogt ist der Lüge überführt worden. Mario Vogt ist ein Betrüger und das ist jetzt amtlich fixiert. Er hat seinen Doktortitel aberkannt bekommen.
5: Auch präsentiert er sich mit 10% Abstand zum Wahlsieger, selbstbewusst als Ministerpräsident.
8: Ihr Dreck wird unsere Demokratie nicht kaputt machen. Recht herzlichen Dank.
5: Wert mit Aussagen wie diesen faszinierenden Einblick in seinen Charakter. Wie auch der MDR mit der unkritischen Meldung, die SPD lotet eine Regierungsbildung ohne die AfD aus in Sachsen-Anhalt. Also ohne eine Partei, die über 40% der Stimmen auf sich vereinte. Eingeladen wurden CDU, Grüne, Linke und BSW. Gemeinsam, so der MDR, hätten diese Parteien eine rechnerische Mehrheit. Die grüne Spitzenkandidatin Sibora Seidlitz begrüßt die Initiative. CDU-Landeschef Schulze erklärt, er wolle die Einladung prüfen. Mit dem geschäftsführenden Landesvorstand. Auch das BSW zeigt sich gesprächsbereit, kritisiert aber den Ausschluss der AfD. Diese immerhin, der MDR hatte die Landtagswahl mit 43,8% klar gewonnen. AfD und BSW führen parallel Gespräche.
9: Sarah kommt.
5: Die Tochter von Götz Kubitschek darf kein Referendariat an einem Dresdner Gymnasium machen. Das entschied das sächsische Oberverwaltungsgericht. Als Grund genannt ihr familiär veranlasstes Engagement bei den Rechtsextremisten. Die Mutter Kosica nennt dies sippenhaft. Der MDR berichtet Sachsens Kultusminister. Dieser äußert sich, Zitat, es kann nicht jeder Lehrerin oder Lehrer in Sachsen werden. Er fordert ein klares Bekenntnis zur Verfassung. Ich kann hier recht eindeutig nur die Einschätzung der Mutter teilen. Diese spricht von sippenhaft. Der MDR kommt zu keiner Einschätzung, berichtet schön sachlich.
10: Keinen MDR mehr in Sachsen-Anhalt und damit auch kein MDR Sachsen-Anhalt heute. Das könnte passieren.
5: Das müsste passieren, um Vorstufen demokratischer Verhältnisse wiederherzustellen. Natürlich ist das sippenhaft und genauso wie das Angehen gegen die Linke in Berlin. Bleibt nur zu sagen, faschistischer kann es nicht werden. Am 24. September 2026 die kleine Audiodatei von Radio Marabu. Fast noch mehr als die Sachen ärgert mich die Kleingeistigkeit. Unser Grundgesetz, wer auch immer es schrieb, schreibt nicht mal Kapitalismus vor. Und Clan-Kriminelle in Berlin dürften auch gute Kontakte zur SPD und den Grünen haben. Islamisten sicherlich auch. Wer von allen noch nie bei NH's Chicken in Berlin gegessen hat, werfe den ersten Stein. Die residieren mittlerweile ja auch in der Torstraße. Ich gehe davon aus, auch die Kollegen der Jungen Welt waren schon vor Ort.
11: Bundeskanzler Friedrich Merz, 70 Jahre alt.
5: Danke, beste Svetlana.
12: Seien wir doch ehrlich miteinander. Wir haben uns doch wohl gefühlt in dieser Arbeitsteilung. Billige Produkte aus China, hochentwickelte Produkte in die ganze Welt, billiges Öl aus Russland und Gas und die Sicherheit durch die Vereinigten Staaten von Amerika. Diese Zeit, dieses Geschäftsmodell Bundesrepublik Deutschland ist vorbei. Und das wird auch nicht wiederkommen.
5: Denn das, ihr da draußen, die ihr euch wohlgefühlt habt beim Leben auf Kosten anderer.
13: It's both a pleasure. And the privilege.
5: Lassen euch die wirklich Herrschenden über Bundeskanzler Merz mitteilen. Überhaupt noch wählen zu gehen, erscheint dumm, aber wenigstens romantisch. Ich tat es auch. International, das russische Fernsehen zeigt Aufnahmen von Eisbären in der russischen Region Jakutien. Über 100 wurden gezählt. Die russische Region Krasnojarsk meldet 6 Tote nach Bärenangriffen. Gegen dortige Behörden wird wegen Fahrlässigkeit ermittelt. Nach jahrelanger Saniererei, es geht in Russland nicht alles schneller als bei uns, wird wieder eröffnet das Ostankino in Moskau, der Theaterpalast. Fertigstellung für 2028 geplant. Aurora Partis Aufbruch, Friedenskonferenz in Moskau. Es spielt dort auf zum Tanz Tino Eisbrenner. Bei Dobropolje sind ukrainische Eliteverbände eingekesselt. Donetsker Volksrepublik. Die USA laden Wladimir Putin zum G20-Gipfel ein. Vor 7 Jahren war er zum letzten Mal dabei. Nikolausi. Da wird es dann wieder lustige Versuche geben, nicht auf ein gemeinsames Foto zu gelangen. Grüße auch von der BRICS und der UNO-Vollversammlung. Kirgisistan meint, nur die UNO solle künftig über Sanktionen entscheiden dürfen. Tja, da wären einige der heutigen Sanktionen nicht rechtmäßig. Argentiniens Präsident Milei kritisiert die Vereinten Nationen scharf, bekräftigt den Anspruch seines Landes auf die Falklandinseln. Andere Inseln, die britische Regierung hat eine Vereinbarung über die geplante Rückgabe der Chagos-Inseln an Mauritius nach Kritik von US-Präsident Donald Trump verworfen. Iran kritisiert bei der Rede vor den Vereinten Nationen die Sprache der Gewalt und Donald Trump. Aus dem Iran die Nachrichtenagentur IRNA, der Sekretär des Obersten Nationalen Sicherheitsrates. Die Straße von Hormuz wird erst geöffnet, wenn Irans 7 Bedingungen erfüllt sind.
4: Also Trumpy-Boy sagt, tamam, wenn ihr zumacht Straße, ich mache eure Zuhe-Straße mehr zu.
5: Im Iran eine neue Schule in Minab eröffnet. Der erste Vizepräsident des Landes, Arif, meint, die Grundschule ist der wichtigste Ausgangspunkt für die wissenschaftliche Entwicklung des Landes und man berichtet die Dattelernte in den Palmenhainen von Karun. Die OSZE ist nach eigenen Angaben erstmals seit Beginn ihrer Wahlbeobachtungen in den USA nicht zu den Kongress-Zwischenwahlen eingeladen worden. Und die Niederlande nimmt wieder am Eurovision Song Contest teil. NPO, die öffentlich-rechtliche Rundfunkanstalt, übernimmt. Schau zwischen Ostsee und Erzgebirge, heute auch im südlichen Bayern. Die nächsten Tage sonniger, im äußersten Westen noch einmal sommerlich.
9: Marcello, vielen Dank für die Nachricht. 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
5: Пожалуйста. Спасибо. Danke. DDR 1 bringt Ihnen den Klang des Rundfunks und des Fernsehens der DDR zurück. 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

0: Wenn Roger Köppel von der Schweizer Weltwoche Demütigung erfahren will, dann weiß er, eine Nummer anzurufen in Moskau.
1: Roger, wie geht's?
0: Dort wartet fröhlich auf ihn Wladimir Solowjow. Und nach dessen Exzessen tut es sicher auch mal gut, in einer Umkleidekabine mit Gleichgesinnten zu schwitzen. So hielt er im September 2026 in Innsbruck bei der Veranstaltung Aufbruch zur Spitze eine Rede auf Jürg Haider, der von 1986 bis 2000 Vorsitzender der Freiheitlichen Partei Österreichs, der FPÖ, war. Später gründete er die Partei Bündnis Zukunft Österreich aus. Auch war er Landeshauptmann von Kärnten, promovierte zum Doktor der Rechte, nicht der Rechten, der Rechte. Er gewann 1966 einen Redewettbewerb des österreichischen Turnerbundes. Mit dem Beitrag Sind wir Österreicher, Deutsche? Engen Kontakt pflegte er mit arabischen Politikern, den Gaddafis, Hussein. Ums Leben kam er 2008 im Alter von 58 Jahren bei einem Verkehrsunfall unter Alkoholeinwirkung. An der Stelle seines besoffenen Scheiterns am deutschen VW findet sich nun eine Art Pilgerstätte. Ich verspreche, nach der Rede des Roger Köppel werden wir hier zum Äußersten gehen, in der kleinen Audiodatei, in diesem Dossier. Aber zunächst...
2: Er ist Journalist, Verleger, ehemaliger Schweizer Nationalrat und einer der bekanntesten politischen Publizisten im deutschsprachigen Raum. Er steht für pointierte Analysen, klare Positionen und für ein ausgeprägtes Verständnis von Freiheit und Souveränität. Wir freuen uns sehr, dass er heute hier bei uns ist. Herzlich willkommen in Tirol, Roger Köppel.
0: Tobender Applaus, frenetischer Jubel, geschmeichelt wird sie die Geltungssucht des Roger Köppel.
1: Roger, wie geht's?
0: Es wird einige Gespräche mit Moskau brauchen.
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0: Neben dem Radiosender Austria First leistet sich die FPÖ Österreichs ja auch noch ihr FPÖ-Fernsehen auf YouTube, welches sich als Quelle angeben möchte.
4: Ja, vielen, vielen herzlichen Dank, meine sehr verehrten Damen und Herren, Herr Parteiobmann, Herr Landeshauptmann, meine sehr verehrten Damen und Herren, liebe Zuschauer von Weltwoche Daily, liebe Leserinnen und Leser unserer Zeitung, es freut mich ausgesprochen, dass ich heute hier sein kann in dieser wahnsinnigen Halle, wo ja vor 40 Jahren eine Art Urknall der europäischen Politik stattgefunden hat, ein politisches Erdbeben sich ereignet hat, dessen Erschütterungen bis heute noch zu spüren sind. Und es ist für mich als Schweizer eine besondere Ehre, dass ich hier dabei sein kann, denn die Schweizer und die Österreicher, die verbindet ja eine interessante, über die Geschichte auch immer wieder fruchtbar dialektische Beziehung. Denn wir Schweizer müssen einfach festhalten, ohne die Österreicher, vor allem ohne das Haus Habsburg, gäbe es die Schweiz gar nicht. Denn wir mussten uns ja freikämpfen von den Rudolfs und den Albrechts und wie sie alle heißen. Und in Wien ist ja gewissermaßen da. Ja. Und wissen Sie, in Tirol, da ist eben nicht nur der Jörg Haider sozusagen als Wilhelm Tell gewissermaßen der Neuzeit in Erscheinung getreten in einer österreichischen Variante, sondern sie haben ja ihren eigenen Wilhelm Tell schon im 19. Jahrhundert gehabt, den Andreas Hofer. Und wir Schweizer, sind stolz, dass wir aus dem Kanton Graubünden heraus einen Beitrag leisten können zur Wasserversorgung von Innsbruck, denn wie Sie ja wissen, entspringt der Inn auf dem Maloja auf 2000 Meter Höhe und ich bin oft dort, da ist er noch sehr klein, also Innsbruck hat den Inn groß gemacht oder wie würde das Donald Trump sagen, Austria made the Inn, Innsbruck made the Inn great again. So. Ja, Tirol, die Schweiz, Österreich, wir sind die Alpenfestung des politischen Widerstands gegen eine arrogante Elite, gegen abgehobene Politik und vor allem gegen die unglaublichen Missstände, die heute immer deutlicher zutage treten. Und ich habe die Laufbahn von Jörg Haider aus der Distanz verfolgt, als Journalist, später auch als Politiker. Ich habe ihn nie persönlich kennengelernt. Ich habe einmal mit ihm telefoniert.
0: Ich nicht mal das verspreche, aber wir werden Jörg Haider noch richtig kennenlernen.
4: Das Dossier. Zwar wollte ich ihn überzeugen, als ich Chefredakteur war der Welt in Berlin. Frau Haider, ich weiß nicht, ob er das Ihnen erzählt hat. Ich habe ihn am Telefon bekniet, habe gesagt, Herr Haider, schreiben Sie für die Welt einen Artikel, schreiben Sie eine Würdigung von Elfriede Jelinek, nachdem sie den Literaturnobelpreis gewonnen hat. Aber all meine Überredungskünste haben nicht gefruchtet. Ich konnte Jörg Haider nicht überzeugen. Schade, eine Niederlage. Was hat mich an Jörg Haider beeindruckt? Und ich stelle da auf meine subjektiven Beobachtungen ab. Mich hat beeindruckt, dass hier ein Politiker ganz neuen Typus für mich auf die Bühne getreten ist. Ein Politiker, der sich da nicht hat einschüchtern lassen von den zum Teil ja etwas aufgeblasen wirkenden politischen Autoritäten, der mit einer unglaublichen Eloquenz, mit Esprit, mit Witz, mit Schärfe, auch mit Provokation immer wieder seine Botschaft nach vorne gebracht hat. Nämlich eine Politik zu verwirklichen, nicht im Dienst der politischen Klasse, der Politiker, sondern im Dienst der Bevölkerung, der Leute, der Lebenswirklichkeit, der Bürger, die in diesen abgehobenen, geschlossenen Abteilungen der Politik immer wieder vergessen werden.
0: Ich meine, hier sollte doch ein Applaus fällig werden. Und auch ausklingen lassen sollte man ihn.
4: Und er war ein Politiker, bei dem man das Gefühl hatte, und ich glaube, das hat seine Gegner auch dermaßen provoziert, dass er seine Positionen mit einer großen inneren Unabhängigkeit, ja mit einer beängstigenden Unabhängigkeit vorgetragen hat, mit einer Unerschrockenheit. Aber die Frage ist schon interessant. Warum schaffen es gewisse Politiker stehen zu bleiben und warum knicken andere Politiker laufend um? Und ich kann Ihnen sagen, was es braucht, um stehen zu bleiben. Und das gilt natürlich für alle hier im Saal, denn das, was er einsteckt, das ist stellvertretend ja nur das, was Sie einstecken, was Sie zu hören bekommen, die ganze Verachtung, die Überheblichkeit der Medien, die da sozusagen als schreibende Bodyguards und Wagenburg der Mächtigen und Regierenden alles, was sich da oppositionell regt, schlecht reden und schlecht schreiben. Also auch Sie haben diese Wilhelm Tell-Qualität des Stehenbleibens. Und man kann nur stehenbleiben, wenn man auf einem Fundament solider, funktionierender, richtiger Grundsätze steht und diese Grundsätze auch im Gegenwind nicht preiszugeben bereit ist, auch nicht für das lockende Pöstchen, das einem in Aussicht gestellt wird.
0: Das Klischee, was ich nie bedienen ließ, würde man diese Parteien als normale demokratische Mitbewerber anerkennen, anstelle sie mit Brandmauern aufzuwerten.
1: Roger, wie geht's?
0: Sicher gut, lieber Wladimir Solowjow. Er schreitet zum Höhepunkt seiner Rede.
4: Meine Damen und Herren, in der Politik geht es um nichts anderes. Man muss das Richtige vertreten. Theodor Storm hat einmal gesagt, der deutsche Dichter, der eine fragt, was kommt danach, der andere fragt nur, was ist recht, also unterscheidet sich der Freie von dem Knecht. Und wir, die Liberalkonservativen, die Bürgerlichen, wir müssen das Richtige tun. Wir müssen für unsere Grundsätze einstehen und wir dürfen uns nicht abbringen lassen durch Gegenwind, durch Verleumdungen, durch Kritik. Das muss uns bestärken und wir dürfen uns auch nicht korrumpieren lassen durch die Aussicht auf einen lukrativen Posten in der Politik. Und ich komme jetzt... Ich komme gerade aus Deutschland zurück. Ich war jetzt 5 Tage auf einer Vortragstournee in Lübeck, in Magdeburg, in Dresden und in Erfurt. Und was ich dort erlebt habe, ist Begeisterung, ist eine Aufbruchsstimmung. Und was wir dort gesehen haben, meine Damen und Herren, ist ein Volksaufstand im Zeichen der Demokratie gegen eine völlig abgehobene, arrogante Berliner Politikelite. Und meine Damen und Herren, das ist also nicht so, wie die Medien jetzt berichten oder einzelne Politiker, die da jetzt in den Seilen hängen und über den Schock dieses Erdrutsches noch nicht hinweggekommen sind. Es ist nicht so, dass die regierenden Eliten in Deutschland ihre Politik noch besser erklären müssen, um die Leute in ihrer Emotionalität abzuholen. Die Leute haben die Politik längst besser begriffen als die Politiker, die diese Politik verbrochen haben, meine Damen und Herren. Politik heißt Widerstand, Politik heißt Gegensteuer geben, Politik heißt die Kraft haben, auch im Gegenwind stehen zu bleiben und das Richtige zu tun. Und meine große Sorge, meine Damen und Herren, heute ist, und das ist die Aufgabe, die vor uns liegt, das ist die schwierigste und wichtigste und auch gefährlichste Aufgabe. Wir stehen heute, meine Damen und Herren, einem dritten Weltkrieg so nahe wie noch nie seit 1945. Ich habe manchmal den Eindruck, wenn ich in die politische Landschaft schaue, dass wir von außenpolitischen Demenzkranken regiert werden. Die nicht verstanden haben, wie gefährlich diese Eskalation ist, die sich im Moment immer weiter hochschaukelt zwischen der Europäischen Union und zwischen Russland. Man kann sich fragen, was nur ist um Himmels Willen aus diesem Friedensprojekt der Europäischen Union geworden? Und wenn es eine Botschaft gibt, für die vielleicht auch Jörg Haider heute eingetreten wäre, dann ist es die Botschaft, nie wieder Krieg auf europäischem Boden, meine Damen und Herren. Nie wieder Krieg.

Und deshalb begrüße ich, deshalb lobe ich auch hier das Engagement Ihres Parteiobmanns Herbert Kickl. Er ist einer der wichtigsten Friedenspolitiker und Neutralitätspolitiker heute auf der europäischen politischen Bühne. Und ich kann Ihnen nur zurufen, unterstützen Sie Ihren Parteiobmann mit der ganzen rebellischen und freiheitskämpferischen Kraft eines Andreas Hofer, eines Wilhelm Tell, dass es eben auch aus Österreich gelingen wird, die Neutralität, den Frieden, die Vernunft und die Abkehr von diesem wahnwitzigen Kriegskurs der europäischen Politik zu bewerkstelligen.

0: Und wir Schweizer und wir Österreicher, wir stehen hier gemeinsam in der Verantwortung, denn die schweizerische Neutralität, im Moment auch nicht ganz unumstritten, ist ja auch das Vorbild der österreichischen Neutralität. Und Neutralität heißt, dass man sich nicht in fremde Kriege einmischt, dass man in Zeiten des Krieges, man mischt sich eben nicht militärisch ein, man mischt sich nicht diplomatisch ein und man führt auch keinen Wirtschaftskrieg gegen eine Atommacht mit 6500 Atomsprengköpfen, meine Damen und Herren. Und Österreich und die Schweiz sind heute neutrale Länder und ich glaube, das ist eine ganz wichtige Widerstandsaufgabe, die wir heute gemeinsam zu leisten haben. Ich wünsche Ihnen viel Kraft dabei. Ich wünsche Ihnen, Herr Parteiobmann Kickl, alle nur erdenkliche Kraft, um gegen diese Irrwege, gegen diese Fehlentwicklungen anzukämpfen. Und ich freue mich, dass ich heute an diesem wichtigen Jubiläum dabei sein konnte und ein paar Gedanken aus schweizerischer Sicht beizutragen in der Lage war. Danke vielmals. Merci vielmals. Danke.
1: Eine Rede für den guten Trinker und schlechten Autofahrer Jürg Haider soll im Dossier der kleinen Audiodatei einen würdigen Abschluss finden.
2: Zum Abschluss habe ich sogar als zugraster Kärntner ein Liedle gelernt und das singen wir jetzt.
1: Der Haider Burm war nämlich auch ein fescher Sänger.

0: Hartes Material, da freue ich mich schon drauf, Köln zu begrüßen. Das Dossier ist dann vom Friedensstudio an der Ostsee ins Friedensgebirgsstudio Ilmenau gereist, wo Abholga getankt und es bei 40 Liter auf über 100 Euro gebracht. Die Tagesschau lenkt ab mit Tankrabatt. Heute Entscheidung Bundestag, Bundesrat.
1: Billiges Öl aus Russland und Gas und die Sicherheit durch die Vereinigten Staaten von Amerika. Diese Zeit, dieses Geschäftsmodell Bundesrepublik Deutschland ist vorbei. Und das wird auch nicht wiederkommen.
0: Und Größenwahn wie Individualverkehr auch dem Ende entgegengehen, auch wenn er gut begründet ist. Ich besuche morgen den Kongress Frieden und Dialog. Marion Schneider begrüßt zum dritten Friedenskongress in Liebstädt, Thüringen. Heute Abend Ronny Weiland.
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0: Zweitliebstes klassisches Musikstück, liebe Kulturfreunde, Tschaikowski. Morgen ab 8 Uhr geht es los. Frieden und Dialog für alle Generationen. Mit dabei Frau Ute Bergener, Uwe Werner Schierhorn, der Musiker Tom Horn, Rainer Braun, wollen uns auch treffen. Ivana Steinig von Zukunft Donbass, Rechtsanwalt Ralf Ludwig, Jan Song King, Bundeswehrmajor AD Florian Pfaff, Dieter Dehm. Berichtung dann hier.
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0: Ronny Weiland kenne ich seit Jahren, weiß, wie sehr es in ihm gräbt. Es kostet Auftrittsorte, wenn man sich offen zum Frieden bekennt. Danke seinem Mut. Und falls auch jemand wissen will, welches mein Lieblingsklassikstück ist. Klar, Wagners Rienzi, aber wir wollen heute ja nicht nach Polen einmarschieren. Brand dort an Starlink-Basisstation. Beeinträchtigung, Internet, Polen, Ukraine.
4: My side is I can't hear you.
0: Mag es seinen Preis haben, das Unterstützen von Faschisten. Bundesweite Schülerproteste heute gegen Wehrdienst. Mit Quelle Zawad ist zu gratulieren USA, Russland, Deutschland, die drei stärksten bei Rüstungsexporten.
5: Give us a credit!
0: Freihaus, EU-Rat gibt weitere Milliarden für Kiew. Russlands Außenminister Lavrov trifft sich am Rande der UN-Generalversammlung in New York mit seinem US-Amtskollegen Marco Rubio. Bei gleicher Veranstaltung kritisiert Emmanuel Macron die Umsetzung der Waffenruhe im Gazastreifen. Saudi-Arabien möchte er militärisch unterstützen.
6: Emmanuel! Hier ist seine Brigitte!
0: Ich sage immer, warum es nicht mit Selbstbefriedigung versuchen, aber nur zu, bis die Kriege endlich dort ankommen, wo sie hingehören, in unsere kleinkarierten Vorgärten. Aber warum nicht Sandmenschen töten? Auch der Meister sprach im UN-Sicherheitsrat. Bei Netanyahu reden, verlassen Diplomaten den Saal, berichtet die Tagesschau. Er reagiert scharf, verteidigt seine Kriege. Irans Verteidigungsminister erklärt via Irna, Irans Verteidigungsdoktrin habe sich geändert. Man kann nicht mit der Sprache von Gewalt und Drohungen mit der iranischen Nation sprechen. Auch zitiert Irna CNN, 8 Besatzungen. Besatzungsmitglieder der USS Lincoln versuchten Suizid. Ja, das muss man wollen, auf der Seite des Bösen stehen. Was macht das mit einem? CNN ist natürlich nicht für Frieden, nur für andere Kriege. Drum die hier gebrachte Berichterstattung gerne gegen Donald Trump eingesetzt. Dennoch darf CNN jetzt wieder ins Weiße Haus. Und ich grüße Köln.
7: Allahu Akbar, Allah.
0: Denn es ist Freitag, 25. September 2026, die kleine Audiodatei von Radio Marabu. Dit ist Berlin. Großrazzia bei Waffenhändlern. Beteiligt über 300 Polizisten. Ich lese türkisch-kurdische Gewerbetreibende. Na, für die werden ja bald weniger Polizisten bereitstehen. Die Linke kommt. Der Spiegel berichtet, Starbucks schließt 250 Filialen in Nordamerika. Gehört Berlin noch nicht dazu? Aber gut. In Sachen Geografie werden wir ja auch alle fluffig. Dann heißt es wohl jetzt nicht mehr, der Kaffee ist fertig, sondern der Kaffee hat fertig.
8: Der Kaffee ist fertig, klingt es nicht unheimlich zärtlich.
0: Lernen mit Schlager der Cornelius Peter aus Wien. Ach, ihr Österreicher, euch ziehen wir mit runter.
9: Sind Sie eigentlich auch an Sachthemen interessiert?
0: Ja, an internationalen.
10: Und nun die weiteren Nachrichten.
0: Danke, beste Svetlana. Treffen Donald Trump und Xi Jinping. Die Tagesschau lässt Vereinfachung und Vorstufen der Fremdenfeindlichkeit freien Lauf mit der Überschrift Prunk und Pandas. Legt heute nach Fanfaren, Spalier und Bankett aber kaum Lösungen. Dass Berichtung von Kommentierung zu trennen ist, ist bei der Tagesschau offensichtlich in Vergessenheit geraten. Daran erinnere ich. Aber wir vergessen so schnell auch das eigene Friedensgebot. Ukrainische Aufholjagd bei Drohnen, frohlockt man. Ergänzt um die Überschrift russischer Angriffskrieg. Intellektuelle Fäulnis unterstelle ich der hündischen Verwendung von Propagandanarrativen. Die EU plant nach Putin-Einladung keinen G20-Boykott, Dokumentation eigener Bedeutungslosigkeit. Auch streicht sie Oligarchen von der Sanktionsliste. Hilflose Einschläge der Realität bei der Tagesschau in Hamburg.
5: keinen MDR mehr in Sachsen-Anhalt und damit auch kein MDR Sachsen-Anhalt heute. Das könnte passieren.
0: Gebt doch endlich auf, wenigstens für die Kinder, für die PISA-Studie. Aber die wollt ihr ja verheizen an euren Fronten. Ihr gebt nicht auf, ihr werdet schießen. Und nennt das dann Rechtsstaatsreform, wie zum Beispiel in Ungarn. Da schlägt jetzt die EU-Kommission die Freigabe von 4,2 Milliarden Euro vor. Ein Ukrainer sticht in einem polnischen Kloster auf 5 Personen ein, 3 Priester unter den Opfern. Im Niger sind mindestens 57 Sicherheitskräfte bei IS-Angriffen getötet worden. Die NATO erklärt, die USA stellen künftig begrenztere Fähigkeiten bereit. Auch stellt der Trump-Rat seinen Wiederaufbauplan für Gaza vor, 2,45 Milliarden Dollar. Und Italien formuliert eine 30%-Grenze für ausländische Schüler. In Italien war er bekannt aus einem vergessenen Filmgenre, der Sandalenfilm. Gut geölte Körper.
11: Der unbesiegbare Gladiator.
0: Im Alter von 90 Jahren ist Richard Harrison gestorben. Und 85 Jahre wird Edmund Stoiber. Berichte dpa. Er kränkelt. Ihm alles Gute.
12: Löwenweiße von Löwenbräu. Der Durstbändige.
0: Vom Gehetze und der Trinkpause schnell noch zum Wetter, aber davor Marina Vladi gestorben, die französische Schauspielerin, die verheiratet war mit dem russischen Sänger Wladimir Wysotsky. Großes Thema bei Fremia gestern, Pervy-Kanal. Sommer kommt nochmal, im Südwesten über 30 Grad, zum kommenden Wochenende, also Anfang Oktober, von Westen Wolkenregen.
13: Marcello, herzlichen Dank, wünsche einen schönen Tag. Euro.

2 Maisch, ein blonder Sozi und Kriegshetzer. Immerhin darf hier einer pro AfD reden, der Brandner. AfDler. Dann darf bei Maisch ein mitteljungscher Anti-Russen-Hetzer reden. Er erwähnt die kleine weiße Friedenstaube der DDR, um die DDR als militaristisch zu denunzieren. Geht es widersprüchlicher? Geht es verlogener? Immer im GEZ-TV. Hey.

0: Mir stößt die Brosius auf, die nun GEZ öffentlich meint, es war wohl bei Lanz, dass weder das Abstammungsbürgerrecht noch die Präferierung einer ethnisch homogenen Bevölkerung rechtswidrig sei. Wie ich seit Jahren argumentiere, also seit falsch das Entgegengesetzte propagiert wird über die GEZ-Sender, über alle Parlamente. Die eigentliche Frage ist nun, und die darf wieder nicht reichweit gestellt werden und wird schon gar nicht beantwortet, wie kann es sein, dass eine fast Verfassungsrichterin nun etwas so Grundsätzliches sagt, aber 5 bis 10 Jahre lang konnte das nicht gesagt werden, also dem Anti-AfD-Gehetze nicht widersprochen werden. Auf Tagesschau 24 wieder Reklame für Anti-AfD-Demos als Demokratie-Demos ausgegeben. Die regierungsdiktierte Abschaffung der Grundrechte, zum Beispiel indem AfD-Mitgliedern das Kandidieren abgesprochen wird, wird auf den Straßen scheindemokratisch unterstützt. Wie viel Regierungs- und Kapitalgelder in diese Organisation und Meinungsführung gehen, wird nicht einmal angedeutet, ist Staatsgeheim. Der Marabu bringt wieder Reklame für das Buch Endlich Frieden. DDR-Bürger sind wieder ausgeschlossen, kein einziger durfte, soweit ich das überblicke. Immerhin scheint der Michael Mayen, der mal DDR-Bürger war, aber nun ein bayerischer Beamter ist, recht nachdenklich geworden in der Frage, wesentlich weniger gewiss hinsichtlich der westlichen Politbotschaften vergangener Jahrzehnte als bisher. Er hat auch einen Sohn, um den er sich nun sorgt, sorgen muss. Da ist er nicht der Einzige und thematisiert den Unterschied zu seiner Sorglosigkeit vor Jahren. Er thematisiert nicht, dass und wie seine bisherige Sorglosigkeit zu tun hat mit der Absage an die Stabü-Lehren der DDR. Stell dir vor, es gäbe wieder Bücher und Sender, in denen die DDR-Bürger mitreden und mitsingen könnten, in denen unsere Friedenslieder wieder gedruckt und gesendet werden. Wie bis 1989.
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0: Der Marabu bringt jemanden, der Friedenslieder im Radio fordert und wieder sehe ich mich bestätigt, das Friedenslied ist aber ein sozialistisches Genre, insofern ist die Forderung widersprüchlich. Wie sollten Friedenslieder in der Brit etwas normal Praktiziertes sein? Ich denke, das geht nicht. Ich lese, das Verfahren gegen Steimle sei eingestellt. Ich hatte anders getippt, aber derzeit ist wenig von ihm zu hören. Seine Disziplinierung könnte ja auch schon ein wesentlicher Effekt sein. Und dann könnte die Retourkutsche womöglich ganz anders ausfallen. Steuer, Kifi. Die AfDler und ihre Fans fordern nun immer mehr DDR-Realitäten. Und fast keiner merkt es. Also fragt auch fast keiner nach diesem Unsinn. DDR fordern und gleichzeitig Westbraun auf die DDR. Naja, Grenzkontrollen, wer konnte das besser als wir? Mittels Antifa-Schutzwall, der auch wirklich Antifa war. Das hat vor Faschisten ebenso geschützt wie vor dem heutigen Antifanken-Gekeif. Vor totaler Verblödung und zwar auf beiden Seiten, wie auch vor C-Pandemien, Maskendeals, AstraZeneca, BioNTech, wie vor Contagan. Erschwingliche Kinderbetreuung, traditionelles Familienbild und Familienpraxis und Förderung der Familie wie in der DDR. Aufenthaltsrecht für Ureinwohner, aber nicht für jeden Hergelaufenen. Fahrerlaubnisse sollen nun billiger werden. Billiger als bei der GST? Wohl kaum. Stipendien für Medizinstudenten, dass sie dann aufs Land gehen. Die Schule soll nicht gegen die Eltern lehren und schon gar nicht Drecks, Sex, CSDs hat es in der DDR gar nicht erst gegeben, ganz ohne Verbot und Heroinspritzen in Buddelkästen sowieso nicht und so weiter. Die AfDler und ihr Anhang wollen gute DDR-Realitäten ohne DDR. wie es eine lautstarke Minderheit der DDRler nach der Pfeife der Westler und einiger Pfaffen in der DDR Ende 1989 schon wollte. Wenn das ginge, hätten sich die DDR-Verteidiger 1961 das recht teure Bauprojekt Sicherung der Staatsgrenze gespart und stattdessen ein paar Polizisten an die Autobahn gestellt, wie die Westler es seit dem vorigen Jahr schauspielern lassen. Vorwärts immer, rückwärts nimmer. Sozialismus oder Barbarei. Und mit Schutzwall wäre das nicht passiert.
2: Ich schlage vor, das Glas zu heben und zu trinken.
0: Wieder woke GEZ-Propaganda wegen der Forderungen der AfD. Das Argument CSDs könnte nicht mehr öffentlich finanziert werden. Aha, die werden öffentlich finanziert. Nicht, dass unser einem das nicht längst klar wäre, aber positiv gesagt, haben Sie das wann? Der Marabu bringt heute einen hübschen Aufsager von Jens Zimmer zum Thema der Zölle auf AliExpress und Temu-Sendungen. Ich bin ja Leidtragender. Der Jens macht das sehr schön mit dem Aufsprecher. Wenn der Chinese die Artikel direkt an den Endkunden schickt, sind die Artikel gefährlich. Wenn dieselben Artikel hier zwischengehandelt werden, sind sie es nicht. Und so weiter. Der eigentliche Grund ist natürlich, dass die hiesigen Verkäufer keine Gewinne mehr machen können, keine Profite. Ja, die Zeiten des AliExpress und Temu-Einkaufsparadieses sind vorbei. Schade auch. Aber ich habe dermaßen viel hübsche kleine Elektronikplatinchen angesammelt, dass ich bis zu meinem Lebensende zu basteln habe, wenn ich mir die Zeit dazu nehme. Ich höre DDR 1 auf laut.fm und in der EGA-Sendung Staubgewischt auf alten Platten Sonntagnachmittag läuft Demmler angemessen, denn gestern war die 83. Wiederkehr des Datums seiner Geburt. Ja,

Ein frühes Lied und eine Koproduktion zweier Autoren, die ich Jahre nach dem ersten Hören ihrer Liederfindung kennenlernte. Ich habe das Lied heute noch in einem Liederheft des Jahres 1969, mit dem ich vor über einem halben Jahrhundert meine ersten Versuche auf der Gitarre und mit dem Singen machte. Die Textautorin Gisela Steineckert wurde später meine respektable mütterliche Chefin in der mütterlichen Republik. Mit Kurt Demmler war ich seit Anfang der 1980er über 25 Jahre lang kollegial befreundet. Beide Liedspezialisten, Autoren, trafen damals, Ende der 1960er, einander im Oktoberclub und konnten bis 1990 im kleinen Land DDR kaum einander völlig aus dem Weg gehen. Innig war ihr Verhältnis wohl nicht zu nennen. Das Lied wurde ab der Zeit seiner Entstehung und Produktion etliche Jahre im regulären Rundfunkprogramm gesendet. Zwei junge Stimmen singen einander zu, was Menschen bewegt, die sich aufeinander einlassen. Einlassen wollen. Wer bist du? Gisela Steineckert zeigt hier poetisch schon im Kleinen das Große, im Privaten das Gesellschaftliche, wie die Chefideologen der DDR es träumten. Und sie tat es meisterlich. Und siehe, nicht wenige gutierten die Staatspolitik damals, wie sie in diesen Wörtern und mit diesen Stimmen daherkam. Und siehe, es spricht und singt wahr, das Lied. Im Spiegel des anderen erst erkennt man letztlich wirklich, wer man selber ist.

0: wird mit dem biblischen Catholo-Satz »Du sollst nicht begehren deines Nachbarn Weib« und referiert, wofür ich normalerweise schnell niedergekeift werde, die permanente Sexualisierung, Animierung und so weiter bei gleichzeitiger Tabuisierung und Strafandrohung auf dem Gebiet des Sexuellen, der Geschlechterfrage, und zigtausende Jungs zögen aus, sagt sie, ihr Glück zu suchen im Begehren anderer Weiber. Tatsächlich, sagt die Gysi, seien das aber alles finanzökonomische Projekte, die nur immer irgendwie anders verkauft werden. Ich stimme ihr hier zu, denn genau das schreibe ich seit Jahrzehnten und werde dafür von Weiblichen als Weiberfeind niedergekeift. Dann referiert sie mit dem Ami-Autor über das Besteuern maschineller Prozesse anstatt der lebendigen Arbeit als eine Notwendigkeit. Das hat eine gewisse Logik, denn wenn immer weniger menschliche Arbeit in die Produkte geht, da die automatisiert hergestellt werden, bleibt immer weniger zum Besteuern zum Zweck der Finanzierung des Staats, jedenfalls in der materiellen Produktion. Dabei bleibt sie mit dem Ami aber fixiert im Milieu des Kapitalismus und vergisst, wenn die Produktionsverhältnisse sozialistisch sind, also die materielle Produktion und ihre Ergebnisse dem Volk gehören, muss man nichts mehr besteuern. Der Staat, die Gesellschaft, das Volk kassiert einfach die Gewinne der Betriebe. Auf diese Idee kann die Gysi nicht kommen, schon wegen ihres begeisterten Klebens am Ami-Text. Und wenn der Ami von ihr als ein Trotzkistischer vorgestellt wird, ist das ein netter Widerspruch. Gerade Trotzkisten beschuldigten den real existierenden Sozialismus ja tatsächlich ein Staatskapitalismus gewesen und in der VR China immer noch zu sein. Aber wenn es um den Steuerdiskurs geht, fällt diesem das simpelst Sozialistische als Alternative nicht ein. Und damit auch nicht der Gysi. Auf dem Visagenbuch wird Laffos Wagenknechten beschuldigt zugunsten der Gysiisten. Wie die Sozen den Laffo beschuldigen, die SPD verraten zu haben und den Kanzler, ich denke das anders. Gysi war sich selbst der Schönste, als die GEZ-Medien die Wagenknechten entdeckten. Das war Anfang der 90er und der Gysi hat die Wagenknechten niedergehalten und hat niemanden geduldet, der auch etwas wusste, konnte, wollte und dann auch noch gut aussieht. Gysi hat die Wagenknechten antidemokratisch niedergehalten, bis Laffo kam und die Wagenknechten zu seiner Mätresse machte und ihre Anerkennung als Preis für die Aufwertung der Partei durch ihn verlangte. Die Anerkennung war aber heimtückisch, denn nun entwickelte sich ja der Zickenkrieg gegen die Wagenknechten. Nicht der letzte Grund für die Ausgründung als BSW. Kann ich mich erinnern, dass der Gysi die Kipping und die anderen Keifweiber mal zurückgepfiffen hat, wenigstens den Versuch gemacht hätte? Kann ich nicht. Das und warum der Gregor immer noch gewählt wird, ist freilich phänomenal. Aber nicht zuletzt. Seit Ende der 90er betten ihn die Herrschaftsmedien auf Rosen ohne Dornen, da er nichts tut, was ihnen missfallen könnte. Während Laffo Ambitionen betreibt, die viele Westlerfeinde haben, die jüngsten Lanschen Entgleisungen wieder Sarah Wagenknecht waren ja nicht die ersten. Wann haben die Herrschenden Ähnliches gegen Gregor Gysi veranstaltet? Immer wieder erzählen sie uns von Zersetzungsstrategien der sogenannten Stasi. Die Laffo-Partei wird andauernd zersetzt, aber von den Britdienste-Zersetzungen schweigen sie.
1: Das Dossier.
2: Der Kongress Frieden und Dialog heute in Thüringen in der Ordensburg-Liebstedt. Ordensburg, da erlaube ich mir eine Ritterregel, Ritterrunkel aus dem Mosaik Bildgeschichten. Wenn auch Probleme sich verschärfen, ein Ritter verliert nie die Nerven. Oh, Türkenschreck. Sitz. Apropos Türken, dpa berichtet, Freddy Quinn wird morgen 95 Jahre alt.
3: Istanbul ist ja so weit und es ist viel zu lange her.
2: Rennen mit Schlager, Istanbul ist weit, von mir aus Thüringen ungefähr 300 Kilometer.
4: Ich mag die Menschen hier,
1: Das ist, als wäre man in Beirut oder in Damaskus.

0: Ich liebe das.
1: Michael Lüders vom BSW in der Berliner Sonnenallee.
2: Sarah kommt.
1: Die so Angesprochenen haben sich eher der Linken zugewendet. Berliner Zeitung: In Sachen Mieten, Migration möchte die Partei von Elif Eralp erste Geige spielen. Aufnahme von Sondierungen mit Grünen und SPD.
3: Das ist richtig.
1: Sind beschlossen. Im Weltkrieg unser zweites Steckenpferd: Olympia. Tagesschau macht auf: München oder Rhein-Ruhr. Wer macht das Rennen? Die deutsche Olympia-Bewerbung. Heute fällt die Entscheidung.
4: Meine deutschen Volksgenossen und Volksgenossinnen.
1: Rennen mit Schlager Giorgio Moroder, Reach Out, Olympia 1984, Herzinfarkt auf Tour, der Frontmann der Heavy-Metal-Band Rose Tattoo, im Alter von 79 Jahren, Angry Anderson. Sein Geld hat er verdient mit einem Pop-Hit. Wunderschönen satten Leben.

0: Ach, wunderschön, 1988 war das. Vielleicht kann Freddie Quinn einspringen. Nun aber, liebe Schlagerfreunde, wollen wir uns flugs auf das internationale Parkett begeben. Ich bemühe die chinesische Nachrichtenagentur CGTN.
1: Drei Chinesen mit dem Kontrabass saßen auf der Straße und erzählten sich was.
0: China und die USA wollen gemeinsam eine konstruktive Beziehung mit strategischer Stabilität etablieren. Jürg Kronauer in der Tageszeitung Junge Welt sieht China und die USA ranggleich. Im Bild Xi Jinping und Donald Trump, beide 1,90 Meter groß für einen Chinesen beachtlich. Xi lädt Trump nach China ein. Er beendet seinen Besuch in den USA, kehrt nach Peking zurück. An seiner Seite seine Gattin Peng Liyuan. Ob sie sang ihren Meilenstein Maiden of Alisha, nicht übermittelt. Donald Trump wird ja eher eine Neigung zu Rockklassikern wie Losing My Religion, Künstlern wie Beatles oder Aerosmith zugeschrieben. Vielleicht noch Jesus Christ Superstar, Momente des Brutalismus.

0: Überzeugt aber will ich sein, spätestens in Peking wird er sich dem bezaubernden Charme dieser Musik nicht entziehen können, während ein chinesisches Kochmesser mit Griff aus japanischem Kiefernholz ein Thunfischsteak zerkleinert.
1: Cuba stood up for the world, and now it is time for the world to stand up for Cuba.
0: Eine Besichtigung der Karibikinsel Kuba durch die USA wäre womöglich anders ausgefallen, berichtet die Tageszeitung Junge Welt. Eine Kontragruppe wollte die USA zur Militärinvention gegen die sozialistische Inselrepublik veranlassen. Im Umlauf ein internes Schreiben der US-Armee, berichtet auch die Berliner Zeitung, beruft sich auf CBS, nicht auf WNBC. So nimmt sie hin, meine Begrüßung für den 26. September 2026, die kleine Audiodatei von Radio Marabu. Der Iran legt den USA einen 7-Tage-Plan zur Beendigung des Krieges vor.
2: Die Spannungen im Nahen Osten nehmen nicht ab.
0: Danke, beste Svetlana. Siedlungsbau in besetzten Gebieten Westjordanlands. Die UN listet 214 beteiligte Firmen. Reuters veröffentlicht. Zum ersten Mal seit 20 Jahren finden im Palästina Parlamentswahlen statt, erklärt Präsident Mahmoud Abbas. Es gibt aber Zweifel, ob die Wahl organisiert werden kann. Es berichtet Reuters. Abbas erklärte sich in einer Videobotschaft bei der UN-Generalversammlung. Bei dieser auch Weißrussland. Der Außenminister Maxim Ryschenko erklärte bei der UNO, sein Land setzt sich für eine neue Architektur in der internationalen Zusammenarbeit ein. Alexander Lukaschenko erklärt Aufgaben beim Bau von Mietwohnungen in Weißrussland. Planvorgaben sollen erfüllt werden. Zitat: Den Menschen wurde versprochen, Wohnungen in der Nähe von Arbeitsplätzen zu bauen. Der Kern des Mietwohnungsbaus. Auch stellt Belta, die weißrussische Nachrichtenagentur, weißrussische Wassermelonen vor. Ich berichte, sie sind grün. Kämpfe im Norden Äthiopiens eskalieren. Bericht Tagesschau. Matthias Döpfner, Springer-Chef, verleiht dem Gründer von Palantir, Peter Thiel, einen Demokratiepreis. Dieser möchte ja Mammuts wieder auferstehen lassen. China schickt 2 Riesenpandas im Rahmen internationaler Zusammenarbeit in die USA.
3: Ich glaube daran, dass die Geschichte einen Sinn und eine, wenn auch manchmal erst spät erkennbar werdende, Logik besitzt.
0: Berichtung Tagesschau. Die Staatsanwaltschaft Dortmund ermittelt gegen einen 105-jährigen Ex-Wachmann des NS-Kriegsgefangenenlagers Senne. Die Tagesschau informiert, solche Ermittlungen gibt es nur noch selten. Ich ergänze noch, seltener können die Eltern solcher Täter, ob Fehler in der Erziehung, belangt werden. Drum wehret den Anfängen.
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0: Austria First bekommt Konkurrenz. Servus Media und der Salzburger Welle 1 starten den neuen Radiosender Servus Radio.
5: Denn dank unserer rührigen, selbstlosen und erfolgreichen Außenministerin Beate Meindl-Reisinger hat unser Österreich für ganze 2 Jahre einen Sitz im UN-Sicherheitsrat ergattert.
0: Wir ja nicht, Herr Ferdinand Wegscheider. Stefan Prähäuser, Geschäftsführer Welle 1, möchte gemeinsam mit Servus Media ein modernes Radioprogramm entwickeln. Es berichtet Radioszene. Der Sommer soll noch mal ein paar Tage reinschauen. Dann brauchen wir ja weder Jäckchen noch Ritterrüstung für die Ordensburg Liebstedt. Der Kongress Frieden und Dialog zum 3. Mal. Ich werde berichten.
6: Moin, moin und ein schönes Wochenende.

Unwichtiges publiziert die Frankfurter Rundschau. Ein Nobelpreisträger warnt, das Überleben der Menschheit wäre unwahrscheinlich. David Gross, 85 Jahre, gegenüber dem Magazin Scientific American. Die Wahrscheinlichkeit, dass die Menschheit weitere 50 Jahre überlebt, ist sehr gering. Gefahr sieht er nicht im Klimawandel, sondern in einem nuklearen Krieg. Er wirkte in Princeton, in Harvard. Und weiter lese ich, aktuelle Rüstungsverträge wurden aufgehoben, Länder rüsten sich atomar wieder auf und die Atommacht Russland befindet sich in einem offenen Angriffskrieg. Uff, ein Glück, das.

0: Der Herr Gross geht jetzt zurück auf sein Zimmerchen, nimmt seine Tabletten. Ich war gestern beim Kongress Frieden und Dialog zu Thüringen. Die Meldung des Tages überbrachte mir Rainer Braun, mit dem ich bei strahlendem Sonnenschein das Monatsgespräch aufzeichnete. Der deutsche Außenminister wartet wohl, trifft Sergej Lavrov in New York. Mein erster Kommentar: hat es eine Anweisung gegeben,
1: dass wir auch als Bundesregierung uns dazu äußern, aber dazu warten wir darauf, dass die USA, unsere Verbündeten, eine abschließende Stellungnahme uns übermitteln. Das ist zugesagt und dann werde ich mich auch zu dieser Frage öffentlich äußern.
0: Das erste bilaterale Treffen der Außenminister beider Länder seit Jahren. Wadefuhl redet gegenüber dem ZDF. Nein! Es war ein intensives Gespräch. Natürlich sind wir über wesentliche Punkte nicht einig geworden. Er, Wadefuhl, habe Lavrov angeboten zu deeskalieren, insbesondere auch mit Blick auf die Situation in der Ukraine. Aber das hat noch keine offenen Ohren gefunden. Wadefuhl sei wichtig gewesen, klarzumachen, dass Deutschland Dinge wie den Drohnenangriff in Leipzig nicht akzeptiert. Oha, gibt es da etwa jetzt Beweise? Und weiter, wenn Russland bereit ist, konstruktiv zu reden und vor allen Dingen, wenn Russland bereit ist, von seinem Krieg gegen die Ukraine abzulassen, wird man sicherlich sprechen können. Lavrov dazu: wenn man Berlins tägliche öffentliche Äußerungen betrachtet, habe ich nichts anderes gehört. Die PA zitiert Lavrov: sie hätten mich einfach anrufen und mir sagen können, lesen Sie meine Erklärung. Deutschland hat das Treffen in letzter Minute angefragt. Am Ende eines langen Berichtes, drum empfehle ich Ihnen, lesen Sie Berichte von hinten, wird noch geschrieben: Lavrov hielt seine Rede im Rahmen der Generaldebatte, warf darin den europäischen Staaten Kriegstreiberei vor, der Westen versorge die ukrainische Regierung mit Waffen und helfe Kiew dabei, Drohnen und Raketen auf Zivilisten und zivile Infrastruktur zu richten. Europäische Länder täten alles, um die Aussicht auf Friedensverhandlungen zur Ukraine zu vereiteln. Er betont, an Friedensverhandlungen wäre auch die Regierung von US-Präsident Donald Trump interessiert. Zum Krieg selbst, Zitat Lavrov: unser Kampf für Wahrheit und Gerechtigkeit wird bis zum Ende geführt. Das Treffen endete mit einem Handschlag beider Minister. Beim Kongress Frieden und Dialog zu Liebstädt in Thüringen nahm ich gestern mein Abendessen ein mit Klaus Hartmann vom Freidenkerverband. Der mit beeindruckendem Humor Ausgestattete kommentierte: Handschlag beider Minister, eine Ohrfeige von Lavrov wäre auch ein Handschlag gewesen.
2: What can we concretely do to help you to kill more Russians? More Russian soldiers, of course.
0: Das dürfte jedem Russen aus Deutschland in den letzten Wochen im Ohr hängen geblieben sein. Und jedem die Frage ohne Interpretationsmöglichkeit stellen: wäre es nicht besser gewesen, 1945 US-amerikanischen Vorstellungen hinsichtlich eines Morgentauplans und kompletter Fremdverwaltung des verbliebenen deutschen Gebietes zu folgen? In mir wächst der Eindruck, man ist sich nun darüber einig. Dass Nazi-Enkel nach nur 80 Jahren Nazi-Scheiße erzählen, ist wohl ein Fehler der Geschichte. Am 27. September 2026 festgestellt, einem Sonntag. Und bitte schön, vergesst nicht, schickt Daniel James ein Video. Hands up!
3: Und die Risiken der KI-Verbreitung.
0: Na, was los, Svetlana? Schlecht geschlafen? Die Verbreitungsmöglichkeiten sogenannter künstlicher Intelligenz bemessen sich natürlich auch nach dem Vorhandensein tatsächlicher Intelligenz.
4: Alles für die Freiheit aufzugeben, das ist Freiheit.
0: Meine Analyse ist und bleibt fordernd:
5: keinen MDR mehr in Sachsen-Anhalt und damit auch kein MDR Sachsen-Anhalt heute. Das könnte passieren.
0: Günter Herd vom Fernsehen der DDR, mit dem ich vor über 10 Jahren einige Veranstaltungen absolvierte, wie es schon in den 70er Jahren wissen.
6: Wer auf ZDF und ARD angewiesen ist, der muss geistig zurückbleiben.
0: Hebe lobend hervor, dass Rainer Braun in seiner gestrigen Friedensrede auf dem Kongress Frieden und Dialog neben den üblichen Willy Brandt oder Helmut Schmidt auch Erich Honecker erwähnte.
7: Ich schlage vor, das Glas zu heben und zu trinken.
0: Sehr wichtig, Berichtungen meinerseits in den nächsten Wochen. UN-Generalversammlung: Mexiko spricht sich gegen ein US-Embargo gegen Kuba aus. Kuba kritisiert den Druck der USA und den drohenden Militäreinsatz, berichtet der ORF. In Madrid gab es eine Großdemonstration gegen die Migrationspolitik der Regierung. Quelle ORF, wie auch Ägypten, warnte Israel ebenfalls vor dem 7. Oktober. Ich war auch schon mal vor dem 7. Oktober in der kleinen Audiodatei. Da wird es ein Dossier geben mit einem Text von Markus Gelau, der sich mit den Möglichkeiten einer erneuten Trennung des Ostens vom Westen beschäftigt. Rund 175.000 Menschen wurden in über einem Dutzend Großstädten gezählt. Bei Protesten gegen den Reformkurs der Merz-Regierung.
8: Billige Produkte aus China, hochentwickelte Produkte in die ganze Welt, billiges Öl aus Russland und Gas und die Sicherheit durch die Vereinigten Staaten von Amerika. Diese Zeit, dieses Geschäftsmodell Bundesrepublik Deutschland ist vorbei. Und das wird auch nicht wiederkommen.
0: In dieser zwingenden Logik, deutsche Autoindustrie, VW und Audi rufen weltweit 2 Millionen Autos zurück. Die Lenkung könnte ausfallen. Es berichtet das Kraftfahrtbundesamt, wozu Lenkung? In den Abgrund geht es doch kerzengerade. Der EU-Energiekommissar Dan Jorgensen empfiehlt bzw. droht Drosselung des Energieverbrauchs, empfiehlt das Sparen bei öffentlicher Beleuchtung. Reuters berichtet:
8: Deutschland bleibt ein sicheres Land.
0: Dann braucht es Licht nicht. EU-Abgeordneter Michael von der Schulenburg meint, die EU wird den Ukraine-Konflikt nicht überleben.
9: Give us a credit.
0: Vielleicht ein Kriegsziel.
9: Hundreds of thank you.
0: Verrückt gestartet, verrückt geendet. Nun auch Bill Gates. Künstliche Intelligenz, ich ergänze, sogenannte künstliche Intelligenz, könnte 1 Milliarde Todesopfer fordern. Gates spricht von Händen von Menschen mit böswilligen Absichten. Bitte auch dem Herrn Gates etwas Erbspüree und zurück aufs Zimmer mit dem Vermerk: Die Witze hier in der kleinen Audiodatei mache ich.
3: Zum Abschluss unserer Sendung die Wetterinformation.
0: Katastrophe Bangkok, Ob-Überschwemmung, Ostküste, USA, Sturm. Deutschland heute Sonne, auch die kommenden Tage. Ab Donnerstag Regen, von West Abkühlung.
10: Marcello, herzlichen Dank. Wünsche eine schöne Woche.

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Unterhaltung in den kommenden Stunden mit unserer bunten Musikmischung, die bis in das Jahr 1990 reicht. Dazu ausgewählte Mitschnitte aus dem Rundfunkarchiv, Originalmitschnitte des Rundfunks und des Fernsehens der DDR.

0: hineingehört in eine Nachrichtensendung des Berliner Rundfunk.
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2: 15.30 Uhr, Berliner Rundfunk. Wir senden Nachrichten. Im Auftrage Erich Honeckers hat heute Verteidigungsminister Armeegeneral Heinz Hoffmann, Mitglied des Politbüros des ZK der SED, der Offiziershochschule Rosa Luxemburg der Grenztruppen der DDR, den Scharnhorst-Orden überreicht. Die hohe Auszeichnung war der Einrichtung vom Generalsekretär des ZK der SED und Vorsitzenden des Staatsrates und des Nationalen Verteidigungsrates in Anerkennung langjähriger Verdienste.
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0: Nachrichten, Radio DDR, Oktober 1988.
1: 8 Uhr. Von Radio DDR hören Sie Nachrichten. Die SED hat nach den Worten von Generalsekretär Erich Honecker dadurch Kontinuität und Dynamik in der Entwicklung der DDR gesichert, dass sie bereits seit langem nach einem bis zum Jahr 2000 berechneten tragfähigen Gesellschaftskonzept arbeitet. Dessen Kern sei die Einheit von Wirtschafts- und Sozialpolitik, betonte Honecker gestern in Berlin gegenüber dem DKP-Vorsitzenden Herbert Mies. Zugleich erteilte Honecker jedwedem Dogmatismus eine klare Absage. Die SED brauche Fähigkeit, Entschlusskraft und Kühnheit, um in einem Prozess tiefgreifender Wandlungen die entwickelte sozialistische Gesellschaft zu gestalten. Der Fortsetzungsausschuss der Christlichen Friedenskonferenz CFK rief in einer Botschaft die Mitgliedskirchen aller Kontinente auf, aktiv am Ringen um Frieden, Gerechtigkeit und Bewahrung der Schöpfung teilzunehmen. In diesem Hauptdokument der fünftägigen Beratungen in Görlitz wird hervorgehoben, es gehe um die gemeinsame Überwindung der Gefahren, die alle bedrohten. Der chilenische Innenminister Fernandes ist gestern zurückgetreten. Staatschef Pinochet hatte ihn noch kurz zuvor im Amt bestätigt und mit der Bildung der neuen Regierung betraut. Bei der Kollision eines griechischen Passagierschiffs mit einem italienischen Frachter sind gestern vor dem Hafen von Piräus mindestens 2 Menschen ums Leben gekommen und 72 verletzt worden. Der seit Tagen über der Karibikregion tobende Hurricane John nähert sich mit Spitzengeschwindigkeiten bis zu 200 Kilometern in der Stunde der mittelamerikanischen Küste. Das Wetter. Die Temperatur zurzeit in Berlin 9 Grad, Luftdruck 1024 Hektopascal, schwachfallend. Nach Auflösung örtlichen Nebels zunächst in Thüringen, im Harzgebiet und in den Frühstunden auch im äußersten Nordosten gebietsweise heiter. Sonst überwiegend starke, im Tagesverlauf von Südwesten her langsam nordostwärts übergreifende, auflockernde Bewölkung. Kaum Niederschlag. Höchsttemperaturen zwischen 8 und 13 Grad. Meist schwachwindig. 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Es ist 8.07 Uhr.
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0: 1976 hieß Daniela Dahn noch Daniela Zimmer. Sie kommentierte in der Jugendsendung Rund.
1: Mit welchen Sorgen und Problemen junge Leute in der kapitalistischen Welt konfrontiert werden, beschäftigte sich meine Kollegin Daniela Zimmer.
2: Es geht bei unserer Berufsberatung nicht darum, dass jeder eine Arbeit bekommt, das ist ja völlig selbstverständlich, sondern es geht darum, dass jeder seine Arbeit findet. Das heißt also eine Arbeit, die den Möglichkeiten des Einzelnen und denen der Gesellschaft am besten entspricht. Dass dabei noch nicht immer alle Wünsche in Erfüllung gehen, wisst ihr selbst, aber niemand muss bei uns mit seiner Berufsentscheidung allein bleiben. Betriebe, Schule und Beratungszentrum geben sich alle Mühe, für jeden die beste Lösung zu finden. Mit Beunruhigung verfolgen wir dagegen, wie es unseren Altersgenossen im kapitalistischen Teil dieser Welt geht. Die USA und die EWG-Staaten zusammen haben jetzt den traurigen Rekord von 5,2 Millionen eingeschriebenen jugendlichen Arbeitslosen erreicht. Allein in der BRD sind es 400.000 und jetzt, zu Beginn des neuen Lehrjahres, werden rund 80.000 Schulabgänger hinzukommen. Wo liegen die Ursachen für diese Katastrophe? Spricht man doch andererseits sogar von einer Bildungsexplosion. Tatsächlich wurde Geld in die Bildung gesteckt. Aber die Leute, die über das Geld verfügen, bestimmten auch, wohin es geht. Nämlich nur in die höhere, die akademische Bildung, Gymnasium und Hochschule. In die eigene Klasse also. Die Arbeiter können ja sehen, wo sie bleiben. Ihre Ausbildung kostet die Privatbetriebe, die Konzerne Geld. Sie amortisiert sich zu langsam und wird deshalb vielerorts eingeschränkt oder ganz wegrationalisiert. So bilden die Lehrlinge einen Bewerberstau, dem in keiner Weise Ausbildungsplätze gegenüberstehen. Und diese Situation wird sich, entgegen allen Bisherienprognosen, verschlimmern. Denn aus den geburtenstarken Jahrgängen steht in den nächsten 10 Jahren ein sogenannter Schülerberg bevor, der in etwa 5 Jahren seinen Höhepunkt erreicht haben wird. Der Hund der Bildungskatastrophe liegt im System begraben, in dem Profitstreben und Privatinteressen einen großen Teil der Jugendlichen auf besondere Weise frei machen. Frei von Arbeit, frei von sozialer Sicherheit, frei von Verantwortung, frei von einem sinnvollen Leben. Und das, obwohl bekannt sein müsste, dass ein System, das der Jugend keine Perspektive geben kann, selber keine hat.
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0: der Rockmusik noch zu wenig vertreten. So jedenfalls Grit Heilmann, die uns schrieb, auch sollten mehr Rockgruppen das Thema Rauchen aufgreifen. Vorschlag: Pudis. Auch Disco-Musik sollte mit Texten dieser Art ausgerüstet werden. Vielleicht hilft's. Zitat Ende. Wie sieht's denn nun mit den Pudis aus?
1: Obwohl wir alle, oder fast alle, muss ich sagen, unheimliche Rauchgegner sind, das nervt uns alle eigentlich ungeheuer. Aber wie vielleicht bekannt ist, Maschine raucht natürlich bei uns.
0: Schade, Peter Mayer von den Pudis war das. Nun kann man sich bestimmt darüber streiten, ob ein Rauchersong beim Abgewöhnen helfen kann. Aber bei dem großen Gefallen, das die Rockmusik findet, könnte dies zum Nachdenken anregen. Diese Gelegenheit nutzte die Gruppe Reform, die schon immer ein breites Themenspektrum in ihren Liedern zum Ausdruck brachte. Gehört doch Rauchen halt genauso zum Leben wie Essen und Liebe. Jörg sprach mit Stefan Trepte.
2: Ja, Stefan Trepte, von euch gibt es ein Lied, das nennt sich Der Tod und das Mädchen. Da wird auf ganz sarkastische Weise ein Problem beschrieben, das Thema Rauchen. Wie steht ihr nun selber im privaten Leben dazu? Seid ihr Raucher oder konsequente Nichtraucher?
3: Als das Lied entstanden ist, das ist schon 3 Jahre her, waren wir tatsächlich in der damaligen Besetzung eine ausschließliche Nichtraucher-Band. Bis auf den Schlagzeuger.
4: Hallo ist hier! 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

0: Wir begrüßen am Flughafen Schönefeld Sigmund Jähn.
1: Flughafen Schönefeld, Heimkehr der Kosmonauten. Sigmund Jähn, unser Genosse und Landsmann, der erste deutsche Raumfahrer, gestartet am 26. August im Kosmodrom Baikonur, dem Weltraumbahnhof, glücklich gelandet am 2. September in der kasachischen Steppe, ist seit wenigen Minuten wieder auf heimatlichem Boden. Vor wenigen Minuten, genau um 9.57 Uhr, genau nach Plan, ist die Sondermaschine aus dem Sternenstädtchen bei Moskau hier gelandet, ist nun ausgerollt auf dem Sonderteil Nord, und in diesem Augenblick haben Sigmund Jähn und sein Bordkommandant die Maschine verlassen, schreiten die Gangway herab.
2: Sie grüßen zu den tausenden Berlinern, die sich hier eingefunden haben. Sie gehen jetzt auf dem roten Teppich entlang, und viele Berliner haben bei ihrer Freude ausgedrückt und sind stolz, dass sie heute hier in Schönefeld dabei sind. Sigmund Jähn und Valerie Bukowski gehen jetzt also auf dem roten Teppich. Hier wird Sigmund Jähn an Erich Honecker die Meldung erstatten über die Erfüllung seines Auftrages.
3: Der Sozialistischen Einheitspartei Deutschlands und Vorsitzender des Staatsrates der Deutschen Demokratischen Republik. Ich melde, der gemeinsame bemannte Weltraumflug UdSSR-DDR im Orbitalkomplex Soyuz 31, Salut 6, Soyuz 29 wurde erfolgreich abgeschlossen. An der Seite meines Kommandeurs, des Genossen Oberst Valery Bykowski, habe ich den Auftrag während des kosmischen Fluges, den ich dem 30. Jahrestag der Deutschen Demokratischen Republik gewidmet habe, erfüllt. Alle wissenschaftlich-technischen, medizinischen und biologischen Experimente wurden programmgemäß abgeschlossen. Ich danke meiner Partei. Ich danke meinem sozialistischen Vaterland. Ich danke der Union der Sozialistischen Sowjetrepubliken, dass ich diesen ehrenvollen Auftrag erfüllen konnte.
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0: Meine Damen und Herren, mit Schwung und guter Laune haben wir Sie durch die letzte knappe Stunde dieses Nachtprogramms begleitet und damit in den neuen Morgen. Es ist 4:02, das Nachtprogramm ist beendet und in 2 Minuten beginnt wieder das Frühprogramm von Stimme der DDR. Ich verabschiede mich mit den allerbesten Wünschen für Sie.
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0: Freundschaft, proklamiert Klaus Feldmann in der aktuellen Kamera.
1: Guten Abend, meine Damen und Herren. Das Zentralkomitee der Sozialistischen Einheitspartei Deutschlands hat dem Zentralkomitee der KPdSU zum heutigen 60. Jahrestag des zweiten Parteitages der Sozialdemokratischen Arbeiterpartei Russlands brüderliche Kampfesgrüße übermittelt. In dem vom ersten Sekretär des Zentralkomitees Walter Ulbricht unterzeichneten Grußschreiben heißt es: Die deutsche Arbeiterklasse verdankt der Partei Lenins unendlich viel. Sie hat in entscheidendem Maße der internationalen kommunistischen Bewegung, so auch der deutschen Arbeiterbewegung, mit ihren reichen Erfahrungen den Weg gewiesen, um die Mehrheit der Arbeiterklasse zu gewinnen, eine marxistisch-leninistische Bündnispolitik zu entwickeln und die Massen an den Kampf um die politische Macht heranzuführen. Unter der Führung so aufrechter Freunde des Sowjetvolkes wie der Genossen Ernst Thälmann, Wilhelm Pieck und Walter Ulbricht kämpften die Kommunistische Partei Deutschlands und die Sozialistische Einheitspartei Deutschlands für die systematische Durchsetzung des Leninismus in der deutschen Arbeiterbewegung, für die Anerkennung der führenden Rolle der KPdSU und für die feste Freundschaft zur Sowjetunion. Vom zweiten Parteitag der Sozialdemokratischen Arbeiterpartei Russlands bis zum 22. Parteitag der Kommunistischen Partei der Sowjetunion, vom ersten Parteiprogramm bis zum neuen Programm der KPdSU, dem wegweisenden Leitstern unserer Epoche, spannt sich ein weiter Bogen. 60 Jahre unermüdlichen Kampfes für das Glück und den Frieden der Menschheit hat die KPdSU zur anerkannten Vorhut der gesamten internationalen kommunistischen Bewegung gemacht. Heute steht die KPdSU gestählter und geschlossener denn je als leuchtendes Vorbild für das große Heer der mehr als 42 Millionen Mitglieder umfassenden internationalen kommunistischen Bewegung.
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0: als Bosi, lebte vom 18. Januar 1956 bis zum 14. Februar 2022. Mit Jürgen Schulz sprach er im Fernsehen der DDR 1989.
1: Also, herzlich willkommen, Ralf Bummi Bosi. Hast du etwas auf dem Kerbholz, das man dir vielleicht anlasten könnte im Augenblick?
2: Ich glaube, dass die Leute im Augenblick Probleme kriegen werden, die sich auf Kosten anderer bereichert haben. Und wenn der Ruf laut wird, die müssen vor Gericht oder sonst irgendwas, dann ist das richtig bei den Leuten, die sich wirklich auf Kosten anderer bereichert haben.
1: Ja, muss also, man alles wegschmeißen, was man bislang gemacht hat?
2: Nein, das glaube ich nicht.
1: Ja.
2: Also wir sollten das, was gut war und was von Qualität war, darauf aufbauen. Ah. Und Sachen, die also absolut nicht gehen, müssen rigoros verändert werden. Ah. Das ist ganz normal.
1: Aber
2: man kann aber nun auch nicht sagen, dass also rigoros alles am Boden war und so. Es ist problematisch, dass jetzt natürlich Namen aufgerissen werden und früher unsere Pläne hoch erfüllt waren. Mhm. Und auf einmal guckt man da runter und sieht, Mensch, das ist ja doch gar nicht ganz so.
1: Ja, wir brauchen gar nicht in andere Bereiche gehen. Wir können ja im Bereich der Popmusik bleiben, nicht? Wo stehen die Popsänger so in dieser bewegten Zeit, beispielsweise du?
2: Ja, gut. Es ist bei den Leuten, die freischaffend arbeiten, die haben ja mehr oder weniger für sich rumgewurschtelt. Jeder für sich, ja. Es ist nicht so.
1: Aber mit einer hohen Verantwortung doch auch.
2: Ja, logisch. Nicht? Aber es ist nicht so, dass wir eben einen Plan hatten. Wir haben eigentlich mit dieser Form von Planwirtschaft nicht viel zu tun gehabt. Wir haben unsere Sachen alleine gemacht.

hatte ein mächtiges Reich gegründet und alle Tiere waren es zufrieden, auch die Spechte. Natürlich gab es Probleme, da machte ein Specht ein Gedicht auf die Probleme. Wozu brauchen wir solche Gedichte, fragte der Bär, wir haben doch schon Probleme genug.

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0: Eine Kultsendung auf Radio DDR1, die wir als Luftfracht aufleben lassen. Die Kollegen von MDR Sachsen ließen Peter Nicella aufleben, den Originalmoderator Ende 2022.
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0: Hört er noch aktuelle Musik?
3: Ja, ich vergleiche ein bisschen, was sich in der Musik entwickelt hat. Also von angefangen Karat zu unseren Zeiten, hochkarätige Musik, muss man sagen, auch heute noch, bis zu denen, was man heute als modern bezeichnet, bin ich dabei, aber kann vieles in der heutigen Zeit nicht ganz akzeptieren. Ja, die DDR war bestrebt, überhaupt in internationalen Beziehungen ein bisschen etwas wettzumachen. Klar, sich als Staat immer mehr anerkennen zu lassen. Es war ähnlich in den Institutionen, also wie dem Radio. Das Radio versuchte also im Musikaustausch internationale Musik zu bringen. Wir schickten dafür sogar Klassik raus. Große Ensemble, müssen wir ja nicht sagen, wer und was. Aber es war so, dass natürlich auch Karat gespielt wurde. Warum hat wohl Peter Maffay dann so einen Titel übernommen?
0: Ja.
3: Und da waren wir ein bisschen die Vorboten der Musik und haben dann mit der Abteilung Internationale Verbindungen einen Deal gemacht und haben gesagt, wollen wir nicht mal pro Woche oder alle 14 Tage das vorstellen, was uns die ausländischen Radiostationen schicken, wie Helsinki oder Amsterdam oder Ö3 in Österreich. Und das haben wir dann auch gemacht, ohne Wertung natürlich, erstmal nur präsentiert.
0: Zum Namen der Sendung.
3: Ja, es gab auf der anderen Seite von Berlin zum Beispiel Hey Music, fand ich viel prägnanter als dieses etwas gestelzte Wort musikalische Luftfracht. Aber es hat sich so eingebürgert. Die Leute haben drauf gestanden und spätestens die Männer haben es bei der Armee gehört.

0: Erinnerungen an den Rundfunk der DDR auf DDR 1 aus dem Jahr 1985, ein Beitrag über Lieder.
1: Noch immer ist Cäsars »Wer die Rose ehrt« eines der schönsten Rocklieder, obwohl es ja weit über 10 Jahre auf dem Buckel hat.
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1: Meyers Universallexikon sagt, das Lied ist eine der am weitesten verbreiteten und historisch einflussreichsten musikalischen Gattungen. So, auch die Rockmusik hat um das klassische Strophenlied keinen Bogen gemacht. Im folgenden Schnelldurchlauf betreiben wir mal ein bisschen Rockliedgeschichte. Das ist eine Aufzeichnung aus dem Jahre 1975. Die Gruppe Lift mit ihrem damaligen Sänger Stefan Trepte. Er hat dieses lyrische Lied auch komponiert, nach einem Text von Kurt Demmler. Eine richtige Ballade im Rockgewand.
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1: Eine Rockgruppe, die ausschließlich liedhafte Formen verwendet, ist Karat. Und wie man hört, können Rocker auch Volkslieder machen.

Jeder Schulchor kennt diese Liedform, in der hier Manuel von Senden als Solist und Elektra als Chor singen. Ihr Ursprung liegt, viele Jahrhunderte zurück, in der geistlichen Musik. Elektra benutzt dieses musikalische Mittel, weil es den Textinhalt unterstützt.

Immer wieder schreiben und interpretieren die Rocker unseres Landes Lieder. Lieder haben offensichtlich also als musikalische Form oder, wie Meyers Lexikon sagt, als musikalische Gattung ihren Reiz noch lange nicht verloren. Eines der schönsten neueren Rocklieder von Stern Meißen zu Rock für den Frieden 1985.

0: Radio DDR1 hieß ab 1990 Radio Aktuell.
1: Radio Aktuell. 4:19 ist es geworden, 4:19. Es ist 4:27, 5:03.
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1: 4:30, Radio Aktuell.
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0: Witze, das gab es auch in der DDR. 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
1: Hören Sie jetzt den Leiter des Amtes für Wasserwirtschaft, Diplom-Ingenieur Rochlitzer, zum Stand der Wasserversorgung in der DDR.
2: Liebe Zuschauer, viele von Ihnen werden sich die Frage gestellt haben, ob sich die Sorgen der Wasserwirtschaft in den letzten Tagen etwas vermindert haben, da es doch in vielen Gegenden der Deutschen Demokratischen Republik Niederschläge manchmal sogar recht reichlich gab. Nun, ich muss Sie leider etwas enttäuschen. Die Niederschläge haben zwar die Wasserführung in einigen Gewässern geringfügig aufgebessert, aber im Allgemeinen hält die sinkende Tendenz weiter an. Als Beispiel darf ich die Elbe anführen, die wichtigste Wasserversorgungsquelle unserer Republik, die anstelle der 7 Milliarden Kubikmeter Abfluss, die bis 31. Juli gebracht werden sollten, nur 4 Milliarden gebracht hat. Ähnlich sieht es in vielen anderen Gewässern aus. So haben wir an der Neiße, an der Aller und an der Helme den bisher überhaupt niedrigsten Wasserstand zu verzeichnen. Es ist verständlich, dass sich die niedrige Wasserführung auch auf den Grundwasserstand auswirkt. Und das ist besonders in den Gebieten, die flachliegende Wasserfassungen haben, zu Schwierigkeiten kommt. Das betrifft insbesondere die Südbezirke Gera, Suhl, Erfurt, Karl-Marx-Stadt, zum Teil auch Dresden und Cottbus. Die Bevölkerung hat eine große Initiative entwickelt, um den örtlich auftretenden Schwierigkeiten zu begegnen. Sehr begrüßenswert ist die Initiative der werktätigen, der wassernutzenden Industriebetriebe, die aus der Frostperiode des vergangenen Jahres Schlussfolgerungen gezogen haben und sich gründlich auf einen sinkenden Wasserstand vorbereitet haben. Allerdings kann ich nicht verschweigen, dass eines der wichtigsten Probleme der Wasserwirtschaft in der Deutschen Demokratischen Republik, nämlich das Abwasser, uns sehr ernste Sorgen bereitet. Durch die sinkende Wasserführung wächst die Konzentration der Abwässer und damit die Schwierigkeit, dieses Wasser für den unterliegenden Nutzer wieder zu verwenden.
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Sie hörten Sportfrei, eine weitere Folge der Sendereihe Neumann zweimal klingeln. 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Musik

0: Wichtiger Mann bei Amiga, dem staatlichen Schallplattenlabel der DDR, Dr. René Büttner. Neuveröffentlichung stellte er vor im Jugendclub des Fernsehens der DDR 1981.
1: Das ist alles in Tüten, das ist eine LP, die heißt 100.000 Urgewalten. Und neben diesen Gewalten und dem Bermuda-Dreieck und anderen auch Glaube an dich.
2: Glaube!
1: An die Musik unserer Gruppen glauben neuerdings nicht nur sie selbst, sondern auch die Fans. Ich möchte euch noch drei weitere Tipps geben. Zum einen auf die vierte LP von Karat hinweisen, die vor etwa einem Monat erschienen ist und sich einen ungeheuer großen Publikumskreis inzwischen erkämpft hat. Kann ich euch sehr empfehlen. Weiter auch ist interessant, neu und lohnt zum Zuhören. Reinhard Lacourmi auf einer ganz anderen Strecke, auf dem Gebiet der elektronischen Musik. Die Platte heißt Das geheime Leben. Haben so vorsichtshalber, damit man auch weiß, was gemeint ist, noch dahinter gesetzt Electronics. Und als drittes, wir haben vorhin auch über das Pioniertreffen gesprochen. Es gibt einen Liedermacher unseres Landes, der sehr viel für Kinder und Pioniere natürlich macht, Gerhard Schöne.

0: der kommunistische belgische Politiker Willy Freere im Fernsehen der DDR.
1: Monsieur Freere, wir erhalten jetzt viele Meldungen aus Belgien über den wachsenden Widerstand gegen die Errichtung westdeutscher Stützpunkte, zum Beispiel Arendon, Barneville, Saint-Nicolas. Können Sie uns darüber etwas Näheres sagen?
2: Il existe en Belgique.
3: Die Bevölkerung ist erregt, weil man in der Nähe des westdeutschen Stützpunktes Arendon ein Denkmal entfernt hat, das zum Andenken an die von deutschen Truppen erschossenen Widerstandskämpfer dort errichtet worden ist. Das hat im ganzen Land den Protest der Bevölkerung hervorgerufen. Bei uns sind die Arbeiter und viele Parlamentarier für Verhandlungen über einen deutschen Friedensvertrag. Diese Verhandlungen sind unabdingbar, denn sie sollen dazu führen, West-Berlin den

0: Status einer freien und neutralen Stadt zu geben. Diese Verhandlungen sollen zur Entmilitarisierung und Neutralität beider deutscher Staaten durch den Abschluss eines Friedensvertrages beitragen.
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0: der kommunistische belgische Politiker Willy Freire im Fernsehen der DDR.
1: Monsieur Freire, wir erhalten jetzt viele Meldungen aus Belgien über den wachsenden Widerstand gegen die Errichtung westdeutscher Stützpunkte, zum Beispiel Arendon, Barneville, Saint-Nicolas. Können Sie uns darüber etwas Näheres sagen?
2: Il existe en Belgique.
3: Die Bevölkerung ist erregt, weil man in der Nähe des westdeutschen Stützpunktes Arendon ein Denkmal entfernt hat, das zum Andenken an die von deutschen Truppen erschossenen Widerstandskämpfer dort errichtet worden ist. Das hat im ganzen Land den Protest der Bevölkerung hervorgerufen. Bei uns sind die Arbeiter und viele Parlamentarier für Verhandlungen über einen deutschen Friedensvertrag. Diese Verhandlungen sind unabdingbar, denn sie sollen dazu führen, West-Berlin den Status einer freien und neutralen Stadt zu geben. Diese Verhandlungen sollen zur Entmilitarisierung und Neutralität beider deutscher Staaten durch den Abschluss eines Friedensvertrages beitragen.
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0: der kommunistische belgische Politiker Willy Freire im Fernsehen der DDR.
1: Monsieur Freire, wir erhalten jetzt viele Meldungen aus Belgien über den wachsenden Widerstand gegen die Errichtung westdeutscher Stützpunkte, zum Beispiel Arendon, Barneville, Saint-Nicolas. Können Sie uns darüber etwas Näheres sagen?
2: Il existe en Belgique.
3: Die Bevölkerung ist erregt, weil man in der Nähe des westdeutschen Stützpunktes Arendon ein Denkmal entfernt hat, das zum Andenken an die von deutschen Truppen erschossenen Widerstandskämpfer dort errichtet worden ist. Das hat im ganzen Land den Protest der Bevölkerung hervorgerufen. Bei uns sind die Arbeiter und viele Parlamentarier für Verhandlungen über einen deutschen Friedensvertrag. Diese Verhandlungen sind unabdingbar, denn sie sollen dazu führen, West-Berlin den Status einer freien und neutralen Stadt zu geben. Diese Verhandlungen sollen zur Entmilitarisierung und Neutralität beider deutscher Staaten durch den Abschluss eines Friedensvertrages beitragen.
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0: Freundschaft, proklamiert Klaus Feldmann in der aktuellen Kamera.
1: Guten Abend, meine Damen und Herren. Das Zentralkomitee der Sozialistischen Einheitspartei Deutschlands hat im Zentralkomitee der KPdSU zum heutigen 60. Jahrestag des zweiten Parteitages der Sozialdemokratischen Arbeiterpartei Russlands brüderliche Kampfesgrüße übermittelt. In dem vom ersten Sekretär des Zentralkomitees, Walter Ulbricht, unterzeichneten Grußschreiben heißt es: Die deutsche Arbeiterklasse verdankt der Partei Lenins unendlich viel. Sie hat in entscheidendem Maße der internationalen kommunistischen Bewegung, so auch der deutschen Arbeiterbewegung, mit ihren reichen Erfahrungen den Weg gewiesen, um die Mehrheit der Arbeiterklasse zu gewinnen, eine marxistisch-leninistische Bündnispolitik zu entwickeln und die Massen an den Kampf um die politische Macht heranzuführen. Unter der Führung so aufrechter Freunde des Sowjetvolkes wie der Genossen Ernst Thälmann, Wilhelm Pieck und Walter Ulbricht kämpften die Kommunistische Partei Deutschlands und die Sozialistische Einheitspartei Deutschlands für die systematische Durchsetzung des Leninismus in der deutschen Arbeiterbewegung, für die Anerkennung der führenden Rolle der KPdSU und für die feste Freundschaft zur Sowjetunion. Vom zweiten Parteitag der Sozialdemokratischen Arbeiterpartei Russlands bis zum 22. Parteitag der Kommunistischen Partei der Sowjetunion, vom ersten Parteiprogramm bis zum neuen Programm der KPdSU, dem wegweisenden Leitstern unserer Epoche, spannt sich ein weiter Bogen. 60 Jahre unermüdlichen Kampfes für das Glück und den Frieden der Menschheit hat die KPdSU zur anerkannten Vorhut der gesamten internationalen kommunistischen Bewegung gemacht. Heute steht die KPdSU gestählter und geschlossener denn je als leuchtendes Vorbild für das große Heer der mehr als 42 Millionen Mitglieder umfassenden internationalen kommunistischen Bewegung.
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0: Mediengeschichte auf DDR 1 in seinem letzten Dienstjahr sprach zum Pfingsttreffen 1989 im Mai des Jahres auch Erich Honecker.
1: Vor wenigen Monaten hat hier in diesem Saal die 7. Tagung des Zentralkomitees unserer Partei stattgefunden, hat hier analysiert die Durchführung der Beschlüsse des 11. Parteitags der Sozialistischen Einheitspartei Deutschlands und hat die weiteren Aufgaben umrissen zur Durchführung dieser Beschlüsse und einen bedeutsamen Beschluss gefasst. Und zwar die Einberufung des 12. Parteitages der Sozialistischen Einheitspartei Deutschlands.

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3: Unseren heutigen zweiten Duettteil, der wie immer montags den frühen Jahren eingeräumt ist, wollen wir den Anfängen einer ganz großen der polnischen Unterhaltungskunst widmen, Marila Rodowicz. Vielmehr den Produktionen, mit denen sie bei uns die vorderen Plätze der Wertungsfindungen erstürmte. Das war vor allem mit einer 1973er Produktionsserie, für die ihre besten polnischen Erfolgstitel nachgedichtet und von ihr im DDR-Rundfunk neu aufgenommen wurden. Dazu gehörten Lieder wie die kleine Eisenbahnballade, Maria und Alles war mal da, die wir für heute wieder einmal herausgesucht haben. Viele werden sich noch daran erinnern, denn Marilas Lieder haben wunderschöne Melodien und erzählen Geschichten, die man sich merkt. Obwohl sie um drei Ecken herum fast Czesław Niemens Nichte ist, schlug sie keineswegs von Anfang an eine musikalische Laufbahn ein, sondern gehörte zunächst zu Polens, aufgemerkt, talentiertesten 80-Meter-Hürdenläuferinnen. Allerdings musste sie sich wegen schlechter Leistungen in mathematisch-physikalischen Fächern davon verabschieden. Die Akademie der schönen Künste, wohin sie ihre anderen Hobbys schließlich führten, hatte wegen reichlicher Bewerber in den bildnerischen Fächern leider auch keinen Studienplatz für sie. So wurde sie Heilgymnastin mit Spezialstrecke postoperative Rehabilitation und dem weiteren Hobby Gitarre in der Freizeit. Preise bei nationalen Talentewettbewerben, 1962 kurz vor dem Abitur zum ersten Male und dann immer wieder, schoben sie dann allmählich auf das Gleis, von dem der Zug für sie schließlich richtig abfuhr. 1969 war sie zum ersten Male Sängerin des Jahres in Polen. Von da an blieb ihr der Erfolg treu, schien sie bei Wettbewerben und Festivals die Plätze und Preise förmlich einzusammeln. Ihre ausgeprägte Individualität und Vielseitigkeit, für die sie heute bei Showkonzerten und Auftritten im In- und Ausland begeistert gefeiert wird, ist auch in den frühen Produktionen schon zu bemerken. Beispielsweise in den Liedern Mary Lou 1975 und Einmal eine Dame sein 1976. Bevor wir uns in einem späteren Duett ihren aktuellen LPs zuwenden, beschließen wir die heutigen Reminiszenzenfolge mit einem ihrer ausgesprochenen Ohrwürmer, der 1979er deutschsprachigen Produktion Steig in den Zug. Gute Unterhaltung mit Marila Rodowicz aus Polen.

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Und damit hallo, herzlich willkommen, einen wunderschönen Sonntagnachmittag. Heute ist der internationale Frauentag. Ich gratuliere allen Frauen und Mädchen zu diesem Tage. Percy Sledge, When a Man Loves a Woman. Unsere Musik heute zum Mitschneiden, gedacht für alle Frauen und Mädchen quasi statt Blumen. Oder wie Hans-Georg Stengel es zu schreiben wusste, der Winter macht sich auf die Socken, im Garten bimmeln Osterglocken, doch frühjahrsmüde schnarcht Fleurop, es bleibt beim Alpenfeilchentopf. Lady Jane, das war Mick Jagger und es waren die Rolling Stones. Und nun kommen wir zu City, beziehungsweise zur City Rock Band, wie sie damals hieß. Heute eine der profiliertesten Bands hierzulande. Sie kommen aus Berlin und oft ist es diese Stadt, in der ihre Songs angesiedelt sind und aus der ihre Helden kommen, wie auch der King vom Prenzlauer Berg, der 1977 eine sehr erfolgreiche Single einer Amiga-Produktion von City Rock Band war. Dann haben wir Billy Joe Royal mit Down in the Boondocks und Lulu Schaut, der damals schon ein Oldie war und von ihr neu aufgelegt wurde. Also, City Rock Band, Billy Joe Royal und Lulu.

Das war da aber ein anstrengendes Stück Musik. Das war Lulu und Shout. Das Gespann Thomas Naczynski und Hartmut König haben viel in den Anfangstagen der, damals nannten wir es noch Beatmusik, getan für das, was wir heute eigentlich als Rock und Pop das ganze Jahr über hören. Viele bemerkenswerte Produktionen. Eine haben wir rausgesucht mit dem Interpreten Detlef Haag. Ist auch nicht uninteressant. Detlef Haag ist der Mann, der Rock für den Frieden moderiert und im Fernsehen die Musicbox ansagt. Und im Komitee für Unterhaltungskunst zuständig ist, auch für den Titelwettbewerb der DDR, also auch wieder für Popmusik.